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1: Mit Angelina Quocciala. Servus. Möchtet ihr was Gutes tun, dann kommt morgen zum Blutspenden nach Reichenhall. Das Bayerische Rote Kreuz ist von 15 bis 20 Uhr im Pfarrheim St. Zeno. Gerade in den Sommerferien gehen ja weniger Leute Blut spenden, deswegen wäre es super, wenn ihr vorbeikommt. Gleiches gilt dann morgen auch in Grassau. Hier ist im Heftersaal von 16 bis 20 Uhr Blutspenden angesagt. In Reit im Winkel ist endlich wieder Straßenfest. Im Ortszentrum gibt's morgen wieder ein buntes Programm für eure ganze Familie. Freut euch von 18 bis 21 Uhr auf Straßenkünstler, Kinderschminken, Bastelzelt, Feuerwehr, Autofahren und vieles, vieles mehr. Da ist wirklich für alle was dabei. Außerdem gibt's dann noch von Sepp Schabernack eine Straßenshow mit Feuer. Also seid dabei, Straßenfest in Reit im Winkel morgen ab 18 Uhr. Und ab morgen wird dann auch noch am Königssee gefeiert. Das große Feuerwehrfest zum 125-Jahr-Jubiläum der Königsseer Feuerwehr steht an. Bis zum Sonntag ist dann auf dem Parkplatz in Königssee Ausnahmezustand. Los geht's am ersten Abend mit der Spritzenhaus-Party Ghost Zelt. Am Donnerstag steht dann der Tag der Betriebe mit den Berchtesgadener Burm an. Zeltbetrieb ist da ab 17 Uhr. Ihr braucht allerdings eine Tischreservierung. Das gesamte Programm vom Königssee Der Feuerwehrfest findet ihr online auch zum Nachlesen auf berchtesgaden.de.
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1: Ich bin Hendrik Daum. Die Bundesregierung reagiert auf die immer größere Bedrohung durch Drohnen am Testflughafen des Deutschen Zentrums für Luft- und Raumfahrt in Kochstedt in Sachsen-Anhalt. Eröffnet sie heute eine Forschungseinrichtung für Drohnensicherheit. Hier sollen innovative Technologien entwickelt und erprobt werden. Mehr von Uli Reitinger.
2: Innenminister Dobrindt hatte die Eröffnung des neuen Technologiezentrums kurz nach dem Vorfall von Leipzig verkündet. Am Flughafen Leipzig-Halle war Anfang des Monats eine mit Sprengstoff und Zünder bestückte Drohne entdeckt worden. Das neue Zentrum soll helfen, dass die Airports und Sicherheitskräfte in Zukunft besser vorbereitet sind. Also dass sie zum Beispiel schnell erkennen, ist es ein Angriff oder die verwirrte Drohne eines Hobbyfotografen.
1: Bayerns Haushalte stecken das meiste Geld ins Wohnen. Zahlen des Landesamts für Statistik zeigen, 2024 ist im Schnitt über ein Drittel der Konsumausgaben für Wohnen, Instandhaltung und Energie draufgegangen. Auf Platz 2 folgt der Verkehr, also alles vom Autokauf über den Besuch an der Tankstelle bis hin zum ÖPNV-Ticket. Und Nahrungsmittel waren an dritter Stelle. Im Moment ist es meist nur locker bewölkt und trocken. Die Werte gehen bis in der Früh noch runter auf 15 bis 10 Grad. Heute überquert uns von Nordwesten her ein Regengebiet am Nachmittag. Da lässt der Regen dann nördlich der Donau nach. Die Temperaturen heute 17 bis 23 Grad. Morgen am Mittwoch, da wird es im Süden vorübergehend sonnig und auch wärmer. Sonst bleibt es bis Freitag wechselhaft mit Wolken und immer wieder Regen bei 20 bis 25 Grad.
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1: Wir starten mit der A9 Nürnberg Richtung Berlin. Bitte aufpassen zwischen Nürnberg-Fischbach und dem Kreuz Nürnberg. Hier gab es gerade eben einen Unfall. Die Unfallstelle ist noch ungesichert. Bitte denkt hier an die Rettungsgasse. Und dann haben wir noch die A9 München-Nürnberg hier in beiden Richtungen zwischen dem Rastplatz Gelbelsee und Altmühltal. Gefahr durch mehrere Rehe auf der Fahrbahn.
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1: Ich bin Hendrik Daum. Der Bauernverband legt heute die Erntebilanz dieses Sommers vor. Wegen der anhaltenden Dürre machen sich die Landwirte auf erhebliche Einbußen gefasst. Teils drohen sogar Totalausfälle. Babette Büchner mit den Einzelheiten.
2: Es ist zu trocken, unter anderem für Weizen, Kartoffeln oder Zuckerrüben. Bauernpräsident Ruckwied sprach zuletzt von einer brutal angespannten wirtschaftlichen Lage. In südlichen Teilen Deutschlands hält er sogar totale Ertragsausfälle für möglich. In mehreren Bundesländern brechen durch die Hitze und Trockenheit auch die Futterbestände ein. Vereinzelt zwingt das Landwirte, Tiere früher als geplant schlachten zu lassen.
1: Wie lassen sich gefährliche Drohnen besser erkennen und abwehren? In Sachsen-Anhalt wird heute ein neues Forschungszentrum für Drohnensicherheit eröffnet. Am Standort des Deutschen Zentrums für Luft- und Raumfahrt in Kochstedt sollen dafür neue Technologien entwickelt und unter realistischen Bedingungen erprobt werden. Im belgischen Naturschutzgebiet Hohes Venn kämpfen Feuerwehrleute weiterhin gegen die Brände. Aus dem deutschen Grenzgebiet hieß es am späten Abend, die Brandlinie sei mehr als 2 Kilometer entfernt. Ein Sprecher der Feuerwehr Monschau bezeichnete die Situation als relativ entspannt. Dennoch würden die Einsatzkräfte von Feuerwehr und THW die ganze Nacht über im Einsatz sein. Zuvor hatten etwa 30 Anwohner aus einem Ortsteil von Monschau ihre Wohnungen verlassen müssen. Sie können immer noch nicht zurück. Das Niedrigwasser in der Donau hat in den letzten Tagen bei Neu-Ulm, Deggendorf und Kelheim Weltkriegsmunition freigelegt. Experten des Kampfmittelräumdienstes machten sie unschädlich. Solche Funde sind bei uns in Bayern auch mehr als 80 Jahre nach Kriegsende fast schon Alltag. Allein im vergangenen Jahr wurden über 100 Tonnen Bomben, Granaten und Munition entschärft. Besonders betroffen die früher stark bombardierten Städte München, Nürnberg, Würzburg und Augsburg. Innenminister Herrmann warnt, wer einen verdächtigen Gegenstand entdeckt, auf keinen Fall anfassen, sondern sofort die Polizei rufen. Aufatmen beim FC Bayern München. Jamal Musiala ist nach seinem schockierenden Zusammenbruch beim Testspiel am Wochenende gegen Leipzig wieder auf dem Weg der Besserung. Laut medizinischer Abteilung der Münchner war die Hitze schuld an seinem Kollaps. Musiala soll schon in den nächsten Tagen wieder in das Mannschaftstraining zurückkehren können. Es ist jetzt 3:15. Im Moment ist es meist nur locker bewölkt und trocken. Die Werte gehen bis in der Früh noch runter auf 15 bis 10 Grad. Heute überquert uns von Nordwesten her ein Regengebiet am Nachmittag. Da lässt der Regen dann nördlich der Donau nach. Die Temperaturen heute 17 bis 23 Grad. Morgen am Mittwoch, da wird es im Süden vorübergehend sonnig und auch wärmer. Sonst bleibt es bis Freitag wechselhaft mit Wolken und immer wieder Regen bei 20 bis 25 Grad.
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1: 2 Meldungen haben wir. Einmal die A8 Salzburg Richtung München. Die ist aktuell gesperrt nach einem Unfall zwischen Anger und Neukirchen. Und dann noch die A92 München Richtung Deggendorf. Bitte hier aufpassen zwischen Landshut Nord und Landshut Essenbach. Da steht ein unbeleuchtetes Pannenauto auf dem Standstreifen.
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2: Ich bin Hendrik Daum. Der Bauernverband legt heute die Erntebilanz dieses Sommers vor. Wegen der anhaltenden Dürre machen sich die Landwirte auf erhebliche Einbußen gefasst. Teils drohen sogar Totalausfälle. Babette Büchner mit den Einzelheiten.
3: Es ist zu trocken, unter anderem für Weizen, Kartoffeln oder Zuckerrüben. Bauernpräsident Ruckwied sprach zuletzt von einer brutal angespannten wirtschaftlichen Lage. In südlichen Teilen Deutschlands hält er sogar totale Ertragsausfälle für möglich. In mehreren Bundesländern brechen durch die Hitze und Trockenheit auch die Futterbestände ein. Vereinzelt zwingt das Landwirte, Tiere früher als geplant schlachten zu lassen.
2: Das Niedrigwasser in der Donau hat in den letzten Tagen bei Neu-Ulm, Deggendorf und Kelheim Weltkriegsmunition freigelegt. Experten des Kampfmittelräumdienstes machten sie unschädlich. Solche Funde sind bei uns in Bayern auch mehr als 80 Jahre nach Kriegsende fast schon Alltag. Allein im vergangenen Jahr wurden über 100 Tonnen Bomben, Granaten und Munition entschärft. Besonders betroffen die früher stark bombardierten Städte München, Nürnberg, Würzburg und Augsburg. Innenminister Herrmann warnt, wer einen verdächtigen Gegenstand entdeckt, auf keinen Fall anfassen, sondern sofort die Polizei rufen. Im Moment ist es meist nur locker bewölkt und trocken. Die Werte gehen bis in der Früh noch runter auf 15 bis 10 Grad. Heute überquert uns von Nordwesten her ein Regengebiet am Nachmittag. Da lässt der Regen dann nördlich der Donau nach. Die Temperaturen heute 17 bis 23 Grad. Morgen am Mittwoch, da wird es im Süden vorübergehend sonnig und auch wärmer. Sonst bleibt es bis Freitag wechselhaft mit Wolken und immer wieder Regen bei 20 bis 25 Grad.
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2: Zwei Meldungen haben wir. Einmal die A8 Salzburg Richtung München. Die ist aktuell gesperrt nach einem Unfall zwischen Anger und Neukirchen. Und dann noch die A92 München Richtung Deggendorf. Bitte hier aufpassen zwischen Landshut Nord und Landshut Essenbach. Da steht ein unbeleuchtetes Pannenauto auf dem Standstreifen.
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1: Ich bin Hendrik Daum. Angesichts der jüngsten Waldbrände in Deutschland und Belgien fordern Experten einen schnelleren Umbau der Wälder hin zu widerstandsfähigen Mischwäldern. Der Präsident des Deutschen Forstwirtschaftsrates Haase mahnt, Deutschland müsse weg von reinen Nadelholzbeständen und den Waldumbau deutlich beschleunigen. Mischwälder gelten als wichtiger Schutz gegen Klimaextreme, doch die Umgestaltung dauert Jahre bis Jahrzehnte. Die Bundesregierung reagiert auf die rapide wachsende Bedrohung durch Drohnen. Am Testflughafen des Deutschen Zentrums für Luft- und Raumfahrt in Kochstedt in Sachsen-Anhalt eröffnet sie heute eine Forschungseinrichtung für Drohnensicherheit. Hier sollen innovative Technologien entwickelt und auch gleich erprobt werden. Mehr von Uli Reitinger.
2: Innenminister Dobrindt hatte die Eröffnung des neuen Technologiezentrums kurz nach dem Vorfall von Leipzig verkündet. Am Flughafen Leipzig-Halle war Anfang des Monats eine mit Sprengstoff und Zünder bestückte Drohne entdeckt worden. Das neue Zentrum soll helfen, dass die Airports und Sicherheitskräfte in Zukunft besser vorbereitet sind. Also, dass sie zum Beispiel schnell erkennen, ist es ein Angriff oder die verwirrte Drohne eines Hobbyfotografen.
1: Auf unseren Straßen geht's immer ruppiger zu, das zeigt eine Langzeitstudie. Fast alle entsprechenden Werte haben sich seit der letzten Studie 2023 teils deutlich verschlechtert. Das teilte die Unfallforschung der Versicherer mit. Demnach räumen inzwischen 47% der Autofahrer ein, gelegentlich zu drängeln. Ein Plus von 8%. Und knapp ein Drittel schert nach dem Überholen teils so dicht ein, dass andere dann bremsen müssen. Nach dem bitteren frühen Aus bei der WM soll für die deutsche Fußballnationalmannschaft mit dem neuen Bundestrainer Jürgen Klopp jetzt alles besser werden. Die ersten beiden Heimspiele unter Klopp, die finden bei uns im Freistaat statt. Und ab heute gibt's dafür Tickets. Am 27. September spielt die DFB-Elf in Augsburg gegen Griechenland, am 1. Oktober in München gegen Serbien und zum ersten Mal seit 25 Jahren gibt es bei Länderspielen wieder Stehplatztickets. Es ist jetzt kurz nach 4. Heute überquert uns von Nordwesten her ein Regengebiet. Am Nachmittag, da lässt der Regen dann nördlich der Donau nach. Die Temperaturen heute 17 bis 23 Grad. Morgen am Mittwoch, da wird es im Süden vorübergehend sonnig und auch wärmer. Sonst bleibt es bis Freitag wechselhaft mit Wolken und immer wieder Regen bei 20 bis 25 Grad.
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1: Eine Meldung haben wir von der A3 Passau Richtung Linz. Bitte aufpassen. Zwischen Pocking und der Grenze bei Suben, da liegen größere Gegenstände auf der Straße.
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1: Mit Angelina Kvocala. Für alle, die diesen Sommer noch Open-Air-Kino auf ihrer Liste haben. Im Aschin-Bischofswiesen laufen noch bis Ende August Filme unter freiem Himmel. Heute Abend steht wieder der neue Eberhofer, das Steckerlfisch-Fiasko, auf dem Programm. Sollte das Wetter aber schlecht sein und Open-Air-Kino nicht hergeben, macht auch nichts. Dann schaut's einfach im normalen Kino in Berchtesgaden vorbei. Da läuft das Steckerlfisch-Fiasko nämlich auch, und zwar bei jedem Wetter und das auch noch zur gleichen Uhrzeit um 20.45 Uhr. Und auch wichtig, der Sparkassen-Extension-Rabatt gilt nicht wie geplant heute, sondern wetterbedingt dann erst morgen. Jetzt noch ein Tipp direkt für morgen. Da gibt's in Traunstein nämlich Musik, die Mut macht. Manuel Meyer alias Cold 34 ist mit seiner Tour Rap mit Handicap unterwegs. Manuel lebt selbst seit seiner Geburt mit einer schweren Krankheit, will aber zeigen, das ist kein Grund, um die eigenen Träume nicht zu leben. Um 20 Uhr geht's morgen los in der Festung in Traunstein. Der Eintritt, der ist frei, Spenden für hilfsbedürftige Menschen sind aber natürlich willkommen. Und auch wenn der Sommer heute ein wenig Pause macht, grillen geht immer, und deshalb gibt's beim Gut Sossau in Grabenstedt am Freitag auch einen Grillmarkt. Von 9 bis 16 Uhr warten dort jede Menge Grillspezialitäten auf euch. Und wer keine Lust hat, selbst zu grillen, das ist auch kein Problem. Denn ab 11 Uhr wird beim Gut Sossau auch der Grill angeschmissen. Also kommt's am Freitag auf jeden Fall gern vorbei.
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2: Ich bin Hendrik Daum. Angesichts der jüngsten Waldbrände in Deutschland und Belgien fordern Experten einen schnelleren Umbau der Wälder hin zu widerstandsfähigen Mischwäldern. Der Präsident des Deutschen Forstwirtschaftsrates Haase mahnt, Deutschland müsse weg von reinen Nadelholzbeständen und den Waldumbau deutlich beschleunigen. Mischwälder gelten als wichtiger Schutz gegen Klimaextreme, doch die Umgestaltung dauert Jahre bis Jahrzehnte. Nach dem bitteren frühen Aus bei der WM soll für die deutsche Fußballnationalmannschaft mit dem neuen Bundestrainer Jürgen Klopp jetzt alles besser werden. Die ersten beiden Heimspiele unter Klopp, die finden bei uns im Freistaat statt. Und ab heute gibt's dafür Tickets. Am 27. September spielt die DFB-Elf in Augsburg gegen Griechenland, am 1. Oktober in München gegen Serbien und zum ersten Mal seit 25 Jahren gibt es bei Länderspielen wieder Stehplatztickets. Heute überquert uns von Nordwesten her ein Regengebiet. Am Nachmittag, da lässt der Regen dann nördlich der Donau nach. Die Temperaturen heute 17 bis 23 Grad. Morgen am Mittwoch, da wird es im Süden vorübergehend sonnig und auch wärmer. Sonst bleibt es bis Freitag wechselhaft mit Wolken und immer wieder Regen bei 20 bis 25 Grad.
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2: Eine Meldung haben wir von der A3 Passau Richtung Linz. Bitte aufpassen. Zwischen Pocking und der Grenze bei Suben, da liegen größere Gegenstände auf der Straße.

0: Heute ist der 18. August. Am 18. August 1868 gelingt dem französischen Astronomen Pierre Janssen eine echte Premiere. Bei einer Sonnenfinsternis in Indien entdeckt er ein neues chemisches Element, und zwar nicht auf der Erde, sondern direkt in der Sonne. Helium. Zurück in Paris glaubt ihm das zunächst niemand. Erst als ein zweiter Forscher unabhängig das Gleiche beobachtet, wird die Entdeckung anerkannt. Helium ist heute das einzige Element, das zuerst im All und erst später auf der Erde nachgewiesen wurde. Am 18. August 1920 wird in den USA der 19. Verfassungszusatz ratifiziert und damit das allgemeine Wahlrecht für Frauen eingeführt. Was heute selbstverständlich klingt, war damals das Ergebnis jahrzehntelangen Protests. Bis dahin war das politische Geschäft fest in Männerhand. Doch die Frauenrechtlerinnen ließen nicht locker, mit Protestzügen, Petitionen und viel Ausdauer. An diesem Tag wird ihre Ausdauer endlich belohnt.
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2: Ich bin Hendrik Daum. Einen schönen guten Morgen. In Belgien, nahe der deutschen Grenze, kämpft die Feuerwehr weiterhin gegen den verheerenden Waldbrand im Naturschutzgebiet Hohes Venn. Auch etwa 240 deutsche Feuerwehrleute sind in mehreren Schichten im Einsatz. Die Brandlinie sei gut 2 Kilometer von der deutschen Grenze entfernt, hieß es in der Nacht von der Feuerwehr der Eifelstadt Monschau in Nordrhein-Westfalen. Weil der Wind in Kürze wieder zunehmen soll, werde engmaschig kontrolliert. Wie lassen sich gefährliche Drohnen besser erkennen und abwehren? In Sachsen-Anhalt wird heute ein neues Forschungszentrum für Drohnensicherheit eröffnet. Am Standort des Deutschen Zentrums für Luft- und Raumfahrt in Kochstedt sollen dafür neue Technologien entwickelt und unter realistischen Bedingungen erprobt werden. Der Bauernverband legt heute die Erntebilanz dieses Sommers vor. Wegen der anhaltenden Dürre machen sich die Landwirte auf erhebliche Einbußen gefasst. Teils drohen sogar Totalausfälle. Babette Büchner mit den Einzelheiten.
3: Es ist zu trocken, unter anderem für Weizen, Kartoffeln oder Zuckerrüben. Bauernpräsident Ruckwied sprach zuletzt von einer brutal angespannten wirtschaftlichen Lage. In südlichen Teilen Deutschlands hält er sogar totale Ertragsausfälle für möglich. In mehreren Bundesländern brechen durch die Hitze und Trockenheit auch die Futterbestände ein. Vereinzelt zwingt das Landwirte, Tiere früher als geplant schlachten zu lassen.
2: Das Niedrigwasser in der Donau hat in den letzten Tagen bei Neu-Ulm, Deggendorf und Kelheim Weltkriegsmunition freigelegt. Experten des Kampfmittelräumdienstes machten sie unschädlich. Solche Funde sind in Bayern auch mehr als 80 Jahre nach Kriegsende fast schon Alltag. Allein im vergangenen Jahr wurden über 100 Tonnen Bomben, Granaten und Munition entschärft. Besonders betroffen die früher stark bombardierten Städte München, Nürnberg, Würzburg und Augsburg. Innenminister Herrmann warnt, wer einen verdächtigen Gegenstand entdeckt, auf keinen Fall anfassen, sondern sofort die Polizei rufen. Aufatmen beim FC Bayern München. Jamal Musiala ist nach seinem schockierenden Zusammenbruch beim Testspiel am Wochenende gegen Leipzig wieder auf dem Weg der Besserung. Laut medizinischer Abteilung der Münchner war die Hitze schuld an seinem Kollaps. Musiala soll schon in den nächsten Tagen wieder in das Mannschaftstraining zurückkehren können. Es ist jetzt kurz nach 5. Heute überquert uns von Nordwesten her ein Regengebiet. Am Nachmittag, da lässt der Regen dann nördlich der Donau nach. Die Temperaturen heute 17 bis 23 Grad. Morgen am Mittwoch, da wird es im Süden vorübergehend sonnig und auch wärmer. Sonst bleibt es bis Freitag wechselhaft mit Wolken und immer wieder Regen bei 20 bis 25 Grad.
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2: 2 Meldungen haben wir. Einmal die A7 Würzburg Richtung Ulm. Bitte aufpassen. Zwischen Gollhofen und Uffenheim-Langensteinach. Da steht ein unbeleuchtetes Pannenauto. Und nochmal ein unbeleuchtetes Pannenauto auf der A92 München Richtung Deggendorf. Hier bitte vorsichtig fahren. Zwischen Landshut Nord und Landshut Essenbach.
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1: Mit Angelina Quocciala. Servus. Möchtet ihr was Gutes tun, dann kommt morgen zum Blutspenden nach Reichenhall. Das Bayerische Rote Kreuz ist von 15 bis 20 Uhr im Pfarrheim St. Zeno. Gerade in den Sommerferien gehen ja weniger Leute Blut spenden, deswegen wäre es super, wenn ihr vorbeikommt. Gleiches gilt dann morgen auch in Grassau. Hier ist im Heftersaal von 16 bis 20 Uhr Blutspenden angesagt. In Reit im Winkel ist endlich wieder Straßenfest. Im Ortszentrum gibt's morgen wieder ein buntes Programm für eure ganze Familie. Freut euch von 18 bis 21 Uhr auf Straßenkünstler, Kinderschminken, Bastelzelt, Feuerwehr, Autofahren und vieles, vieles mehr. Da ist wirklich für alle was dabei. Außerdem gibt's dann noch von Sepp Schabernack eine Straßenshow mit Feuer. Also seid's dabei, Straßenfest in Reit im Winkel morgen ab 18 Uhr. Und ab morgen wird dann auch noch am Königssee gefeiert. Das große Feuerwehrfest zum 125-Jahr-Jubiläum der Königsseer Feuerwehr steht an. Bis zum Sonntag ist dann auf dem Parkplatz in Königssee Ausnahmezustand. Los geht's am ersten Abend mit der Spritzenhaus-Party Ghost Zelt. Am Donnerstag steht dann der Tag der Betriebe mit den Berchtesgadener Burm an. Zeltbetrieb ist da ab 17 Uhr. Ihr braucht allerdings eine Tischreservierung. Das gesamte Programm vom Königssee Der Feuerwehrfest findet ihr online auch zum Nachlesen auf berchtesgaden.de.
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2: Ich bin Hendrik Daum, einen schönen guten Morgen. In Belgien nahe der deutschen Grenze kämpft die Feuerwehr weiterhin gegen den verheerenden Waldbrand im Naturschutzgebiet Hohes Venn. Auch etwa 240 deutsche Feuerwehrleute sind in mehreren Schichten im Einsatz. Die Brandlinie sei gut 2 Kilometer von der deutschen Grenze entfernt, hieß es in der Nacht von der Feuerwehr der Eifelstadt Monschau in Nordrhein-Westfalen. Weil der Wind in Kürze wieder zunehmen soll, werde engmaschig kontrolliert. Das Niedrigwasser in der Donau hat in den letzten Tagen bei Neu-Ulm, Deggendorf und Kelheim Weltkriegsmunition freigelegt. Experten des Kampfmittelräumdienstes machten sie unschädlich. Solche Funde sind in Bayern auch mehr als 80 Jahre nach Kriegsende fast schon Alltag. Allein im vergangenen Jahr wurden über 100 Tonnen Bomben, Granaten und Munition entschärft. Besonders betroffen die früher stark bombardierten Städte München, Nürnberg, Würzburg und Augsburg. Innenminister Herrmann warnt, wer einen verdächtigen Gegenstand entdeckt, auf keinen Fall anfassen, sondern sofort die Polizei rufen. Heute überquert uns von Nordwesten her ein Regengebiet. Am Nachmittag, da lässt der Regen dann nördlich der Donau nach. Die Temperaturen heute 17 bis 23 Grad. Morgen am Mittwoch, da wird es im Süden vorübergehend sonnig und auch wärmer. Sonst bleibt es bis Freitag wechselhaft mit Wolken und immer wieder Regen bei 20 bis 25 Grad.
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2: 2 Meldungen haben wir. Einmal die A7 Würzburg Richtung Ulm. Bitte aufpassen. Zwischen Gollhofen und Uffenheim-Langensteinach. Da steht ein unbeleuchtetes Pannenauto. Und nochmal ein unbeleuchtetes Pannenauto auf der A92. München Richtung Deggendorf. Hier bitte vorsichtig fahren. Zwischen Landshut Nord und Landshut Essenbach.
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1: 18. August 1983. Der Sänger Michael Holbrook Pennyman, besser bekannt als Mika, wird geboren. Als Kind kommt er nach Paris, da seine Familie vor dem Bürgerkrieg im Libanon flieht. Später wohnen sie dann in London. Seine Kindheit ist nicht ganz so einfach. Mika ist Legastheniker und wird dafür von Mitschülern gehänselt, sodass ihn seine Mutter irgendwann von zu Hause aus unterrichtet. Und genau das ist die Zeit, in der er auch damit anfängt, sich für Musik zu interessieren. Schon mit 11 tritt er im Londoner Royal Opera House auf. Später geht er auf das Royal College of Music und hat 2006 dann mit Relax, Take It Easy seinen ersten großen Erfolg als Musiker. Ein weiterer großer Hit von ihm wird später auch der Song über die Liebe zu dem Mädchen mit ordentlich was auf den Rippen. Der Song Big Girl wird für die sogenannte Butterfly Lounge geschrieben. Der erste Nachtclub in Kalifornien, der sich auf die Fahne geschrieben hat, dass hier alle Körperformen akzeptiert sind. Eine schöne Einstellung und auch ein weiterer Schritt in Richtung Body Positivity. Also mit anderen Worten gesagt, es ist völlig egal, wie jemand aussieht. Es kommt darauf an, wer er ist. Und auch ein Big Girl ist beautiful.

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2: Und jetzt die Top-Meldung aus der Region mit Markus Zartner. Die Regenfälle sorgen für eine Entspannung. Die Waldbrandgefahr ist in der Region auf die niedrigste Stufe gesunken und soll auch niedrig bleiben. Bis die Trockenheit beendet ist und die Wasserstände wieder gefüllt sind, braucht es allerdings noch deutlich mehr Niederschläge, um das Grundwasser aufzufüllen. Sogar ein verregnetes Jahr, schätzt das Wasserwirtschaftsamt Traunstein. Mehr dazu in den Regionalnachrichten um halb und auf bayernwelle.de.
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3: Ich bin Moritz Einzel. Guten Morgen. Die Bundesregierung reagiert auf die rapide wachsende Bedrohung durch Drohnen. Am Testflughafen des Deutschen Zentrums für Luft- und Raumfahrt in Kochstedt in Sachsen-Anhalt eröffnet sie heute eine Forschungseinrichtung für Drohnensicherheit. Hier sollen innovative Technologien entwickelt und unmittelbar erprobt werden. Mehr von Uli Reitinger.
4: Innenminister Dobrindt hatte die Eröffnung des neuen Technologiezentrums kurz nach dem Vorfall von Leipzig verkündet. Am Flughafen Leipzig-Halle war Anfang des Monats eine mit Sprengstoff und Zünder bestückte Drohne entdeckt worden. Das neue Zentrum soll helfen, dass die Airports und Sicherheitskräfte in Zukunft besser vorbereitet sind. Also dass sie zum Beispiel schnell erkennen, ist es ein Angriff oder die verwirrte Drohne eines Hobbyfotografen.
3: Angesichts der jüngsten Waldbrände in Deutschland und Belgien fordern Experten einen schnelleren Umbau der Wälder hin zu widerstandsfähigen Mischwäldern. Der Präsident des Deutschen Forstwirtschaftsrates Haase meint, Deutschland müsse weg von reinen Nadelholzbeständen und den Waldumbau deutlich beschleunigen. Mischwälder gelten als wichtiger Schutz gegen Klimaextreme. Das BSW will seinen Streit über die Regierungsbeteiligung in Thüringen auf einem Sonderparteitag klären. Der Landesvorstand beschloss, einen außerordentlichen Parteitag einzuberufen. Das BSW in Thüringen will weiter mit CDU und SPD regieren und dem Bundesvorstand nicht folgen. Dieser hatte den Ausstieg aus der Koalition gefordert. Hintergrund ist ein Richtungsstreit zwischen Parteigründerin Wagenknecht und Thüringens BSW-Chefin Wolf. In den Gesprächen über einen Friedensplan für den Gazastreifen gibt es nach wie vor keinen Durchbruch. Der US-Sondergesandte Kushner war mit Israels Ministerpräsident Netanyahu zusammengekommen. Man einigte sich zwar auf die Bildung zweier Arbeitsgruppen, Netanyahu will aber weder die Angriffe im Gazastreifen einstellen, noch die israelische Armee zurückziehen. Gleichzeitig lehnt die Hamas es bislang ab, ihre Waffen abzugeben. Nach dem bitteren frühen Aus bei der WM soll für die deutsche Fußballnationalmannschaft mit dem neuen Bundestrainer Jürgen Klopp jetzt alles besser werden. Die ersten beiden Heimspiele unter Klopp finden bei uns im Freistaat statt. Und ab heute gibt's dafür Tickets. Am 27. September spielt die DFB-Elf in Augsburg gegen Griechenland, am 1. Oktober in München gegen Serbien. Und zum ersten Mal seit 25 Jahren gibt es bei Länderspielen wieder Stehplatz-Tickets. Es ist jetzt kurz nach 6.
5: Und damit kommen wir zum Bayernwelle Wetter. Es hat 14 Grad aktuell in Fachendorf, 15 in Pieding und in Pittenhardt bei der Kapelle St. Maria. 15 Grad, dichte Wolken hängen heute über dem Chiemgau und dem Berchtesgadener Land. Es regnet daraus immer wieder, teilweise auch sehr kräftig. Die Temperaturen heute zwischen 16 und 21 Grad und zum Abend hin lockert es dann ein bisschen auf. 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Aktuell haben wir keine Störungen von den Straßen in der Region. Also alles ruhig. Keine Blitzer, wenn aber ihr irgendwo einen Blitzer seht, wenn ihr eine Verkehrsstörung für uns habt, meldet das 08654 3x die 7 und 3x die 3. Dankeschön, gute Fahrt weiter.
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5: Mit Thorsten Joost einen wunderschönen guten Morgen und einen guten Start rein in den neuen Tag. Es ist Dienstag heute, der Tag, an dem es ja so generell ein bisschen abfrischt draußen. Das tut auch mal ganz gut, aber dafür wird es umso heißer hier aus dem Radio. David Guetta, Teddy Swims, Tons and I gleich mit Gun Gun Gun und davor Taylor Dane und Tell It to My Heart. Das sind die Kulthits und das Beste von heute hier auf der Bayernwelle. Schönen guten Morgen!

0: 11:56 ist es. 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

0: 6.20 Uhr ist es, 10 Minuten noch, dann wird es 6:30. Die Bayernwelle heute an diesem Dienstag. Guten Morgen. Und in dieser Woche hat der neue deutsche Fußball-Bundestrainer sein Amt angetreten und an einer Frage hängt sein Erfolg. Schafft es Jürgen Klopp, wieder Euphorie bei den deutschen Fußballfans zu entfachen? Eine Kostprobe gibt es in wenigen Wochen bei den ersten Heimspielen der Nations League gegen Griechenland und Serbien. Für die Spiele in Augsburg und München gibt es ab heute Tickets. Klopp hofft auf den Support der Fans.
1: Was auch immer wir da auf dem Feld veranstalten, wenn es die Leute nicht interessiert, brauchen wir es nicht machen. Das gilt für die Vereine, aber es gilt natürlich auch für die Nationalmannschaft. Ich möchte außergewöhnliche Atmosphären schaffen und ich weiß, dass da der Fußball, der gespielt wird, echt ein entscheidender Einflussfaktor ist. Daran werden wir arbeiten und die Leute sollten diese Möglichkeit zumindest mal überdenken, ob sie da nicht auch mit dabei sein wollen, dass wir vielleicht erstmalig jeden gewonnenen Zweikampf feiern, als hätten wir gerade ein Tor geschossen. Wäre auf jeden Fall ein Anfang.
0: Passend dazu können Fans erstmals nach langer Zeit wieder Stehplatztickets kaufen und zwar für 15 Euro. Dafür sollte die aber schnell sein. Auch Klopp freut sich drauf.
1: Wir alle wissen, dass viele der Fans, die besonders leidenschaftlich sind, bei Fußballspielen eben stehen. Ob das jetzt eine Lebenseinstellung ist, weil sie sagen, Fußball im Sitzen gucke ich nicht, oder ob es anderen Dingen geschuldet ist. Ist egal, aber wir wissen alle, wovon vor allem auch der deutsche Fußball lebt in diesem Moment und freue mich da sehr, sehr, sehr.
0: Das macht doch Hoffnung und vor allem Lust auf mehr. Und ich muss sagen, ich bin ein absoluter Fan von Jürgen Klopp. Er hat den Wandel vom Schreihals in Dortmund-Zeiten zum seriösen Trainer und Experten fabelhaft hinbekommen. Was denkt ihr? Ist Klopp der Aufgabe Bundestrainer gewachsen? Schickt mir da gerne eine WhatsApp-Nachricht. Dann können wir quatschen. Die Nummer ist ganz leicht. 08654, 3x7 und 3x3.
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2: Es ist Dienstag, es ist der 18. August, 6:30 und der Info-Markus im Studio. Markus, guten Morgen.
3: Servus.
2: Es wird geforscht, also du forschst nicht, aber...
4: Genau, aber die Bundesregierung will forschen und damit auf die wachsende Bedrohung durch Drohnen reagieren.

0: Am Testflughafen des Deutschen Zentrums für Luft- und Raumfahrt in Sachsen-Anhalt wird heute eine Forschungseinrichtung für Drohnensicherheit eröffnet. Und hier sollen innovative Technologien entwickelt und auch vor Ort erprobt werden.
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0: Mit Markus Zartner. Die trockene Phase und die Hitzewelle ist erst einmal endgültig vorbei. Der Regen hat die Waldbrandgefahr in den Landkreisen Traunstein und Berchtesgadener Land wieder auf die niedrigste Stufe sinken lassen, so der Deutsche Wetterdienst. Und laut dem Wetterexperten Kai Zorn bleibt es auch erstmal so.
2: Es sind Modellberechnungen drin, die uns im Laufe der nächsten Woche, also in etwas über einer Woche, sehr viel Regen, vor allen Dingen für den Alpenraum, bringen würden, mit auch sehr niedrigen Temperaturen von weit unter 20 Grad. Das Regendefizit wird dann erstmal wettgemacht und es kommt wieder Wasser in die Flüsse. Aber dass es zurück in die Richtung trocken heiß geht, ist momentan unwahrscheinlich.
0: In den vergangenen Monaten hat die Trockenheit in der Region für deutlich Sinken der Gewässerpegel und mehrere große Wald- und Wiesenbrände gesorgt. Während die Waldbrandgefahr gebannt ist, braucht es aber noch deutlich mehr Niederschläge, um die Wasserstände wieder aufzufüllen. Die Pläne der Deutschen Bahn zum Abriss der Bahnsteigdächer am Überseer Bahnhof stoßen auf viel Widerstand. Bei einer Online-Petition haben inzwischen mehr als 400 Menschen unterschrieben. Erst vor wenigen Jahren hat die Bahn in Übersee neue Bahnsteigdächer gebaut, denen aktuell noch ein paar Dachelemente fehlen. Inzwischen plant die Bahn aber, diese Dächer wieder abzureißen und stattdessen nur noch Wetterschutzhäuschen aufzustellen. Für neue Bahnsteigdächer gäbe es am Bahnhof in Übersee nicht genügend Fahrgäste. Die Petition soll erreichen, dass die DB InfraGo der Deutschen Bahn ihre Pläne noch einmal überdenkt. Die Unterzeichner fordern, dass die bestehenden Dächer fertiggestellt werden und erhalten bleiben müssen. Bergwacht und Rettungshubschrauber haben sich im Lattengebirge bei Bad Reichenhall um einen Wanderer in Bergnot und seinen Hund gekümmert. Der Urlauber war mit seinem Labrador beim Abstieg im oberen Alpgartensteig. Irgendwann kamen beide geländebedingt nicht mehr weiter. Außerdem waren sie laut Rotem Kreuz auch erschöpft. Deshalb wählte der Mann den Notruf. Der Rettungshubschrauber setzte einen Bergretter und eine Hundeführerin bei den beiden ab. Es gelang ihnen, den Mann in einen Rettungssitz und den Hund in einem Fluggeschirr zu sichern. So wurden beide unversehrt ins Tal geflogen. 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
3: Und damit zum Bayernwelle Wetter mit den aktuellen Temperaturen. 13 Grad in Bischofswiesen, 14 im Marquardtstein. Bei der Hochplattenbahn gemessen, Nussdorf meldet 15 Grad. Die Abkühlung ist da und es tut gut uns, der Natur, den Tieren. Viele Wolken ziehen durch die Region. Es regnet immer wieder, teilweise auch sehr kräftig. Dazu Höchstwerte bis 21 Grad. Ein paar Auflockerungen gibt es dann gegen Abend. Der Bayernwelle Verkehrsservice, damit ihr sicher ankommt. Aktuell haben wir keine Störungen von den Straßen in der Region. Keine Blitzer, wenn aber ihr irgendwo einen Blitzer seht, wenn ihr eine Verkehrsstörung für uns habt, meldet das 08654 3x7 3x3. Danke, gute Fahrt.
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3: Ich bin Thorsten Joost, einen schönen guten Morgen und ich denke mir gerade, es ist schon wieder ein Jahr her. Ja, tatsächlich, es geht um die Durchfahrtsverbote hier bei uns in der Region. Wie gut das klappt, ob das überhaupt klappt, das erfahrt ihr gleich in ein paar Minuten hier auf der Bayernwelle. Jetzt für euch Tom Petty, I won't back down. Das sind die Kulthits und das Beste von heute. Schönen guten Morgen.

0: 6.38 Uhr ist es mit der Bayernwelle rein in diesen Dienstag. Guten Morgen. Und eigentlich könnten wir an dieser Stelle feiern. Die Durchfahrtsverbote in den Landkreisen Rosenheim und Berchtesgadener Land werden in diesen Tagen ein Jahr alt. Yeah. Das Problem ist nur, so richtig will keiner mitfeiern.
1: Von Ruhe überhaupt keine Rede mehr. In der Nacht geht's dazu, ich wohne da und das ist katastrophal.
0: Ja, die Anwohner in vielen Orten entlang der Autobahn sind längst ernüchtert, weil ihre Heimatorte Frasdorf, Teisendorf oder Anger trotzdem immer noch vom Ausweichverkehr überrollt werden. Markus, du bist ja Angerer, kennst also das Problem. Warum funktioniert das bis jetzt so gar nicht?
2: Naja, das Problem ist, diese Durchfahrtsverbote haben damals Hoffnungen geweckt, die eigentlich von Anfang an unrealistisch waren. Das muss ich jetzt mal so deutlich sagen. Wer wegen Stau von der Autobahn runterfährt, der wird sich von einem Verkehrsschüttel normalerweise nicht wieder zurückschicken lassen. Das heißt, die Polizei müsste kontrollieren, die hat aber viel zu wenig Personal, um das effektiv zu machen. Außerdem ist die Regelung bei uns in Bayern so, dass die Polizei erst bei einem Stau losfahren und kontrollieren darf. Stockender Verkehr reicht da noch gar nicht. Und dann kommt noch dazu, im Landkreis Traunstein zum Beispiel gibt es gar keine Durchfahrtverbote. Das heißt, viele Autos fahren inzwischen in Traunstein ganz legal von der Autobahn ab und fahren dann über die Landstraßen weiter nach Teisendorf oder Anger. Ich wohne an so einer Straße, ich beobachte das fast jedes Wochenende in den Ferien. Ja. Also ich muss sagen, in Österreich läuft es wesentlich besser. Die haben einfachere Vorgaben und da darf auch nicht nur die Polizei kontrollieren, sondern auch externe Dienstleister. Mhm. Das heißt, es ist viel mehr Personal für die Kontrollen da und es läuft einfach besser.
0: Also, liebe hohe Politik, schaut nach Österreich. In vielen Bereichen können wir von den Österreichern durchaus was lernen, zum Beispiel auch, wenn es um den Kampf gegen Autobahnausweichverkehr geht.

0: 6.47 Uhr, guten Morgen, hier ist die Bayernwelle. Ja, und ich finde, das soll und darf es ruhig mal geben, auch in den Ferien. Der erste Tag in den Sommerferien auf dem Sofa, oder? Ist heute wahrscheinlich so. Es gab ja doch ein bisschen viel Hitze die letzten Tage und Wochen und jetzt regnet es und das tut auch mal ganz gut. Und die Kinder, die finden es eigentlich gar nicht so schlimm, die finden da schon was.
1: Es gibt sehr viel, das man zu Hause machen kann. Man kann Brettspiele und Kartenspiele spielen. Man kann auch an schlechten Tagen was anschauen. Ins Schwimmbad gehen.
0: Ja, was ich selbst auch für eine Erfahrung gemacht habe, wenn ein Kind sagt, mir ist langweilig, einfach mal lassen. Die kommen dann schon selber auf eine gute Idee. Klappt fast immer.
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1: 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Es ist jetzt kurz vor 7. Zeit.

0: Und jetzt die Top-Meldung aus der Region mit Markus Zartner. Seit rund einem Jahr gibt es Durchfahrtsverbote in den Landkreisen Rosenheim und Berchtesgadener Land. Die Hoffnung der Anliegergemeinden ist vielerorts in Frust umgeschlagen. Viele halten sich nicht an die Regelung. Eine Bürgerinitiative fordert daher strengere Kontrollen, unterstützt von externen Dienstleistern. Mehr dazu in den Regionalnachrichten um halb und auf bayernwelle.de.
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2: Ich bin Moritz Einzel, guten Morgen. Der Kampf gegen die verheerenden Flächenbrände im belgischen Naturschutzgebiet Hohes Venn dauert an. Auch deutsche Einsatzkräfte sind beteiligt. Gestern hatte Regen den Einsatzkräften in die Hände gespielt. Allerdings bleibt das Feuer unberechenbar. Claudia Wächter berichtet.
3: Wir bereiten uns auf eine ganz neue Lage vor, sagte einer der Einsatzleiter, denn starker Wind könnte die Flammen wieder Richtung Monschau treiben, die idyllische Stadt direkt im Grenzgebiet. Immerhin, es soll heute wieder regnen und das macht etwas Hoffnung, doch schon jetzt sind riesige Flächen im belgischen Naturschutzgebiet schwarz verkohlt. Ein großes Problem ist auch der Torfboden dort, der brennt tief unter der Erde.
2: In Thüringen bröckelt die sogenannte Brombeer-Koalition aus CDU, BSW und SPD. Die beiden BSW-Abgeordneten Anke Wirsing und Sven Künzel haben Ministerpräsident Mario Vogt ihre Unterstützung entzogen. Hintergrund ist der Entzug von Vogts Doktortitel durch die TU Chemnitz. Damit stehe der CDU-Politiker nur noch einer Minderheitsregierung vor, hieß es. Die Koalition hatte bisher 44 von 88 Sitzen. Mit dem Abschlussfeuerwerk ist das Gäuboden-Volksfest in Straubing am Abend zu Ende gegangen. Erneut haben das zweitgrößte Volksfest im Freistaat rund 1,25 Millionen Menschen besucht. Für Straubing bedeutete das 11 Tage fröhlichen Ausnahmezustand. Nach Angaben der Veranstalter verlief das Fest sicher und entspannt. Mit 660.000 Litern wurde etwas weniger Festbier ausgeschenkt. Tausende Menschen haben in London an einer Mahnwache für den verstorbenen Cambridge-Professor Jason Arday teilgenommen. Er hatte als jüngster schwarzer Professor in der Geschichte der Elite-Uni für Aufmerksamkeit gesorgt. Nachdem zahlreiche Medien über Plagiatsvorwürfe berichtet hatten, war der 41-Jährige zurückgetreten. Am Freitag wurde er tot aufgefunden. Der Kanzler der Uni Cambridge sprach von einer rassistischen Hetzjagd. Beim Masters in Cincinnati hat French Open-Sieger Alexander Zverev das Achtelfinale erreicht. Deutschlands bester Tennisspieler besiegte den Franzosen Terence Atman in 2 Sätzen. Doch Zverev tat sich schwer. In beiden Durchgängen behielt er erst im Tiebreak die Oberhand. Es ist jetzt 7:15.
4: Und damit zum Bayernwelle-Wetter mit den aktuellen Temperaturen. 13 Grad in Oberwössen, 15 meldet Tacherting, 16 gemessen beim Rathaus in Einring. Dichte Wolken hängen heute über dem Chiemgau und dem Berchtesgadener Land. Daraus regnet es immer wieder, teilweise auch recht kräftig. Die Temperaturen liegen zwischen 16 und 21 Grad. Zum Abend hin lockert es dann ein bisschen auf. Der Bayernwelle Verkehrsservice, damit ihr sicher ankommt. Im Moment haben wir keine Störungen von den Straßen in der Region. Keine Blitzer, wenn aber ihr irgendwo einen Blitzer seht, wenn ihr eine Verkehrsstörung für uns habt, meldet das 0864 3x7 und 3x3. Danke, gute Fahrt.
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4: Mit Thorsten Joost einen schönen guten Morgen und ihr habt das ja sicherlich mitbekommen am Wochenende. Da gab es ja einen Flugunfall am Münchner Flughafen bzw. einen beinahe Flugunfall. Und die Frage ist, wie haarscharf ist denn der Münchner Flughafen an einer Katastrophe vorbeigeschrammt? Es gibt jetzt einige Videos, die mittlerweile auch öffentlich einsehbar sind und Kollege Markus Sattner hat sich da mal ein paar angeschaut und hat ein paar Infos für uns in ein paar Minuten hier auf der Bayernwelle.

0: jetzt und das Beste von heute. Hier ist die Bayernwelle mit Mal Smith. Stay, if you wanna dance. 7:10. Ja, und nach dem Flugunfall in München am Wochenende gibt's immer mehr Details und alles dreht sich um die Frage, ist der Flughafen haarscharf an einer Katastrophe vorbeigeschrammt? Markus, du hast ein paar Videos dazu gesichtet?
1: Genau, also zunächst war ja unklar, ob die Maschine wirklich über die Startbahn hinausgeschossen ist. Aber ja, das ist in mehreren Videos zu sehen. Also die Boeing rollt über die 4 Kilometer lange Startbahn und das ist wirklich extrem lang, tatsächlich da in München. Und sie kommt einfach nicht in die Luft. Mhm. Dann rast sie über das Ende hinaus und erst in der Wiese dahinter hebt sie ab. Mhm. Dabei ditcht das Heck dann am Boden auf und wird beschädigt. Also das hätte wirklich übel enden können.
0: Hat er auch sauber geraucht da, glaube ich, gell, wenn ich das richtig sehe. Ja. Und dann hieß es ja Notlanden wieder in München, aber auch das war gar nicht so einfach, gell?
1: Genau, so ist es. Also der Flieger war ja auf dem Weg nach Hanoi in Vietnam und deshalb vollgetankt und daher musste der Treibstoff abgelassen werden, sonst wäre sie so zu schwer gewesen, um wieder zu landen. Nach 2 Stunden Kreisen über dem Großraum München hat die Maschine dann zur Landung angesetzt und dabei hat sie auch noch die Reifen zerfetzt. Ja, und der manövrierunfähige Flieger hat dann auch noch stundenlang Teile des Flughafens blockiert.
0: Ja, und jetzt läuft eine Untersuchung, die klären soll, wie es zu dem Vorfall gekommen ist. Gibt es da schon irgendwelche Ansätze?
1: Vermutungen ja, einem Luftfahrtexperten zufolge könnte das Startgewicht falsch eingegeben worden sein. So ein Fall hat es auch schon mal in Australien gegeben. Mhm. Und denkt, das System der Flieger ist deutlich leichter, dann gibt es einfach weniger Schub und die Maschine kommt nicht vom Boden weg. Es gibt aber auch die These, dass Bremsen beim Start blockiert waren, ebenfalls mit dem gleichen Effekt. Schlauer sind wir auf jeden Fall in ein paar Wochen, wenn das zuständige Bundesamt den Zwischenbericht seiner Untersuchung veröffentlicht.
0: Ja, am Ende ist ja nochmal alles halbwegs gut ausgegangen und es ist niemand zu Schaden gekommen. Was mir da schon auffällt, es ist halt mal wieder eine Boeing-Maschine, bei der es Probleme gibt. Von Airbus hören wir solche Dinge nicht.

0: 12 Minuten noch, dann wird es 19:30 und ihr hört die Bayernwelle. Heute am Dienstag. Guten Morgen.
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0: Ja, und es ist ja eigentlich so einfach. Es wäre doch so einfach. Das Klima ändert sich, das merken wir. Wir haben extreme Dürre, dann wieder krasse Unwetter. Und gerade auch was die Dürre angeht, gab ja auch den Aufruf hier bei uns in der Region, das Wasser zu sparen. Und in Mannheim, da hat sich ein paar Leute zusammengetan, Nachbarn eines Stadtviertels, und haben so große 1000-Liter-Tanks in der Stadt aufgestellt, um damit Regenwasser zu sammeln. Und das nutzen die dann wieder, um eben die Stadtbäume in der Straße gemeinschaftlich vor Hitze und Dürre zu retten. Und ja, diese Stadtbäume sind auch ganz wichtig. Die kühlen das Mikroklima ab, die spenden Schatten und binden CO2. Und das ist umso wichtiger, gerade in Zeiten des Klimawandels, dass diese Bäume überleben. Und das Projekt schont wertvolles Trinkwasser, weil es eben das Regenwasser nutzt, das ja sonst ungenutzt in der Kanalisation landen würde.
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2: Es ist Dienstag heute, der 18. August, 7:30 und der Infomarkus im Studio. Guten Morgen, Markus.
3: Servus.
2: Was gibt's Neues, Markus?
3: Der Kampf gegen den verheerenden Waldbrand in Belgien an der Grenze zu Deutschland geht weiter. Auch mehrere hundert Einsatzkräfte aus Deutschland helfen mit. Am Regen hat bei der Brandbekämpfung geholfen. Es ist auch weiterer Regen angekündigt. Starker Wind könnte die Flammen jetzt aber wieder Richtung der Stadt Monschau direkt im Grenzgebiet treiben.
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3: Mit Markus Zartner. Seit inzwischen einem Jahr gibt es Durchfahrtsverbote in den Landkreisen Rosenheim und Berchtesgadener Land. An Wochenenden und Feiertagen gilt seither theoretisch, bei Stau dürfen Autofahrer auf der Durchreise nicht von der A8 und der A93 abfahren und über die Dörfer ausweichen. In der Praxis passiert das trotzdem ständig und deswegen ist unter anderem Helmut Freund von der Bürgerinitiative Staufreies Dorf aus Fraßdorf bisher nicht zufrieden.
4: Wenn kontrolliert wird, dann merkt man auch bei uns im Ort und auch in den anderen Orten eine deutliche Verbesserung. Und diese Kontrolle muss man ausweiten. Wir wissen natürlich, dass die Polizei nicht die Kapazitäten auch dafür hat, das ständig kontrollieren. Aber man müsste halt dementsprechend hier dann vielleicht dafür sorgen, dass zusätzliche Kräfte die Polizei dabei unterstützen dürfen. Zum Beispiel Verkehrsdienstleister externe, wie es zum Beispiel in Österreich der Fall ist.
3: Das Landratsamt Rosenheim hat beim Bayerischen Innenministerium angefragt, ob eine solche Regelung auch in Bayern möglich ist. Eine Antwort steht laut Freund bisher noch aus. Ruhpolding, Bad Reichenhall, Oberwössen, Schneitzelreuth. In diesem Jahr hat es wegen der extremen Trockenheit mehrere große Waldbrände in der Region gegeben. Mit dem Regen und der Abkühlung ist die Waldbrandgefahr jetzt aber deutlich gesunken. Laut Deutschem Wetterdienst bleibt sie in der gesamten Woche auf niedrigster Meldestufe. Demnach soll es auch immer wieder regnen. Auch wenn die Waldbrandgefahr erst einmal gebannt ist, die Trockenheit ist mit den Niederschlägen noch nicht beendet. Hier bräuchte es laut Wasserwirtschaftsamt Traunstein mehrere Wochen durchgehend Regen, damit sich der Boden und das Oberflächenwasser wieder erholen kann. Um die Grundwasserbestände wieder aufzufüllen, bräuchte es der Einschätzung zufolge sogar ein ganzes verregnetes Jahr. Und damit es die Kleinsten schön warm haben, das Strickcafé Wolpertinger der Freilassinger Pfarrei St. Rupert hat fleißig gestrickt, Sets aus Mützchen und Söckchen für Neugeborene. Eine Abordnung hat die Sets jetzt dem Klinikum Traunstein übergeben. Insgesamt sind bei der Strickaktion 150 liebevoll verpackte Sets zusammengekommen. Sie werden am Klinikum Traunstein ab sofort an junge Eltern und ihre Neugeborenen ausgegeben. Und weitere Nachrichten aus unserer Region findet ihr auch auf bayernwelle.de.
2: Und damit zum Bayernwelle-Wetter mit den aktuellen Temperaturen. 14 Grad in Unterwössen, in Bad Reichenhall ebenfalls und in Chieming beim Heimathaus 15 Grad. Die Abkühlung ist da und es tut gut uns, der Natur, den Tieren. Viele Wolken ziehen durch die Region, es regnet immer wieder, teilweise sehr kräftig. Dazu Höchstwerte bis 21 Grad heute. Ein paar Auflockerungen gibt es dann gegen Abend. Der Bahnwelle Verkehrsservice, damit ihr sicher ankommt. Im Moment keine Störungen von den Straßen in der Region. Keine Blitzer. Wenn ihr bei ihr irgendwo einen Blitzer seht, meldet das 08654 dreimal die 7 und dreimal die 3. Ihr könnt eine WhatsApp schreiben oder ihr ruft an 08654 dreimal die 7, dreimal die 3. Danke, gute Fahrt.
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2: Mit Thorsten Joost einen wunderschönen guten Morgen. Es ist Zeit, wieder jemanden glücklich zu machen aus der Region. Beim Bayernwelle Sommer daheim. Da geht ein Abenteuer für die Familie auf uns. Diesmal, oder heute besser gesagt, in die Therme Erding. Und wer das gewinnt, erfahrt ihr in ein paar Minuten hier auf der Bayernwelle. Freut euch jetzt auf Kulthits und das Beste von heute. Für euch gleich Crowded House, Don't Dream It's Over. Und das ist Chris de Serendi, Good Old Days. Schönen guten Morgen.

0: 10:30 ist es gleich mit der Bayernwelle rein in die Dienstagmorgen.
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0: Es ist Dienstag, es ist 7:50. Zeit wieder jemanden zu überraschen aus der Region. Jemand, der sich angemeldet hat für Bayernwelle Sommer daheim und die Eintrittskarten für die Familie für die Therme Erding.
2: Orf?
0: Schönen guten Morgen. Bin ich da bei der Claudia Orf gelandet in Siegsdorf?
2: Ja,
0: guten Morgen. Servus. Hier ist der Thorsten Joost von der Bayernwelle.
2: Oh, okay.
0: Ja.
2: Okay.
0: Irgendeine Vermutung?
2: Ja, also vielleicht. Also ich habe da bei dem Ferienprogramm mitgemacht.
0: Ehrlich?
2: Ja.
0: Und wie war's? War's hier im Studio oder was?
2: Also na, bei der...
0: Sommer daheim.
2: Ja, genau.
0: Super. Schön, dass ihr euch angemeldet habt als Familie. Magst du kurz erzählen, wieso und weshalb, was war der Hintergedanke?
2: Ja, weil wir halt zu Hause bleiben, weil wir halt nicht in Urlaub fahren. Genau, und ich habe da letztes Jahr schon mitgemacht und hat es leider dann nicht geklappt. Und genau, und dann, es kostet ja dann auch immer alles richtig viel Geld, wenn man halt zu viert irgendwas macht. Also, und dann, genau, und meine Mama hat mir gesagt, du, das ist für heuer wieder, diese Aktion.
0: Ja.
2: Und dann habe ich mir gedacht, oh ja, da mache ich wieder mit, vielleicht habe ich ja diesmal Glück.
0: Ja, und was soll ich sagen? Glück ist da, definitiv.
2: Na, es echt,
0: geht für euch in die Therme Erding.
2: Ah, da! Das ist doch Mai! Ehrlich, mein
0: Ja!
2: Das ist ja schön!
0: So schön, gell? Super.
2: Ja, genau! Ja, das ist wirklich! Ja, ach, das ist ja echt Mai! Und es kostet echt richtig viel Geld mittlerweile!
0: Ja, das stimmt schon!
2: Ja.
0: Na, aber diesmal nicht! Diesmal geht's auf uns und deswegen euch ganz viel Spaß!
2: Oh. Ach, das ist ja eine schöne Nachricht! Aber das freut mich jetzt wirklich!
0: Super!
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0: Snow Patrol und Shut Your Eyes. 10 vor 8, schönen Dienstag. Und in dieser Woche hat der neue deutsche Fußball-Bundestrainer sein Amt angetreten und an einer Frage hängt sein Erfolg. Schafft es Jürgen Klopp, wieder Euphorie bei den deutschen Fußballfans zu entfachen? Eine Kostprobe gibt es in wenigen Wochen bei den ersten Heimspielen der Nations League gegen Griechenland und Serbien. Für die Spiele in Augsburg und München gibt es ab heute Tickets. Klopp hofft auf den Support der Fans.
1: Was auch immer wir da auf dem Feld veranstalten, wenn es die Leute nicht interessiert, brauchen wir es nicht machen. Das gilt für die Vereine, aber es gilt natürlich auch für die Nationalmannschaft. Ich möchte außergewöhnliche Atmosphären schaffen und ich weiß, dass da der Fußball, der gespielt wird, echt ein entscheidender Einflussfaktor ist. Daran werden wir arbeiten und die Leute sollten diese Möglichkeit zumindest mal überdenken, ob sie da nicht auch mit dabei sein wollen, dass wir vielleicht erstmalig jeden gewonnenen Zweikampf feiern, als hätte man gerade ein Tor geschossen. Wäre auf jeden Fall ein Anfang.
0: Passend dazu können Fans erstmals nach langer Zeit wieder Stehplatztickets kaufen und zwar für 15 Euro. Dafür sollte die aber schnell sein. Auch Klopp freut sich drauf.
1: Wir alle wissen, dass viele der Fans, die besonders leidenschaftlich sind, bei Fußballspielen eben stehen. Ob das jetzt eine Lebenseinstellung ist, weil sie sagen, Fußball im Sitzen gucke ich nicht, oder ob es anderen Dingen geschuldet ist. Ist egal, aber wir wissen alle, wovon vor allem auch der deutsche Fußball lebt in diesen Momenten. Freue mich da sehr, sehr, sehr.
0: Das macht doch Hoffnung und vor allem Lust auf mehr. Und ich muss sagen, ich bin ein absoluter Fan von Jürgen Klopp. Er hat den Wandel vom Schreihals in Dortmund-Zeiten zum seriösen Trainer und Experten fabelhaft hinbekommen. Was denkt ihr? Ist Klopp der Aufgabe Bundestrainer gewachsen? Schickt mir da gerne eine WhatsApp-Nachricht. Dann können wir quatschen. Die Nummer ist ganz leicht. 0864, 3x die 7 und 3x die 3.
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0: Und jetzt die Topmeldung aus der Region mit Markus Zartner. Die Regenfälle sorgen für eine Entspannung. Die Waldbrandgefahr ist in der Region auf die niedrigste Stufe gesunken und soll auch niedrig bleiben. Bis die Trockenheit beendet ist und die Wasserstände wieder gefüllt sind, braucht es allerdings noch deutlich mehr Niederschläge. Um das Grundwasser aufzufüllen, sogar ein verregnetes Jahr, schätzt das Wasserwirtschaftsamt Traunstein. Mehr dazu in den Regionalnachrichten um halb und auf bayernwelle.de.
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2: Ich bin Moritz Einzel. Guten Morgen. Waldbrände werden in Deutschland bekanntermaßen ein immer größeres Thema. Die Feuerwehren kommen zwar damit klar, wären aber gerne besser vorbereitet. Das hat Siegfried Meyer gesagt, der Bundesvorsitzende der Deutschen Feuerwehrgewerkschaft im ZDF.
3: Es gibt ja den Satz, in Deutschland werden mehr Feuer gelöscht durch Tinte als durch Wasser. Und das würde uns hier auch helfen, dass Feuer im Wald bedacht wird, planerisch, strategisch bedacht wird.
2: Schon im Vorfeld könnten Schneisen gegen Waldbrände angelegt werden, so Meyer. Außerdem müsse die Wasserversorgung sichergestellt werden. Da sei man bisher auf Hilfe aus der Landwirtschaft angewiesen. Feuerwehrleute bräuchten zudem leichtere Ausrüstung und geländegängige Fahrzeuge. Der SPD-Vorstoß, die Klimaanpassung als Gemeinschaftsaufgabe im Grundgesetz zu verankern, wird unterstützt von der Deutschen Stiftung Patientenschutz. Ihr Vorstand Brüsch hat gefordert, dass sich der Bundestag dabei auf den Schutz von sozialen Einrichtungen konzentrieren soll. Länder und Kommunen seien nicht in der Lage, die zusätzlichen Milliarden Euro zu bezahlen. Das Oberlandesgericht Stuttgart will heute das Urteil gegen drei junge Männer verkünden, die als Agenten im Auftrag Russlands Anschläge auf den Güterverkehr in Deutschland vorbereitet haben sollen. Die Bundesanwaltschaft wirft den Ukrainern Agententätigkeit und die Verabredung zu Brandanschlägen vor. Die drei Männer sollen Teil eines Sabotageplans gewesen sein, der auf Transportwege eines Paketdienstleisters abzielte. Die Gewerkschaft Verdi hat zu Warnstreiks an 6 deutschen Seehäfen aufgerufen. Betroffen sind Hamburg, Bremerhaven und Bremen sowie Wilhelmshaven, Emden und Brake. Laut Verdi soll der Warnstreik bis heute Abend dauern. Im Tarifstreit fordert die Gewerkschaft für die Hafenbeschäftigten 8,2% mehr Geld. Gut 2 Wochen nach Kritik an FIFA-Präsident Infantino hat sich der Fußball-Weltverband von seinem Betriebsdirektor Kevin Lamour getrennt. Die FIFA dankte ihm offiziell für seine Dienste über 2 Jahre. Lamour hatte sich mit einem offenen Brief gegen das Vorhaben Infantinos gestellt, Anteile an der Fußball-WM und anderen Turnieren an Investoren zu verkaufen. Es ist jetzt kurz nach 8.
4: Und damit zum Bayernwelle Wetter mit den aktuellen Temperaturen. 13 Grad in Inzell gemessen beim Badepark, 15 in Tengling, 16 Grad meldet Bad Schellenberg. Dichte Wolken hängen heute über dem Chiemgau und dem Berchtesgadener Land. Daraus regnet es immer wieder, teilweise auch recht kräftig. Die Temperaturen liegen zwischen 16 und 21 Grad und zum Abend hin, da lockert es dann ein bisschen auf. Der Bayernwelle Verkehrsservice, damit ihr sicher ankommt. Keine Störungen im Moment von den Straßen in der Region. Keine Blitzer, wenn aber ihr irgendwo einen Blitzer seht, wenn ihr eine Verkehrsstörung für uns habt, meldet das 08654 3x7 und 3x3 per WhatsApp oder ihr ruft an 08654 3x7 3x3. Danke, gute Fahrt.
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4: Mit Thorsten Joost einen schönen Dienstagmorgen. Ein Jahr Durchfahrtsverbot bei uns in der Region, jetzt gerade auch in der Sommerzeit. Merken wir das? Nein, nicht wirklich. Wir haben uns das Ganze mal angesehen, ziehen Bilanz in ein paar Minuten hier auf der Bayernwelle.

0: Schulterneck. Shoot. Beyoncé und Texas Hold'em hier auf der Bayernwelle. 13 Minuten nach 8 ist es. Guten Morgen. Und eigentlich könnten wir an dieser Stelle feiern. Die Durchfahrtsverbote in den Landkreisen Rosenheim und Berchtesgadener Land werden in diesen Tagen ein Jahr alt. Yeah. Das Problem ist nur, so richtig will keiner mitfeiern.
1: Von Ruhe überhaupt keine Rede mehr. In der Nacht geht's dazu. Ich wohne da und das ist katastrophal.
0: Ja, die Anwohner in vielen Orten entlang der Autobahn sind längst ernüchtert, weil ihre Heimatorte Fraßdorf, Teisendorf oder Anger trotzdem immer noch vom Ausweichverkehr überrollt werden. Markus, du bist ja Angerer, kennst also das Problem. Warum funktioniert das bis jetzt so gar nicht?
2: Naja, das Problem ist, diese Durchfahrtsverbote haben damals Hoffnungen geweckt, die eigentlich von Anfang an unrealistisch waren. Das muss ich jetzt mal so deutlich sagen. Wer wegen Stau von der Autobahn runterfährt, der wird sich von einem Verkehrsschüttel normalerweise nicht wieder zurückschicken lassen. Das heißt, die Polizei müsste kontrollieren, die hat aber viel zu wenig Personal, um das effektiv zu machen. Außerdem ist die Regelung bei uns in Bayern so, dass die Polizei erst bei einem Stau losfahren und kontrollieren darf. Stockender Verkehr reicht da noch gar nicht. Und dann kommt noch dazu, im Landkreis Traunstein zum Beispiel gibt es gar keine Durchfahrtverbote. Das heißt, viele Autos fahren inzwischen in Traunstein ganz legal von der Autobahn ab und fahren dann über die Landstraßen weiter nach Teisendorf oder Anger. Ich wohne an so einer Straße, ich beobachte das fast jedes Wochenende in den Ferien. Ja. Also ich muss sagen, in Österreich läuft es wesentlich besser. Die haben einfachere Vorgaben und da darf auch nicht nur die Polizei kontrollieren, sondern auch externe Dienstleister. Mhm. Das heißt, es ist viel mehr Personal für die Kontrollen da und es läuft einfach besser.
0: Also, liebe hohe Politik, schaut nach Österreich. In vielen Bereichen können wir von den Österreichern durchaus was lernen, zum Beispiel auch, wenn es um den Kampf gegen Autobahnausweichverkehr geht.

0: 8.22 Uhr, guten Morgen, ihr hört die Bayernwelle und an der Stelle ein großes Dankeschön an alle da draußen, die uns immer fleißig die Blitzer melden, so wie auch den hier gerade.
1: Servus, da ist der Stefan. In Marquardtstein steht ein Blitzeranhänger, der blitzt beidseitig ungefähr am Ort Richtung Unterrüssen. Und der steht da relativ versteckt im Gebüsch. Danke, servus.
0: Danke auch, gute Fahrt weiterhin und denkt immer dran, bitte nicht schneller als erlaubt. Und wenn ihr irgendwo einen seht, dann gern her damit jederzeit unter 08654, 3x7 und 3x3. Dankeschön, gute Fahrt weiterhin.
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0: Dienstag, der 18. August, es ist 8:30 Uhr, der Info-Markus im Studio. Guten Morgen, Markus.
1: Servus, Posten.
0: Mit welchen News?
1: Ja, bedingt durch den Klimawandel werden Waldbrände immer mehr zum Thema in Deutschland. Die Feuerwehrgewerkschaft gibt daher zu bedenken, dass die Feuerwehren im Land besser vorbereitet sein müssten. Dazu gehören demnach leichtere Ausrüstung und geländegängige Fahrzeuge, aber auch eine ausreichende Wasserversorgung.
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1: Mit Markus Zartner. Die trockene Phase und die Hitzewelle ist erst einmal endgültig vorbei. Der Regen hat die Waldbrandgefahr in den Landkreisen Traunstein und Berchtesgaden

0: Land wieder auf die niedrigste Stufe sinken lassen, so der deutsche Wetterdienst. Und laut dem Wetterexperten Kai Zorn bleibt es auch erstmal so.
1: Es sind Modellberechnungen drin, die uns im Laufe der nächsten Woche, also in etwas über einer Woche, sehr viel Regen, vor allen Dingen für den Alpenraum, bringen würden, mit auch sehr niedrigen Temperaturen von weit unter 20 Grad. Das Regendefizit wird dann erstmal wettgemacht und es kommt wieder Wasser in die Flüsse. Aber dass es zurück in die Richtung trocken-heiß geht, ist momentan unwahrscheinlich.
0: In den vergangenen Monaten hat die Trockenheit in der Region für deutlich Sinken der Gewässerpegel und mehrere große Wald- und Wiesenbrände gesorgt. Während die Waldbrandgefahr gebannt ist, braucht es aber noch deutlich mehr Niederschläge, um die Wasserstände wieder aufzufüllen. Die Pläne der Deutschen Bahn zum Abriss der Bahnsteigdächer am Überseer Bahnhof stoßen auf viel Widerstand. Bei einer Online-Petition haben inzwischen mehr als 400 Menschen unterschrieben. Erst vor wenigen Jahren hat die Bahn in Übersee neue Bahnsteigdächer gebaut, denen aktuell noch ein paar Dachelemente fehlen. Inzwischen plant die Bahn aber, diese Dächer wieder abzureißen und stattdessen nur noch Wetterschutzhäuschen aufzustellen. Für neue Bahnsteigdächer gäbe es am Bahnhof in Übersee nicht genügend Fahrgäste. Die Petition soll erreichen, dass die DB InfraGo der Deutschen Bahn ihre Pläne noch einmal überdenkt. Die Unterzeichner fordern, dass die bestehenden Dächer fertiggestellt werden und erhalten bleiben müssen. Bergwacht und Rettungshubschrauber haben sich im Lattengebirge bei Bad Reichenhall um einen Wanderer in Bergnot und seinen Hund gekümmert. Der Urlauber war mit seinem Labrador beim Abstieg im oberen Alpgartensteig. Irgendwann kamen beide geländebedingt nicht mehr weiter. Außerdem waren sie laut Rotem Kreuz auch erschöpft. Deshalb wählte der Mann den Notruf. Der Rettungshubschrauber setzte einen Bergretter und eine Hundeführerin bei den beiden ab. Es gelang ihnen, den Mann in einen Rettungssitz und den Hund in einem Fluggeschirr zu sichern. So wurden beide unversehrt ins Tal geflogen. Und weitere Nachrichten aus unserer Region findet ihr auch auf bayernwelle.de.
2: Und damit zur Bayernwelle Wetter mit den aktuellen Temperaturen: 14 Grad in Unterwössen, genauso in Bad Reichenhall, in Chieming beim Heimathaus 15 Grad. Die Abkühlung ist da, tut gut uns, der Natur, den Tieren. Viele Wolken ziehen durch die Region, es regnet immer wieder, teilweise sehr kräftig, dazu Höchstwerte bis 21 Grad. Ein paar Auflockerungen gibt es dann gegen Abend.
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2: Der Bahnwelle Verkehrsservice, damit ihr sicher ankommt. Von den Straßen aktuell keine Störungen. Allerdings haben wir eine Meldung von der Bahnstrecke Freilassing-Bad Reichenhall. Hier aktuell Zugausfälle und teils massive Verspätungen wegen eines Notarzteinsatzes auf der Strecke. Geblitzt wird aktuell in Marquardtstein Richtung Unterwössen. Da steht ein Blitzeranhänger und der blitzt beidseitig. Und wenn ihr etwas für uns habt, meldet das 08654 3x7 3x3. Danke, gute Fahrt.
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2: Ich bin Thorsten Joost, euch allen einen guten Start rein in diesen Dienstagmorgen mit Kulthits und dem Besten von heute. Klappt das noch viel besser, kriegt ihr hier bei uns auf der Bayernwelle gleich Lost Frequencies, Love is the Only Thing, und das hier ist John Parr, Sand, Elmo's Fire.

0: 8.40 Uhr ist es, 10 nach halb 9, hier ist die Bayernwelle. Schönen guten Morgen.
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0: TLC und I'm Pretty, das sind die Kulthits und das Beste von heute hier auf der Bayernwelle um 11 vor 9.
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2: Mit Angelina Quocciala. Für alle, die diesen Sommer noch Open-Air-Kino auf ihrer Liste haben. Im Aschin-Bischofswiesen laufen noch bis Ende August Filme unter freiem Himmel. Heute Abend steht wieder der neue Eberhofer, das Steckerlfisch-Fiasko, auf dem Programm. Sollte das Wetter aber schlecht sein und Open-Air-Kino nicht hergeben, macht auch nichts. Dann schaut's einfach im normalen Kino in Berchtesgaden vorbei. Da läuft das Steckerlfisch-Fiasko nämlich auch, und zwar bei jedem Wetter und das auch noch zur gleichen Uhrzeit um 20.45 Uhr. Und auch wichtig, der Sparkassen-Extension-Rabatt gilt nicht wie geplant heute, sondern wetterbedingt dann erst morgen. Jetzt noch ein Tipp direkt für morgen. Da gibt's in Traunstein nämlich Musik, die Mut macht. Manuel Meyer alias Cold 34 ist mit seiner Tour Rap mit Handicap unterwegs. Manuel lebt selbst seit seiner Geburt mit einer schweren Krankheit, will aber zeigen, das ist kein Grund, um die eigenen Träume nicht zu leben. Um 20 Uhr geht's morgen los in der Festung in Traunstein. Der Eintritt, der ist frei, Spenden für hilfsbedürftige Menschen sind aber natürlich willkommen. Und auch wenn der Sommer heute ein wenig Pause macht, grillen geht immer, und deshalb gibt's beim Gut Sossau in Grabenstedt am Freitag auch einen Grillmarkt. Von 9 bis 16 Uhr warten dort jede Menge Grillspezialitäten auf euch. Und wer keine Lust hat, selbst zu grillen, das ist auch kein Problem. Denn ab 11 Uhr wird beim Gut Sossau auch der Grill angeschmissen. Also kommt's am Freitag auf jeden Fall gern vorbei.
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2: Und jetzt die Topmeldung aus der Region mit Markus Zartner. Seit rund einem Jahr gibt es Durchfahrtsverbote in den Landkreisen Rosenheim und Berchtesgadenerland. Die Hoffnung der Anliegergemeinden ist vielerorts in Frust umgeschlagen. Viele halten sich nicht an die Regelung. Eine Bürgerinitiative fordert daher strengere Kontrollen, unterstützt von externen Dienstleistern. Mehr dazu in den Regionalnachrichten um halb und auf bayernwelle.de.
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3: Ich bin Moritz Einzel, guten Morgen. Der Deutsche Bauernverband stellt heute seine Erntebilanz vor. Nach wochenlanger Trockenheit und Hitze zeichnen sich deutliche Einbußen bei Getreide und Raps ab. Landwirtschaftsminister Rainer rechnet aber erstmal nicht mit höheren Lebensmittelpreisen für die Verbraucher. Das hat der CSU-Politiker im ZDF gesagt.
4: Weil die Lebensmittelpreise hängen auch noch von vielen anderen Faktoren ab. Von der Lieferkette, vom Transport, von der Erzeugung. Also denke nicht, dass es sofort teurer wird.
3: Wegen der angespannten Lage vieler Höfe fordert der Bauernverband Finanzhilfen der Politik. Was brauchen Feuerwehren, um besser mit Waldbränden in Deutschland umzugehen? Der Chef der Feuerwehrgewerkschaft Meyer hat im ZDF vorbeugenden Brandschutz gefordert.
5: Wir leben momentan in der Lage. Das wäre unheimlich toll, wenn wir vor die Lage kämen. Das Klima verändert sich, also muss sich auch die Taktik und die Vorbereitung ändern.
3: Schneisen, die eine Ausbreitung von Bränden verhindern, könnten im Voraus angelegt werden, so Meyer. Wasserdepots müssten eingerichtet werden und geländegängige Fahrzeuge seien unheimlich wichtig. In Sachsen-Anhalt soll künftig erforscht werden, wie sich Drohnen besser erkennen und abwehren lassen. Am Standort des Deutschen Zentrums für Luft- und Raumfahrt in Kochstedt wird das neue Technologiezentrum Drohnensicherheit eröffnet. Dort sollen neue Technologien entwickelt und unter realistischen Bedingungen erprobt werden. Hintergrund ist der Fund einer Sprengstoffdrohne am Flughafen Leipzig-Halle. In Straubing ist am Abend das Gäuboden-Volksfest zu Ende gegangen mit dem Abschlussfeuerwerk. Die Veranstalter ziehen eine positive Bilanz. Erneut haben rund 1,25 Millionen Menschen Bayerns zweitgrößtes Volksfest besucht. Die 11 Tage in Straubing seien sicher und entspannt gewesen. Es wurde etwas weniger Festbier ausgeschenkt, 660.000 Liter. Die deutschen Hockeymänner haben bei der WM vorzeitig die Zwischenrunde erreicht. Im belgischen Wavre gewann der Titelverteidiger auch sein zweites Gruppenspiel gegen Co-Gastgeber Belgien mit 1:0. Die deutschen Frauen müssen dagegen bangen. Sie verloren ihr zweites Gruppenspiel gegen Argentinien mit 2:3. Die Hockey-Weltmeisterschaft ist in Belgien und den Niederlanden. Es ist jetzt 9:15 Uhr.
6: Und damit zum Bayernwelle-Wetter mit den aktuellen Temperaturen. Tippmorning bei der Schlosskapelle St. Michael 16 Grad, in Schleching 14, Bischofswiesen meldet 15 Grad. Dichte Wolken hängen heute über dem Chiemgau und dem Berchtesgadener Land. Daraus regnet es immer wieder, teilweise auch recht kräftig. Die Temperaturen heute zwischen 16 und 21 Grad und zum Abend hin speziell, da lockert es dann auch ein bisschen auf. Der Bayernwelle Verkehrsservice, damit ihr sicher ankommt. Keine Störungen soweit von den Straßen. Wir haben eine Meldung von der Bahnstrecke Freilassing-Bad Reichenhall. Da kommt es aktuell zu Zugausfällen und teils massiven Verspätungen wegen eines Notarzteinsatzes auf der Strecke. Der Busnotverkehr im Pendel mit allen Zwischenhalten ohne festen Fahrplan ist eingerichtet. Geblitzt wird in Marquardtstein. Da steht ein Blitzeranhänger auf dem Weg Richtung Unterwössen und der blitzt beidseitig. Und wenn ihr etwas für uns habt, meldet das 08654 3x7 3x3 per WhatsApp oder ihr ruft an 08654 3x7 3x3. Danke, gute Fahrt.
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6: Mit Thorsten Joost euch allen einen schönen Dienstag. Kulthits und das Beste von heute, das gibt's hier bei uns. Gerade wenn ihr auf dem Weg in die Arbeit seid oder vielleicht auch schon angekommen seid und im Büro erstmal das Radio anmacht, Kaffee holen, das ist mal das Wichtigste. Kulthits und das Beste von heute. Gleich Bruce Springsteen, The Boss mit Hungry Heart und davor Cat's Eye und Gabriella. Hi.

0: 11 nach 9, schönen Vormittag, hier ist die Bayernwelle. Ja, und nach dem Flugunfall in München am Wochenende gibt es immer mehr Details und alles dreht sich um die Frage, ist der Flughafen haarscharf an einer Katastrophe vorbeigeschrammt? Markus, du hast ein paar Videos dazu gesichtet?
1: Genau, also zunächst war ja unklar, ob die Maschine wirklich über die Startbahn hinausgeschossen ist, aber ja, das ist in mehreren Videos zu sehen. Also die Boeing rollt über die 4 Kilometer lange Startbahn und das ist wirklich extrem lang, tatsächlich da in München, und sie kommt einfach nicht in die Luft. Dann rast sie über das Ende hinaus und erst in der Wiese dahinter hebt sie ab. Dabei ditcht das Heck dann am Boden auf und wird beschädigt, also das hätte wirklich übel enden können.
0: Ja, hat er auch sauber geraucht da, glaube ich, gell, wenn ich das richtig sehe. Ja. Und dann hieß es ja Notlanden wieder in München, aber auch das war gar nicht so einfach, gell?
1: Genau, so ist es. Also der Flieger war ja auf dem Weg nach Hanoi in Vietnam und deshalb vollgetankt und daher musste der Treibstoff abgelassen werden, sonst wäre sie so, zu schwer gewesen, um wieder zu landen. Nach 2 Stunden Kreisen über dem Großraum München hat die Maschine dann zur Landung angesetzt und dabei hat sie auch noch die Reifen zerfetzt. Ja, und der manövrierunfähige Flieger hat dann auch noch stundenlang Teile des Flughafens blockiert.
0: Ja, und jetzt läuft eine Untersuchung, die klären soll, wie es zu dem Vorfall gekommen ist. Gibt es da schon irgendwelche Ansätze?
1: Vermutungen ja, einem Luftfahrtexperten zufolge könnte das Startgewicht falsch eingegeben worden sein. So ein Fall hat es auch schon mal in Australien gegeben und denkt, das System der Flieger ist deutlich leichter, dann gibt es einfach weniger Schub und die Maschine kommt nicht vom Boden weg. Es gibt aber auch die These, dass Bremsen beim Start blockiert waren, ebenfalls mit dem gleichen Effekt. Schlauer sind wir auf jeden Fall in ein paar Wochen, wenn das zuständige Bundesamt den Zwischenbericht seiner Untersuchung veröffentlicht.
0: Ja, am Ende ist ja nochmal alles halbwegs gut ausgegangen und es ist niemand zu Schaden gekommen. Was mir da schon auffällt, es ist halt mal wieder eine Boeing-Maschine, bei der es Probleme gibt. Von Airbus hören wir solche Dinge nicht.

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1: Die Bayernwelle um 20 nach 9. Schönen Vormittag und damit entlasse ich euch in einen schönen Tag. Genießt es, genießt vor allem auch die Abkühlung so ein bisschen. Das schadet ja nicht, dass es jetzt so zwischendurch auch mal ein bisschen frischer ist und vor allem, dass es auch mal regnet. Die Natur freut sich sehr und wir, glaube ich, auch, um zu Hause mal richtig schön durchzulüften. Wir hören uns morgen wieder ab 6, dann natürlich auch wieder mit einer neuen Ausgabe Bayernwelle Sommer daheim. Wer sich welches Ticket holt, ihr erfahrt es dann morgen früh wieder. Bis dann und einen schönen Tag. Servus.
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2: Mit Markus Zartner. Seit inzwischen einem Jahr gibt es Durchfahrtsverbote in den Landkreisen Rosenheim und Berchtesgadener Land. An Wochenenden und Feiertagen gilt seither theoretisch, bei Stau dürfen Autofahrer auf der Durchreise nicht von der A8 und der A93 abfahren und über die Dörfer ausweichen. In der Praxis passiert das trotzdem ständig und deswegen ist unter anderem Helmut Freund von der Bürgerinitiative Staufreies Dorf aus Fraßdorf bisher nicht zufrieden.
3: Wenn kontrolliert wird, dann merkt man auch bei uns im Ort und auch in anderen Orten eine deutliche Verbesserung. Und diese Kontrolle muss man ausweiten. Wir wissen natürlich, dass die Polizei nicht die Kapazitäten auch dafür hat, das ständig kontrollieren. Aber man müsste halt dementsprechend hier dann vielleicht dafür sorgen, dass zusätzliche Kräfte die Polizei dabei unterstützen dürfen. Zum Beispiel Verkehrsdienstleister externe, wie es zum Beispiel in Österreich der Fall ist.
2: Das Landratsamt Rosenheim hat beim Bayerischen Innenministerium angefragt, ob eine solche Regelung auch in Bayern möglich ist. Eine Antwort steht laut Freund bisher noch aus. Ruhpolding, Bad Reichenhall, Oberwössen, Schneitzelreuth. In diesem Jahr hat es wegen der extremen Trockenheit mehrere große Waldbrände in der Region gegeben. Mit dem Regen und der Abkühlung ist die Waldbrandgefahr jetzt aber deutlich gesunken. Laut Deutschem Wetterdienst bleibt sie in der gesamten Woche auf niedrigster Meldestufe. Demnach soll es auch immer wieder regnen. Auch wenn die Waldbrandgefahr erst einmal gebannt ist, die Trockenheit ist mit den Niederschlägen noch nicht beendet. Hier bräuchte es laut Wasserwirtschaftsamt Traunstein mehrere Wochen durchgehend Regen, damit sich der Boden und das Oberflächenwasser wieder erholen kann. Um die Grundwasserbestände wieder aufzufüllen, bräuchte es der Einschätzung zufolge sogar ein ganzes verregnetes Jahr. Und damit es die Kleinsten schön warm haben, das Strickcafé Wolpertinger der Freilassinger Pfarrei St. Rupert hat fleißig gestrickt, Sets aus Mützchen und Söckchen für Neugeborene. Eine Abordnung hat die Sets jetzt dem Klinikum Traunstein übergeben. Insgesamt sind bei der Strickaktion 150 liebevoll verpackte Sets zusammengekommen. Sie werden am Klinikum Traunstein ab sofort an junge Eltern und ihre Neugeborenen ausgegeben. Und weitere Nachrichten aus unserer Region findet ihr auch auf bayernwelle.de.
4: Und damit kommen wir zum Bayernwelle-Wetter mit den aktuellen Temperaturen. 14 Grad in Bayerisch Gmain, beim Feuerwehrheim See und Seebruck meldet 16, in Siegsdorf ebenfalls 16 Grad. Die Abkühlung ist da und es tut gut. Uns, der Natur, den Tieren, viele Wolken ziehen durch die Region. Es regnet immer wieder, teilweise sehr kräftig. Dazu Höchstwerte bis 21 Grad. Ein paar Auflockerungen gibt es dann gegen Abend. Der Bayernwelle Verkehrsservice, damit ihr sicher ankommt. Aktuell soweit keine Störungen von den Straßen, allerdings von der Bahnstrecke Freilassing-Bad Reichenhall. Hier kommt es im Moment zu Zugausfällen und teils massiven Verspätungen wegen eines Notarzteinsatzes auf der Strecke. Es ist ein Busnotverkehr eingerichtet, der im Pendel mit allen Zwischenhalten ohne festen Fahrplan fährt. Geblitzt wird, wenn ihr von Marquardtstein Richtung Unterwössen unterwegs seid. Da steht nämlich ein Blitzeranhänger und der blitzt beidseitig. Bitte immer dran denken, nicht schneller als erlaubt. Und wenn ihr etwas für uns habt, meldet das 08654 3x die 7 3x die 3. Dankeschön, gute Fahrt.
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0: Reise.
1: Heute ist der 18. August. Am 18. August 1868 gelingt dem französischen Astronomen Pierre Janssen eine echte Premiere. Bei einer Sonnenfinsternis in Indien entdeckt er ein neues chemisches Element, und zwar nicht auf der Erde, sondern direkt in der Sonne. Helium. Zurück in Paris glaubt ihm das zunächst niemand. Erst als ein zweiter Forscher unabhängig das Gleiche beobachtet, wird die Entdeckung anerkannt. Helium ist heute das einzige Element, das zuerst im All und erst später auf der Erde nachgewiesen wurde. Am 18. August 1920 wird in den USA der 19. Verfassungszusatz ratifiziert und damit das allgemeine Wahlrecht für Frauen eingeführt. Was heute selbstverständlich klingt, war damals das Ergebnis jahrzehntelangen Protests. Bis dahin war das politische Geschäft fest in Männerhand. Doch die Frauenrechtlerinnen ließen nicht locker, mit Protestzügen, Petitionen und viel Ausdauer. An diesem Tag wird ihre Ausdauer endlich belohnt.
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2: Ich bin Moritz Einzel. Deutschland muss sich besser aufstellen bei der Drohnenabwehr. Darin sind sich alle einig, spätestens seit dem Fund einer Sprengstoffdrohne am Flughafen Leipzig-Halle. Hamburgs Innensenator Grote sieht dabei kein Kompetenzwirrwarr. Im ZDF sagte er:
3: Was wir brauchen, ist aber eine enge Zusammenarbeit, ein Lagebild, über das alle gemeinsam verfügen und dann eine sehr, sehr schnelle Klärung, wer kann jetzt in seiner Verantwortung was tun und wer muss was tun und wie kommen wir zu sehr schnellen Entscheidungen. Da können wir noch besser werden.
2: In einem neuen Zentrum in Sachsen-Anhalt, das heute eröffnet wird, soll erforscht werden, wie sich Drohnen besser erkennen und abwehren lassen. Die Organspende bleibt ein großes Thema, auch im Bundestag. Eine große Gruppe von Abgeordneten startet einen neuen Anlauf bei der Widerspruchslösung. Vor 6 Jahren war ein erster Versuch gescheitert. Rund 8000 Menschen in Deutschland warten aktuell auf ein lebensrettendes Spenderorgan. Die Grünen-Abgeordnete Lang sagte im ZDF, hinter jeder Zahl sitze eine Person, die Angst habe, ob sie überleben könne.
4: Sitzen Angehörige, die hoffen, dass ihre Mutter oder ihr Vater oder ihre Tante am Leben bleibt, und sitzt im Zweifelsfall eine Person, die ihr Leben verliert, obwohl sie das nicht müsste.
2: Bei der Widerspruchslösung muss man der Organspende aktiv widersprechen. Bundesumweltminister Schneider ist zu einem mehrtägigen Besuch in die Ukraine gereist. Der SPD-Politiker will sich mit Vertretern der ukrainischen Regierung über den Wiederaufbau der zerstörten Infrastruktur austauschen. Schneider werde sich auch über die Lage ukrainischer Kernkraftwerke informieren, hieß es. Das BSW will den internen Streit um die Regierungsbeteiligung in Thüringen auf einem Sonderparteitag klären. Parteigründerin Wagenknecht will, dass das BSW Ministerpräsident Vogt das Vertrauen entzieht und die Landesregierung verlässt. Aber nur 2 von 15 Abgeordneten wollen dem Beschluss des Bundesvorstands folgen. Der Bayerische Bibliothekspreis geht in diesem Jahr an die Stadtbücherei Dachau. Das haben Kunstminister Blume und der Vorsitzende des Bayerischen Bibliotheksverbandes Oetzinger bekannt gegeben. Den Sonderpreis erhält die Gemeindebücherei Untermeitingen im Landkreis Augsburg. Die beiden Preisträger verbänden auf eindrucksvolle Weise kulturelle Teilhabe, Leseförderung und digitale Bildung. Es ist jetzt 10:15.
5: Und damit schauen wir aufs Bayernwelle Wetter. Auch heute gibt's nochmal teils kräftige Regenfälle, die erst Richtung Abend hin abklingen. Das Thermometer bleibt dabei leicht unter den 20 Grad. 18 bis 19 Grad sind heute maximal drin. Am morgigen Mittwoch wird's dann wieder freundlicher mit mehr Sonnenschein und es soll trocken werden. Das Thermometer steigt auch entsprechend wieder ein bisschen weiter auf maximal 23 Grad. Der Bayernwelle Verkehrsservice, damit ihr sicher ankommt, mit einer Information von der Bahnstrecke Freilassing-Bad Reichenhall. Hier hat es heute den ganzen Morgen schon Zugausfälle und teils massive Verspätungen wegen eines Notarzteinsatzes auf der Strecke gegeben. Ich würde gerne nachschauen, wie die aktuelle Lage ist, aber die Website der Bayerischen Regiobahn ist offenbar überlastet und lässt sich seit einer halben Stunde nicht mehr aufrufen. Deshalb geht es mal davon aus, dass weiterhin ein Busnotverkehr im Pendel stattfindet mit allen Zwischenhalten und ohne einen festen Fahrplan. Und dann schauen wir noch auf die Blitzer. In Marquardtstein ist uns einer gemeldet Richtung Unterwössen. Ein Blitzeranhänger, der blitzt euch beidseitig. Wenn ihr noch was habt für uns, ruft gerne an oder schickt uns eine WhatsApp-Nachricht, weil es geht unter der gleichen Nummer 08654 3x7 3x3.
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1: Mit Markus Zartner. Sie haben vor einem Jahr große Hoffnungen bei Anwohnern entlang der A8 geweckt. Seit rund einem Jahr gelten in den Landkreisen Rosenheim und Berchtesgadener Land Durchfahrtsverbote. Bei Stau dürfen Autofahrer auf der Durchreise nicht von der A8 und der A93 abfahren und über Landstraßen ausweichen. In der Praxis passiert das jedoch regelmäßig, was in vielen Anliegergemeinden für großen Frust sorgt. Die Polizei sagt, sie kontrolliere im Rahmen ihrer personellen Möglichkeiten und schicke regelmäßig Autofahrer wieder zurück auf die Autobahn. Im Gegensatz zur Regelung in Österreich gibt es bei uns aber einen entscheidenden Unterschied. In Bayern kann die Polizei erst tätig werden, sobald sich ein Stau gebildet hat. In Österreich stehen die Kontrolltage schon lange vorher fest. Außerdem kontrollieren in Österreich auch Mitarbeiter der Autobahngesellschaft Asfinag mit. Um Engpässe in den Sommerferien zu vermeiden, ruft das Rote Kreuz in dieser Woche verstärkt zur Blutspende auf. Die Termine finden heute in Fridolfing sowie morgen in Bad Reichenhall und Grassau statt. Da viele Stammspender im Urlaub sind, bittet der Blutspendedienst besonders Daheimgebliebene und Erstspender um Unterstützung. Patrick Nohe vom Blutspendedienst des Bayerischen Roten Kreuzes.
2: Es wäre unfair zu sagen, wir hätten keine jungen Leute, die Blut spenden. Das stimmt nicht. Es gibt viele

0: aber es gibt eben nicht genügend Leute. Und deswegen müssen wir immer wieder versuchen, bei den jungen Leuten Gehör zu finden und möglichst viele junge Menschen für diesen solidarischen Akt zu motivieren.
1: Auf bayernwelle.de gibt's weitere Infos zu den Terminen in dieser Woche. Und der Kreisfeuerwehrverband Berchtesgadener Land hat 2 verdiente Mitglieder ausgezeichnet. Patricia Sommer von der Feuerwehr Anger erhielt für ihren jahrelangen Einsatz als Kreisfrauenbeauftragte die Ehrennadel des Kreisfeuerwehrverbandes in Bronze. Eine besondere Auszeichnung ging an Rainer Hofmann von der Freilassinger Wehr. Er wurde mit der silbernen Ehrennadel des Deutschen Feuerwehrverbandes gewürdigt. Hofmann war seit der Verbandsgründung 1993 bis 2025 ununterbrochen als Schriftführer und Kassenprüfer tätig. Mit 32 Jahren in gewählten Funktionen hält er den Rekord im Kreisverband und wurde zudem bereits zum Ehrenmitglied ernannt. Und weitere Nachrichten aus unserer Region findet ihr auch auf bayernwelle.de. Das Bayernwelle-Wetter. Auch heute gibt's immer wieder teils kräftige Regenschauer den ganzen Tag über bis in die Nacht hinein. Am morgigen Mittwoch dann deutlich freundlicher tatsächlich. Das ist so ein kleiner Ausreißertag mit viel Sonnenschein und Temperaturen von maximal 29 Grad. In den Tagen darauf wird's dann aber wieder wechselhafter. Der Bayernwelle Verkehrsservice, damit ihr sicher ankommt. Vorsicht bitte schön auf der B305 zwischen der Engedei und der Ramsau. Hier besteht in beide Richtungen Gefahr durch Steinschlag. Ebenso eine Gefahrenmeldung haben wir von der B305 im Bereich des Ettendorfer Tunnels in Traunstein. Vor dem Tunnel von Norden kommend besteht Gefahr durch eine ungesicherte Unfallstelle. Blitzer haben aktuell einen gemeldet, der steht in Marquardtstein, ein Blitzeranhänger ist es. Fahrtrichtung Reit im Winkel, ca. 300 Meter vorm Ortsausgang ist er positioniert. Wenn ihr noch was habt für uns, ruft gerne an oder schickt uns eine WhatsApp-Nachricht. Alles geht unter der gleichen Nummer 08654 3x7 3x3. Dankeschön und gute Fahrt.
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4: Ich bin Moritz Einzel. Bundeslandwirtschaftsminister Rainer hat den Bauern angesichts schlechter Ernten durch die Trockenheit Hilfe zugesichert. Im ZDF-Morgenmagazin sagte der CSU-Politiker, die Betriebe sollten wissen, dass sie nicht alleine bleiben.
5: Wir haben die Folgen der Dürre genau im Auge und werden so gut es geht und so schnell es auch geht, passgenaue Hilfen anbieten.
4: Der Deutsche Bauernverband rechnet bei der Ernte mit einer unterdurchschnittlichen Getreidemenge von knapp 42 Millionen Tonnen, 7% weniger als im Vorjahr. Was brauchen Feuerwehren in Deutschland, um Waldbrände besser bekämpfen zu können? Der Chef der Feuerwehrgewerkschaft Meyer hat dem ZDF bessere Vorbereitung und bessere Ausrüstung gefordert.
6: Die Schneisen, die jetzt geschlagen werden müssen mit großem Aufwand, könnten im Vorfeld schon angelegt werden. Dann sind geländegängige Fahrzeuge unheimlich wichtig.
4: Außerdem gehe es um die Wasserversorgung, die bislang ohne Hilfe aus der Landwirtschaft nicht funktionieren würde, so Meyer. Dass bezahlbarer Wohnraum knapp ist, vor allem in Ballungsräumen, ist nichts Neues. Abhilfe schaffen soll verstärkter Wohnungsbau. Und da gibt's weiter gute Nachrichten. Auch im Juni wurden im Vergleich zum Vorjahresmonat mehr Baugenehmigungen erteilt, sagt das Statistische Bundesamt. Im ersten Halbjahr gab's insgesamt einen Anstieg von 15,1% auf gut 126.000 Wohneinheiten. Das ist der stärkste Zuwachs seit der ersten Jahreshälfte 2016. Das Innenministerium in Hessen hat den Verein Palästina e.V. verboten, und zwar wegen Antisemitismus. Im Zusammenhang mit dem Verbot wurden am Morgen 5 Objekte in Hessen sowie ein weiteres in Baden-Württemberg durchsucht. Mit antisemitischer Propaganda habe der Verein die Grenzen zulässiger politischer Meinungsäußerungen überschritten, erklärte das Ministerium zur Begründung. Teure Energie, Fachkräftemangel, fehlende Nachfolge. Fast 188.000 Unternehmen in Deutschland haben im vergangenen Jahr aufgegeben und damit so viele wie seit fast 20 Jahren nicht. Das teilte die Wirtschaftsauskunft Teil Kreditreform mit. In Deutschland gibt es rund 3,5 Millionen Unternehmen. Die meisten von ihnen haben weniger als 10 Beschäftigte. Es ist jetzt kurz nach 11.
7: Danke, Moritz Einzel, und damit schauen wir aufs Bayernwelle. Wetter 18 bis 19 Grad sind heute maximal drin. Dazu gibt's immer wieder Regenfälle, ansonsten ist es bewölkt und die Regenfälle können teils auch kräftig ausfallen. Auch in den kommenden Tagen bleibt's wechselhaft bei 20 bis 25 Grad. Die einzige Ausnahme ist der morgige Mittwoch. Da wird's tatsächlich recht freundlich mit viel Sonnenschein und sogar ganzen 29 Grad. Der Bayernwelle Verkehrsservice, damit ihr sicher ankommt, mit einer wichtigen Info von der B305 zwischen Ramsau bei Berchtesgaden und der Engedei. Da haben wir vorhin die Verkehrsinfo bekommen, dass hier Gefahr durch Steinschlag besteht. Wir haben gerade Rücksprache gehalten mit dem staatlichen Bauamt Traunstein. Es ist wohl tatsächlich so, dass aktuell die Baustelle für die Vernetzung an dieser Stelle eingerichtet wird. Wir erinnern uns, da hat es heuer im Winter einen Steinschlag gegeben und deshalb ist es zu dieser Meldung gekommen. Aktuell ist dort aber keine Gefahr. Und dann natürlich noch zu den Blitzern. Ganz frisch ist einer reingekommen auf der B304 zwischen Obing und Rabenden, und zwar auf halber Strecke zwischen Rabenden und der Abzweigung vom Grießsee. In Marquardtstein haben wir ebenfalls einen Blitzeranhänger, Fahrtrichtung Reit im Winkel, etwa 300 Meter vorm Ortsausgang. Wenn ihr noch was habt für uns, ruft gerne an oder schickt uns eine WhatsApp-Nachricht, weil es geht unter der gleichen Nummer 08654 3x7 3x3.

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1: Mit Angelina Quocciala. Servus. Möchtet ihr was Gutes tun, dann kommt morgen zum Blutspenden nach Reichenhall. Das Bayerische Rote Kreuz ist von 15 bis 20 Uhr im Pfarrheim St. Zeno. Gerade in den Sommerferien gehen ja weniger Leute Blutspenden, deswegen wäre es super, wenn ihr vorbeikommt. Gleiches gilt dann morgen auch in Grassau. Hier ist im Heftersaal von 16 bis 20 Uhr Blutspenden angesagt. In Reit im Winkel ist endlich wieder Straßenfest. Im Ortszentrum gibt's morgen wieder ein buntes Programm für eure ganze Familie. Freut euch von 18 bis 21 Uhr auf Straßenkünstler, Kinderschminken, Bastelzelt, Feuerwehr, Autofahren und vieles, vieles mehr. Da ist wirklich für alle was dabei. Außerdem gibt's dann noch von Sepp Schabernack eine Straßenshow mit Feuer. Also seid dabei, Straßenfest in Reit im Winkel morgen ab 18 Uhr. Und ab morgen wird dann auch noch am Königssee gefeiert. Das große Feuerwehrfest zum 125-Jahr-Jubiläum der Königsseer Feuerwehr steht an. Bis zum Sonntag ist dann auf dem Parkplatz in Königssee Ausnahmezustand. Los geht's am ersten Abend mit der Spritzenhaus-Party Ghost Zelt. Am Donnerstag steht dann der Tag der Betriebe mit den Berchtesgadener Burm an. Zeltbetrieb ist da ab 17 Uhr. Ihr braucht allerdings eine Tischreservierung. Das gesamte Programm vom Königssee Der Feuerwehrfest findet ihr online auch zum Nachlesen auf berchtesgaden.de.
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1: Mit Markus Zartner. Seit inzwischen einem Jahr gibt es Durchfahrtsverbote in den Landkreisen Rosenheim und Berchtesgadener Land. An Wochenenden und Feiertagen gilt seither theoretisch, bei Stau dürfen Autofahrer auf der Durchreise nicht von der A8 und der A93 abfahren und über die Dörfer ausweichen. In der Praxis passiert das trotzdem ständig und deswegen ist unter anderem Helmut Freund von der Bürgerinitiative Staufreies Dorf aus Fraßdorf bisher nicht zufrieden.
2: Wenn kontrolliert wird, dann merkt man auch bei uns im Ort und auch in anderen Orten eine deutliche Verbesserung. Und diese Kontrolle muss man ausweiten. Wir wissen natürlich, dass die Polizei nicht die Kapazitäten auch dafür hat, das ständig kontrollieren. Aber man müsste halt dementsprechend hier dann vielleicht dafür sorgen, dass zusätzliche Kräfte die Polizei dabei unterstützen dürfen. Zum Beispiel Verkehrsdienstleister externe, wie es zum Beispiel in Österreich der Fall ist.
1: Das Landratsamt Rosenheim hat beim Bayerischen Innenministerium angefragt, ob eine solche Regelung auch in Bayern möglich ist. Eine Antwort steht laut Freund bisher noch aus. Ruhpolding, Bad Reichenhall, Oberwössen, Schneitzelreuth. In diesem Jahr hat es wegen der extremen Trockenheit mehrere große Waldbrände in der Region gegeben. Mit dem Regen und der Abkühlung ist die Waldbrandgefahr jetzt aber deutlich gesunken. Laut Deutschem Wetterdienst bleibt sie in der gesamten Woche auf niedrigster Meldestufe. Demnach soll es auch immer wieder regnen. Auch wenn die Waldbrandgefahr erst einmal gebannt ist, die Trockenheit ist mit den Niederschlägen noch nicht beendet. Hier bräuchte es

0: Stadtwasserwirtschaftsamt Traunstein mehrere Wochen durchgehenden Regen, damit sich der Boden und das Oberflächenwasser wieder erholen kann. Um die Grundwasserbestände wieder aufzufüllen, bräuchte es der Einschätzung zufolge sogar ein ganzes verregnetes Jahr. Und damit es die Kleinsten schön warm haben, das Strickcafé Wolpertinger der Freilassinger Pfarrei St. Rupert hat fleißig gestrickt, Sets aus Mützchen und Söckchen für Neugeborene. Eine Abordnung hat die Sets jetzt dem Klinikum Traunstein übergeben. Insgesamt sind bei der Strickaktion 150 liebevoll verpackte Sets zusammengekommen. Sie werden am Klinikum Traunstein ab sofort an junge Eltern und ihre Neugeborenen ausgegeben. Und weitere Nachrichten aus unserer Region findet ihr auch auf bayernwelle.de. Das Bayernwelle-Wetter, dicke Regenwolken hängen heute über der Region und die Regenschauer begleiten uns auch noch bis in die Nacht hinein. Die Höchstwerte liegen heute bei 18 bis 19 Grad. Morgen dann tatsächlich ein kleiner Ausreißer, Tag 29 Grad und Sonnenschein. In den Tagen darauf geht's dann aber wieder wechselhafter weiter. 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A8 Salzburg Richtung München, aktuell ein Stau zwischen Fraßdorf und Rohrdorf mit einem Zeitverlust von rund einer halben Stunde. Blitzer habt ihr uns 2 Stück gemeldet, vielen Dank, damit sind wir immer auf dem neuesten Stand. Der eine steht in Marquardtstein, Fahrtrichtung Reit im Winkel, kurz vorm Ortsausgang, das ist ein Blitzer-Anhänger. Und auf der B304 zwischen Obing und Rabenden wird geblitzt, etwa auf halber Strecke zwischen Rabenden und der Abzweigung zum Griesi. Wenn ihr noch was entdeckt habt, ruft's gerne an oder schickt uns eine WhatsApp-Nachricht. Beides geht unter der gleichen Nummer 08654 3x7 3x3.
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2: Ich bin Moritz Einzel. Die Trockenheit führt wie erwartet zu einer geringeren Ernte in einigen Bereichen. Bauernverbandspräsident Ruckwied hat mitgeteilt, dass die Getreideernte unterdurchschnittlich ausgefallen ist.
3: Mit 41,9 Millionen Tonnen beim Getreide in Summe 7% weniger als im Vorjahr. Für uns Landwirte enttäuschend.
2: Bundeslandwirtschaftsminister Rainer rechnet aber nicht unmittelbar mit steigenden Lebensmittelpreisen. Den Betrieben stellte er Hilfen in Aussicht. Mehr als jedes vierte Elternteil fühlt sich im Umgang mit künstlicher Intelligenz eher unsicher. Das geht aus einer repräsentativen Umfrage der Hamburger Körber-Stiftung hervor. Demnach schätzen sich 28% der befragten Eltern als unsicher im Umgang mit KI-Anwendungen ein. Gleichzeitig würden 55% diese Wissenslücke gerne schließen wollen. Ein junger Ukrainer ist wegen Agententätigkeit in Deutschland zu einer Haftstrafe verurteilt worden. Er soll laut Anklage im Auftrag Russlands Brandanschläge vorbereitet haben. Das Oberlandesgericht Stuttgart verhängte eine Freiheitsstrafe von 1 Jahr und 3 Monaten. 2 weitere ukrainische Angeklagte sprach das Gericht frei. Ermittlungen der Bundesanwaltschaft zufolge sollen die Männer Teil eines Sabotageplans gewesen sein, um Transportwege eines Paketdienstleisters zu stören. Die Grünen-Politikerin Lang hat einen neuen breiten Vorstoß von Bundestagsabgeordneten verteidigt, bei der Organspende die Widerspruchslösung einzuführen. Im ZDF sagte Lang, 6 Jahre nach dem gescheiterten ersten Versuch seien die Spenderzahlen nicht signifikant gestiegen.
4: Niemand wird gezwungen, jeder darf selbst entscheiden, aber es ist jedem von uns zumutbar, uns einmal in unserem Leben mit diesem Thema zu beschäftigen, wenn wir damit Leben retten können.
2: In Deutschland warten etwa 8000 Menschen auf ein Spenderorgan. Die Stadtbücherei Dachau darf sich über 10.000 Euro freuen. Sie erhält in diesem Jahr den Bayerischen Bibliothekspreis. Das haben Kunstminister Blume und der Chef des Bayerischen Bibliotheksverbandes Oetzinger mitgeteilt. Der Sonderpreis, dotiert mit 5.000 Euro, geht an die Gemeindebücherei Untermeitingen. Gewürdigt wird insbesondere, dass die Preisträger auch digitale Bildung und Zukunftskompetenzen fördern. Es ist jetzt 12:15.
5: Das Bayernwelle-Wetter. Vergesst heute euren Schirm nicht. Es gibt immer wieder kräftige Regenschauer den ganzen Tag über und auch bis hinein in die Nacht. Das Ganze bei deutlich kühleren Temperaturen wie in den vergangenen Tagen. Wir messen in Kirchhain-Schöring 18 Grad, gleiches in Rimsting und in Bayerisch Gmain bei der Grundschule 14 Grad. Morgen dann ein kleiner Ausreißer. Es soll nochmal viel Sonne geben bei Höchstwerten von 29 Grad. Ab Donnerstag dann wieder deutlich wechselhafter. Der Bayernwelle Verkehrsservice, damit ihr sicher ankommt. Achtung, auf der A8 Richtung München haben wir aktuell einen Stau zwischen Fraßdorf und Rohrdorf, ein Plus von 30 Minuten hier mittlerweile. Nochmal 13 Minuten Zeitverlust auf der B20 von Unterjettenberg nach Bad Reichenhall. Dort dann auch in der Folge nochmal auf der Umgehungsstraße von Reichenhall nach Pieding ein Zeitverlust von circa 5 Minuten. Dann am Kreisverkehr in Pieding in Richtung Bad Reichenhall auch Zeitverlust von 4 Minuten. Aktuell und richtig rund geht's auch aktuell am Kreisverkehr in Berchtesgaden am Bahnhof und zwar in alle Richtungen. Ihr verliert circa 5 bis 10 Minuten, je nachdem, woher ihr kommt. Man munkelt, dort ist sehr, sehr viel los, auch in Sachen Urlauber. Gibt's mir Obacht vor den Blitzern, und zwar in Traunstein in der Chiemseestraße. Da ist hier vorher einer aufgebaut worden. Dann noch in Marquardtstein Richtung Reit im Winkel. Hier 300 Meter vorm Ortsausgang steht der Blitzeranhänger. Und dann noch auf der B304 zwischen Obing und Rabenden auf der halben Strecke zwischen Rabenden und der Abzweigung zum Griessee wird geblitzt. Wenn ihr noch was habt, ihr schreibt es gerne noch durch oder ruft es an 08654 dreimal die 7, dreimal die 3. Ich sag schon mal danke und euch jetzt eine gute und sichere Fahrt.
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10: Jawohl, servus, schönen Dienstagmittag, ihr hört's, die Bayernwelle, ich bin Markus Gollinger und das Schöne an diesen Sommerferien ist, es gibt so viel zu erleben, auch bei uns in der Region und auch an Regentagen, so wie heute. Bestes Beispiel, der Bayernwelle Sommer daheim, da haben wir heute früh eine Familie aus dem Chiemgau sehr, sehr glücklich gemacht mit Familientickets für... Nein, ich verrat's nur nicht. Nur so viel perfektes Ausflugsziel, auch für so ein Regenwetter wie heute. Die ganze Geschichte gleich nochmal in ein paar Minuten. Servus bei Nord.

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2: Mit Markus Zartner. Ein Notarzteinsatz hat am heutigen Dienstag zu massiven Problemen im Netz der Bayerischen Regiobahn geführt. Betroffen war der Abschnitt zwischen Bad Reichenhall und Freilassing. Über mehrere Stunden kam es zu Zugausfällen und Verspätungen. Die Bahn richtete einen Ersatzverkehr mit Bussen ein. Wie das Polizeipräsidium Oberbayern Süd auf Bayernwelle Nachfrage mitteilt, handelte es sich um einen Vorfall mit Personenschaden. Inzwischen ist der Einsatz beendet und die Strecke wieder frei. Laut Regiobahn fahren die Züge wieder nach Fahrplan. Der Ersatzverkehr wurde eingestellt. Um Engpässe in den Sommerferien zu vermeiden, ruft das Rote Kreuz in dieser Woche verstärkt zur Blutspende auf. Die Termine finden heute in Fridolfing sowie morgen in Bad Reichenhall und Grassau statt. Da viele Stammspender im Urlaub sind, bittet der Blutspendedienst besonders Daheimgebliebene und Erstspender um Unterstützung. Patrick Nohe vom Blutspendedienst des Bayerischen Roten Kreuzes.
3: Es wäre unfair zu sagen, wir hätten keine jungen Leute, die Blut spenden. Das stimmt nicht. Es gibt viele, aber es gibt eben nicht genügend Leute. Und deswegen müssen wir immer wieder versuchen, bei den jungen Leuten Gehör zu finden und möglichst viele junge Menschen für diesen solidarischen Akt zu motivieren.
2: Auf bayernwelle.de gibt's weitere Infos zu den Terminen in dieser Woche. Und der Kreisfeuerwehrverband Berchtesgadener Land hat zwei verdiente Mitglieder ausgezeichnet. Patricia

0: Herr Sommer von der Feuerwehr Anger erhielt für ihren jahrelangen Einsatz als Kreisfrauenbeauftragte die Ehrennadel des Kreisfeuerwehrverbandes in Bronze. Eine besondere Auszeichnung ging an Rainer Hofmann von der Freilassinger Wehr. Er wurde mit der silbernen Ehrennadel des Deutschen Feuerwehrverbandes gewürdigt. Hofmann war seit der Verbandsgründung 1993 bis 2025 ununterbrochen als Schriftführer und Kassenprüfer tätig. Mit 32 Jahren in gewählten Funktionen hält er den Rekord im Kreisverband und wurde zudem bereits zum Ehrenmitglied ernannt. Und weitere Nachrichten aus unserer Region findet ihr auch auf bayernwelle.de.
1: Das Bayernwelle-Wetter, das tut heute zwischendurch mal richtig gut, finde ich zumindest. Es gibt bis in die Nacht hinein immer wieder kräftige Regenschauer zwischen Chiemsee und Königssee. Die Höchstwerte liegen dabei knapp unter der 20-Grad-Marke. In Palling bei Michel wird 18 Grad, in Bernau 17 und in der Ramsau haben wir 14 Grad aktuell. Morgen schaut noch mal kurz der Hochsommereinsprung vorbei. Viel Sonne und Höchstwerte von 29 Grad, bevor es dann ab Donnerstag wieder wechselhaft wird. Der Bayernwelle Verkehrsservice, damit ihr sicher ankommt. Achtung bitte auf der A8 Salzburg Richtung München. Zwischen Übersee und Felden haben wir aktuell eine Gefahr durch Gegenstände auf der Fahrbahn. Dort liegt ein LKW-Rad. Dann A8 München Richtung Salzburg. Zwischen Neukirchen und Anger ist aktuell der linke Fahrstreifen gesperrt wegen eines Unfalls. Aktuell ein Plus von 20 Minuten. Ihr verliert dann auch nach wie vor circa 10 Minuten auf der B20. B21 von Bad Reichenhall in Richtung Pieding und auch am Kreisverkehr in Berchtesgaden am Bahnhof. Da ist in alle Richtungen relativ dichter Verkehr. Geblitzt werdet ihr aktuell in Marquardtstein und zwar Richtung Reit im Winkel, rund 300 Meter vorm Ortsausgang, da steht der Blitzeranhänger. Dann auf der B304 zwischen Obing und Rabenden wird geblitzt auf der halben Strecke, genauer gesagt zwischen Rabenden und der Abzweigung zum Griessee und dann noch in Traunstein in der Chiemseestraße. Wenn ihr jetzt noch was habt, Staus oder Blitzer, ihr meldet es uns jederzeit unter der 08654 3x die 7, 3x die 3, da kommt ihr jederzeit zu uns hier ins Bayernwelle-Studio. Ich sag schon mal danke und euch eine gute und sichere Fahrt.
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1: Die Wespenzeit ist in vollem Gange. Aber warum sind Wespen eigentlich vor allem jetzt im August und im September so lästig und aggressiv? Kurze Antwort: Die Wespen sind gerade arbeitslos und müssen sich deshalb durchschnurren. Und hier kommt die lange Antwort. Die Arbeiterwespen, die sind vor allem für die Versorgung der Larven zuständig. Die kümmern sich darum, dass die sich gut entwickeln, und dafür sammeln die Wespen kleine Tierchen und Fleisch und füttern die Larven damit. Dafür bekommen sie aber auch eine Gegenleistung, nämlich den Speichel der Larven, und der ist sehr zuckerhaltig und liefert der Arbeiterin Energie. Jetzt im August, also im Spätsommer, sind die Larven fertig. Die Arbeiterinnen haben also keinen Job mehr. Dafür bekommen sie aber auch keinen Zuckerspeichelsaft. Sie müssen sich jetzt also durchschnurren und sind auf der Suche nach Zucker. Und der steht halt bei uns auf dem Tisch. Und sie sind deshalb halt jetzt auch aktuell so aggressiv, weil sie halt unbedingt diesen Zucker brauchen. Und ganz ehrlich, jeder, der mal eine Diät gemacht hat, der weiß, was so ein Zuckerentzug aus uns macht.
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2: Ich bin Moritz Einzel. Die Landwirte in Deutschland haben wegen der langen Trockenheit in diesem Sommer eine insgesamt deutlich kleinere Ernte eingefahren. Laut dem Deutschen Bauernverband ist mit einer unterdurchschnittlichen Getreidemenge von 41,9 Millionen Tonnen zu rechnen, 7% weniger als im Vorjahr. Bauernverbandspräsident Ruckwied.
3: Besonders enttäuschend war der Ertrag bei unserer Hauptkultur, dem Weizen, der ja dann für Mehl und nachfolgende Backwaren verwendet wird. Hier haben wir eine Ertragseinbuße von 9% verzeichnen müssen.
2: Insbesondere in Süd- und Westdeutschland hätten fehlende Niederschläge zu schwachen Erträgen oder sogar Missernten geführt. Der Brandgeruch vom Großfeuer im Hohen Venn ist bis nach Köln zu riechen, über 100 Kilometer entfernt. Die Kölner Feuerwehr hat aber Entwarnung gegeben, für die Bürger bestehe keine Gefahr. Die nahegelegene Stadt Monschau hat ihre Bewohner aufgerufen, drinnen zu bleiben und Fenster geschlossen zu halten. Geld, Teamwork und Sicherheit statt Lifestyle-Teilzeit, das ist jungen Menschen im Job laut einer ARD-Jobstudie wichtig. Die 14- bis 34-Jährigen legen außerdem auch Wert auf das Image des Unternehmens. Die Studie zeigt aber auch, fast jeder dritte junge Mensch geht mindestens einmal im Monat mit einem unguten Gefühl zur Arbeit. Besonders häufig berichten davon die 14- bis 18-Jährigen. Millionen Menschen in Deutschland lieben Computerspiele und für sie ist die Gamescom in Köln die zentrale Veranstaltung. Hier werden ab nächster Woche Mittwoch die wichtigsten Neuheiten vorgestellt. Schon jetzt rechnen die Veranstalter der Gamescom mit einem Ausstellerrekord von mehr als 1600 Teilnehmern. Generalprobe für den FC Bayern vor dem ersten Pflichtspiel der neuen Saison. Die Münchner bestreiten am Abend ein Testspiel beim Fußball-Zweitligisten Heidenheim. Mit dem Kader sind auch wieder die späten WM-Rückkehrer Harry Kane, Michael Olise und Dayo Upamecano. Ob das Trio in Heidenheim für einen Einsatz in Frage kommt, ist aber noch unklar. Anstoß ist um 18 Uhr. Am Samstagabend spielen die Bayern dann auswärts gegen Borussia Dortmund um den Franz-Beckenbauer Supercup. Es ist jetzt kurz nach eins.
4: Das Bayernwelle-Wetter. Vergesst heute den Schirm nicht. Es gibt immer wieder kräftige Regenschauer den ganzen Tag über und es dauert auch an bis in die Nacht hinein. Und das Ganze bei deutlich kühleren Temperaturen. Wir sind heute unter 20 Grad unterwegs. Und zwar in Chieming 18 Grad, in Staudach-Egerndach haben wir 17 Grad und in Aufham auch nochmal 17 Grad. Morgen dann noch ein kleiner Ausreißer. Es gibt nochmal viel Sonne und Höchstwerte von bis zu 29 Grad. Ab Donnerstag dann wieder wechselhafter. Der Bayernwelle Verkehrsservice, damit ihr sicher ankommt. Achtung, A8 München Richtung Salzburg zwischen Siegsdorf und Neukirchen. Aktuell circa noch ein Plus von 6 Minuten aufgrund des Unfalls vorher. Und dann auch nochmal Zeitverlust von 6 Minuten auf der B2021 von Bad Reichenhall in Richtung Pieding. Als Grund steht hier bei mir starke Regenfälle. Bitte rechnet es heute auch mit ein, dass da von oben immer einiges runterkommen kann und euch vielleicht die Sicht nimmt. Und geblitzt werdet ihr aktuell in Einring beim Schwimmbad, dann in Marquardtstein Richtung Reit im Winkel, 300 Meter vorm Ortsausgang, das ist direkt der Blitzeranhänger. Dann nochmal auf der B304 zwischen Obing und Rabenden wird geblitzt, auf der halben Strecke zwischen Rabenden und der Abzweigung zum Grießsee und dann noch in Traunstein in der Chiemseestraße. Das war's erstmal an Blitzern. Wenn ihr doch noch irgendwo einen gesehen habt, dann schickt ihn gerne durch oder ruft auch an 08654 3x die 7, 3x die 3. Vielen Dank euch, gute und sichere Fahrt auch bei dem teilweise Sauwetter heute.

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1: 18. August 1983. Der Sänger Michael Holbrook Pennyman, besser bekannt als Mika, wird geboren. Als Kind kommt er nach Paris, da seine Familie vor dem Bürgerkrieg im Libanon flieht. Später wohnen sie dann in London. Seine Kindheit ist nicht ganz so einfach. Mika ist Legastheniker und wird dafür von Mitschülern gehänselt, sodass ihn seine Mutter irgendwann von zu Hause aus unterrichtet. Und genau das ist die Zeit, in der er auch damit anfängt, sich für Musik zu interessieren. Schon mit 11 tritt er im Londoner Royal Opera House auf. Später geht er auf das Royal College of Music und hat 2006 dann mit Relax, Take It Easy seinen ersten großen Erfolg als Musiker. Ein weiterer großer Hit von ihm wird später auch der Song über die Liebe zu dem Mädchen mit ordentlich was auf den Rippen. Der Song Big Girl wird für die sogenannte Butterfly Lounge geschrieben. Der erste Nachtclub in Kalifornien, der sich auf die Fahne geschrieben hat, dass hier alle Körperformen akzeptiert sind. Eine schöne Einstellung und auch ein weiterer Schritt in Richtung Body Positivity. Also mit anderen Worten gesagt, es ist völlig egal, wie jemand aussieht. Es kommt darauf an, wer er ist. Und auch ein Big Girl ist beautiful.

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1: Mit Markus Gollinger. Mit einer Online-Petition wollen Menschen aus Übersee und Umgebung die Deutsche Bahn doch noch zum Umdenken bewegen. Im Zuge des geplanten barrierefreien Umbaus am Überseer Bahnhof will die Deutsche Bahn die fast fertig sanierten Bahnsteigdächer wieder abreißen. Stattdessen sollen dann nur noch Wetterschutzhäuschen für die Fahrgäste gebaut werden. Ein Unding findet der Überseer Gemeinderat Can Dörtbudak und auch das Zwischenergebnis der Online-Petition wertet er als Zustimmung.
2: Das einhellige Thema, das von vielen beantwortet wird, ist das Thema, dass die Häuschen zu wenige sein werden. Sie bieten keinen Hitzeschutz, sie bieten keinen Schutz gegen Regen und sind einfach zu wenige. Und das andere Thema, was viele aufgreifen, ist aber der Irrsinn an Verschwendung von Steuergeldern für einen unnötigen Bau dieser neuen Häuschen.
1: Die Bahn beruft sich auf interne Vorgaben. Für den erneuten Bau von Bahnsteigdächern könne der Überseer Bahnhof demnach zu wenige Fahrgäste nachweisen. Ein Notarzteinsatz hat am heutigen Dienstag zu massiven Problemen im Zugnetz der Bayerischen Regiobahn geführt. Betroffen war der Abschnitt zwischen Bad Reichenhall und Freilassing. Über Stunden kam es zu Zugausfällen und Verspätungen. Die Bahn hat einen Ersatzverkehr mit Bussen eingerichtet. Laut Polizei handelte es sich um einen Vorfall mit Personenschaden. Inzwischen ist der Einsatz beendet und die Strecke wieder frei. Laut Regiobahn fahren die Züge wieder nach Fahrplan. Und ein junger Mann hat in der Nacht bei einer spontanen Spritztour in Traunreuth einen Unfall mit erheblichem Sachschaden verursacht. Der 17-Jährige und ein Kumpel nahmen sich laut Polizei in der Nacht einfach den Mercedes vom Vater des 17-Jährigen. Irgendwann im Lauf ihrer Fahrt sei der Wagen von der Straße abgekommen, gegen einige Pfosten und ein Verkehrsschild geprallt. Ein Kennzeichen des Autos blieb am Unfallort zurück. Somit konnte die Polizei den 17-jährigen Fahrer ermitteln. Er hat die Tat laut Polizei gestanden. Der junge Mann hat noch keinen Führerschein, dafür hatte er mehr als 1 Promille Alkohol im Blut. Der gesamte Sachschaden laut Polizei etwa 30.000 Euro. Diese und auch weitere Nachrichten aus der Region könnt ihr auch nachlesen bei uns auf bayernwelle.de.
3: Hier ist das Bayernwelle-Wetter. Es ist wie erwartet ein komplett verregneter Dienstag. Es wird nicht mehr aufhören zu schütten bis spät in die Abendstunden. Dazu die Temperaturen. Es ist der kühlste Tag der Woche. Aktuell in Aschau im Chiemgau 17 Grad, Marquardtstein 17 Grad, Schönau am Königssee hat 15 Grad und da ist auch ziemlich windig. Der Deutsche Wetterdienst sagt, da könnte es teilweise Sturmböen geben, ganz im südlichen Berchtesgadener Land. In den nächsten Tagen ganz unterschiedliches Wetter. Morgen ist wie aus dem Nichts ein wunderschöner Tag. Den ganzen Tag Sonne, 8, 29 Grad, richtig Badewetter wieder. Ist aber wirklich nur morgen der Mittwoch, am Donnerstag und Freitag wieder etwas kühler, wechselhafter mit Gewittern. Hier ist der Bayernwelle Verkehrsservice, damit ihr sicher ankommt. Alles in Ordnung im Großen und Ganzen. Ihr habt an ein paar Stellen ziemlich dichten Verkehr. B306 zwischen Traunstein und der A8. Auch am Piedinger Kreisel sind viele Autos unterwegs, gerade genauso in der Durchgangsstraße in Berchtesgaden. Aber ihr verliert nirgendwo nennenswert Zeit und das ist doch gut. Damit zu den Blitzern. Die stehen in Traunstein, in der Chiemseestraße und in Einring ist uns einer gemeldet, der steht dort beim Schwimmbad. Ruft uns an oder schickt uns eine WhatsApp bei weiteren Blitzern, die ihr seht, bitte. 08654 3x die 7, 3x die 3.
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2: Ich bin Joshua Heise. In Kochstedt in Sachsen-Anhalt soll künftig erforscht werden, wie sich Drohnen besser erkennen und abwehren lassen. Innenminister Dobrindt hat dort ein Zentrum dafür eröffnet. Der CSU-Politiker sprach von einem Wettrüsten mit feindlichen Mächten bei der Drohnentechnologie. Und Kochstedt diene dazu, sich in diesem Wettrüsten immer wieder auf neue Situationen einzustellen. Die Trockenheit führt wie erwartet zu einer geringeren Ernte in einigen Bereichen. Laut einer ersten Schätzung werden zum Beispiel deutlich weniger Äpfel von den Bäumen geholt. Der Deutsche Bauernverband rechnet zudem mit einem Minus von 7% bei der Getreideernte. Landwirtschaftsminister Rainer stellte den Betrieben Hilfen in Aussicht. Den 14- bis 34-Jährigen ist im Beruf besonders wichtig eine faire Bezahlung, ein sicherer Arbeitsplatz und ein gutes Betriebsklima. Das zeigt eine Jobstudie im Auftrag der ARD. Es gibt noch weitere Kriterien bei der Jobwahl, zum Beispiel der Stand der Digitalisierung und der Einsatz von künstlicher Intelligenz. Angesichts des schweren Ebola-Ausbruchs im Kongo stockt Deutschland seine Hilfen auf. Weitere 11 Millionen Euro werden es sein, teilte Entwicklungsministerin Alabali Radovan von der SPD mit. Bislang starben mehr als 2300 Menschen an dem Virus. Gegen den aktuellen Virusstrang gibt es noch keine Impfung. Die Stadtbücherei Dachau darf sich über 10.000 Euro freuen. Sie erhält in diesem Jahr den Bayerischen Bibliothekspreis. Das haben Kunstminister Blume und der Chef des Bayerischen Bibliotheksverbandes Oetzinger mitgeteilt. Mehr von Moritz Einzel.
3: Der Sonderpreis, dotiert mit 5.000 Euro, geht demnach an die Gemeindebücherei Untermeitingen im Landkreis Augsburg. Gewürdigt wird insbesondere, dass die Preisträger auch digitale Bildung und Zukunftskompetenzen fördern. Wer wissen wolle, wie Bibliotheken im 21. Jahrhundert aussehen, finde in Dachau und Untermeitingen die Antwort, erklärte Kunstminister Blume.
2: Es ist jetzt kurz nach zwei.
4: Jetzt ist Bayernwelle-Wetter. Es ist ein sehr nasser und sehr erfrischender Tag. Nass, naja, weil es regnen wird den ganzen restlichen Tag bis spät in die Nacht rein. Und erfrischend, weil die Temperaturen die niedrigsten der gesamten Woche sind. Aktuell in Obing 18 Grad, in Freilassing 18 und in Bischofswiesen 15 Grad. Ganz im Süden hast du praktisch überall 15 Grad im südlichen Berchtesgadener Land. In den nächsten Tagen unterschiedliches Wetter. Morgen wie aus dem Nichts ein Sommertag. Den ganzen Tag strahlt die Sonne vom Himmel. Morgen 29 Grad sind drin. Bevor es dann gleich über morgen am Donnerstag und am Freitag wieder kühler wird, maximal um die 23 Grad und es wird auch wieder gewittriger. Der Bayernwelle Verkehrsservice, damit ihr sicher ankommt. Es gibt an ein paar Stellen dichteren Verkehr, vielleicht stockt es auch mal auf 1-2 Kilometer, aber ihr verliert nirgendwo mehr als 5 Minuten, insofern alles gut. Damit zu den Blitzern. Drei habt ihr uns gemeldet aktuell. Der eine ist in Traunstein in der Chiemseestraße. Ein weiterer ganz in der Nähe, nämlich in Wolkersdorf in der Ortsmitte, steht er bei der Bushaltestelle, blitzt in Richtung Schmiedham. Und in Einring ist der Blitzer beim Schwimmbad noch aktiv. Ruft uns auch an, sobald ihr einen seht. Mit eurer Hilfe sind wir immer auf dem neuesten Stand. 08654, 3x7, 3x3.

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1: Mit Angelina Quocciala. Für alle, die diesen Sommer noch Open-Air-Kino auf ihrer Liste haben. Im Aschin-Bischofswiesen laufen noch bis Ende August Filme unter freiem Himmel. Heute Abend steht wieder der neue Eberhofer, das Steckerlfisch-Fiasko, auf dem Programm. Sollte das Wetter aber schlecht sein und Open-Air-Kino nicht hergeben, macht auch nichts. Dann schaut's einfach im normalen Kino in Berchtesgaden vorbei. Da läuft das Steckerlfisch-Fiasko nämlich auch, und zwar bei jedem Wetter und das auch noch zur gleichen Uhrzeit um 20.45 Uhr. Und auch wichtig, der Sparkassen-Extension-Rabatt gilt nicht wie geplant heute, sondern wetterbedingt dann erst morgen. Jetzt noch ein Tipp direkt für morgen. Da gibt es in Traunstein nämlich Musik, die Mut macht. Manuel Meyer alias Cold 34 ist mit seiner Tour Rap mit Handicap unterwegs. Manuel lebt selbst seit seiner Geburt mit einer schweren Krankheit, will aber zeigen, das ist kein Grund, um die eigenen Träume nicht zu leben. Um 20 Uhr geht's morgen los in der Festung in Traunstein. Der Eintritt, der ist frei, Spenden für hilfsbedürftige Menschen sind aber natürlich willkommen. Und auch wenn der Sommer heute ein wenig Pause macht, grillen geht immer, und deshalb gibt's beim Gut Sossau in Grabenstedt am Freitag auch einen Grillmarkt. Von 9 bis 16 Uhr warten dort jede Menge Grillspezialitäten auf euch. Und wer keine Lust hat, selbst zu grillen, das ist auch kein Problem. Denn ab 11 Uhr wird beim Gut Sossau auch der Grill angeschmissen. Also kommt's am Freitag auf jeden Fall gern vorbei.
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1: Mit Markus Gohlinger. Die Fischer am Chiemsee rechnen in diesem Jahr mit einem historischen Tief beim Ertrag bei der Renke. Der Fang dürfte deutlich unter 20 Tonnen bleiben, so der Vorsitzende der Fischereigenossenschaft Florian Kirchmeier. Zum Vergleich, im vergangenen Jahr waren es noch 50 Tonnen. Als Hauptgrund gilt der fehlende Niederschlag über weite Teile des Jahres. Dadurch gelangten zu wenige Nährstoffe in den See, den Renken fehlte Nahrung und sie wuchsen auch schlechter. Möglicherweise verschärft auch die Quaggermuschel die Lage noch, denn sie konkurriert mit den Fischen um die Nahrung. Für einzelne Fischerfamilien könnte der Einbruch existenzbedrohend werden, vor allem auf der Fraueninsel. Die Renke macht bis zu 90% ihres Gesamtfangs aus. Die freie Zeit für eine gute Tat nutzen. Unter diesem Motto ruft das Rote Kreuz in der Region in dieser Woche wieder zum Blutspenden auf. Einzelheiten von Angelina Quatschalla.
2: Gerade in den Sommerferien gibt's regelmäßig Engpässe bei den Blutkonserven, weil viele Menschen im Urlaub sind und nicht blutspenden gehen. Im Schnitt werden jeden Tag in Bayern aber etwa 2000 Blutkonserven benötigt, um schwer verletzte Menschen zu retten. Umso mehr ruft das BRK im Landkreis Traunstein die daheimgebliebenen zu 2 Blutspendeterminen in dieser Woche auf. Heute steht das Blutspendeteam des BRK in der Ganztagsschule in Fridolfing, morgen dann im Hefter Kultursaal in Grassau. Am Mittwoch gibt's außerdem auch einen Blutspendetermin im Berchtesgadener Land, nämlich in Bad Reichenhall im Pfarrheim St. Zeno. Alle Einzelheiten zu den Terminen findet ihr auch auf bayernwelle.de.
1: Und nach einem Steinschlag vor einigen Monaten auf die B305 bei Ramsau haben die Sicherungsarbeiten jetzt begonnen. Im Februar war ein größerer Felsbrocken auf die Fahrbahn gestürzt. Wie das staatliche Bauamt Traunstein auf Nachfrage mitteilt, wurde jetzt mit der Einrichtung der Baustelle begonnen. Ein Bohrgerät löst lockeres Gestein aus der Felswand, bevor der Hang mit einem Schutznetz gesichert wird. Betonleitwände fangen herabfallendes Material in Zukunft auf und schützen den Straßenverkehr. Die Arbeiten dauern voraussichtlich 10 Wochen. Eine Ampel wird den Verkehr wechselseitig regeln. Diese und auch weitere Nachrichten aus der Region gibt's auch nachzulesen bei uns auf bayernwelle.de.
3: Vielen Dank, hier ist das Bayernwelle-Wetter. Der restliche Tag ist mit Regen durchsetzt. Also bei denjenigen, bei denen jetzt aus Versehen mal kurz der Regen aufgehört hat, macht euch keine Hoffnungen. Das nächste Riesenregengebiet ist auf dem Weg auch zu euch. Insofern wird es weiterhin ein nasser Nachmittag. Und es ist der kühlste Tag der Woche. In Prien am Chiemsee jetzt 18 Grad, in Laufen 18 und in Marktschellenberg haben wir 17 Grad. Morgen komplett anderes Wetter. Morgen ist ein strahlend schöner Sommertag. Sonne von früh bis spät, badewettertaugliche 29 Grad. Ist aber nur morgen. Am Mittwoch so schön, am Donnerstag und Freitag wird es wieder deutlich kühler mit Gewittern den ganzen Tag. Der Bayernwelle Verkehrsservice, damit ihr sicher ankommt. Alles okay, ihr kommt überall gut durch. Bisschen Wartezeit habt ihr am Grenzübergang Salzburg Richtung Freilassing. Vor der Saalachbrücke, sprich vor der Grenzkontrolle, dauert es 10 Minuten länger. Das ist alles für den Moment. Ein paar Blitzer gibt's aber noch. Einer steht in Einring in der Schwimmbadstraße, ist mir gerade nochmal bestätigt worden. Und in Wolkersdorf steht einer in der Ortsmitte bei der Bushaltestelle, der blitzt Richtung Schmiedham. Ruft uns an bei weiteren Blitzern, die ihr seht. Mit eurer Hilfe sind wir immer auf dem neuesten Stand. 08654 3x7 3x3.
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1: Und jetzt die Top-Meldung aus der Region mit Markus Gollinger. Die Pläne der Deutschen Bahn zum Abriss der Bahnsteigdächer am Bahnhof Übersee stoßen auf viel Widerstand. Bei einer Online-Petition haben inzwischen mehr als 450 Menschen dagegen unterschrieben. Sie wollen erreichen, dass die Bahn die Dächer an den Bahnsteigen erhält, anstatt dort nur noch Wetterschutzhäuschen zu bauen. Mehr in den Regionalnachrichten um halb und auf bayernwelle.de.
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3: Ich bin Joshua Heise. Deutschland stärkt seine Drohnenabwehr. Dazu gibt es nun ein neues Forschungszentrum in Sachsen-Anhalt in Kochstedt. Bundesinnenminister Dobrindt sagte bei der Eröffnung, es gehe darum, sich in einem Schattenkrieg zu behaupten. Claudia Wächter berichtet.
4: Dieser Schattenkrieg ist eine dunkle Bedrohung, warnt Dobrindt. Aber der Tag heute sei bedeutend, denn man verstärke endlich die Schlagkraft gegen angreifende Drohnen, gegen eine hybride Bedrohung. Konkret geht es in dem Zentrum um die Fragen, wie erkennt man Drohnen, ortet sie und vor allem, wie holt man sie schnell vom Himmel?
3: Der CO2-Preis muss Firmen so sehr wehtun, dass sie lieber in klimafreundliche Projekte investieren. Das zeigt eine Umfrage des IFO-Instituts. Demnach müsste der Preis pro Tonne CO2 fast doppelt so hoch sein wie bisher. Doch die EU-Kommission und Bundeswirtschaftsministerin Reiche wollen den Emissionshandel weiter abschwächen. Damit würde der Anreiz, klimafreundlich zu investieren, quasi wegfallen. Deutschland muss feuchter werden, so fordern es die beiden Umweltschutzverbände NABU und BUND. Hintergrund sind die schweren Wald- und Moorbrände im Hürtgenwald und im Hohenfenn nahe der belgisch-deutschen Grenze. Die Verbände betonen, wenn trockengelegte Moore, Wälder und Auen schnell wieder vernässt werden, schützt das nicht nur gegen Brände, sondern auch vor Dürre, Hitze und Starkregen. Nach dem Sturz des Assad-Regimes kommen immer weniger Flüchtlinge aus Syrien zu uns nach Bayern. Deswegen hat der Freistaat jetzt fast 20.000 Asylunterkunftsplätze abgebaut. Das hat Innenminister Herrmann bekannt gegeben. Abgebaut wird in allen 7 Regierungsbezirken. Die größten Einschnitte gibt es in Oberbayern mit rund 4.250 Plätzen. Bis Ende 2027 sollen 22.000 weitere Plätze wegfallen. Irgendwie ist's wie verhext mit den Urlaubszielen. Auf Sizilien spuckt der Ätna und in Spanien bebt die Erde. Die südspanische Touristenmetropole Granada ist erneut von einem Beben der Stärke 4,8 erschüttert worden. Dabei wurden laut spanischen Medien 3 Menschen leicht verletzt. Auch die weltberühmte Alhambra wurde vorsichtshalber evakuiert. Das letzte Beben von Freitagnacht hatte eine Stärke von 5,0. Es ist jetzt kurz nach 3.
5: So, dankeschön. Hier ist das Bayernwelle-Wetter. Die Regenwahrscheinlichkeit für den restlichen Nachmittag liegt bei 100%. Also Autowaschen und Blumengießen könnt ihr euch auch weiterhin sparen heute. Und es ist, dank des Regens recht frisch draußen. In Schleching 17 Grad, in Schönrahm 18 und in Berchtesgaden am Alpenkongress haben wir 16 Grad. Morgen erwartet uns dafür als Entschädigung sozusagen wieder ein strahlenschöner Sommertag. Von früh bis spät scheint die Sonne bei bis zu 29 Grad. Ist aber nur morgen so schön, am Donnerstag und Freitag. Tag wird es wieder gewittriger und auch wieder kühler. Der Bayernwelle Verkehrsservice, damit ihr sicher ankommt. Wir haben keine Staus und Behinderungen, aber wir haben sehr schwierige Verhältnisse zum Autofahren. Es gibt Starkregen in vielen Gemeinden, es herrscht dadurch Aquaplaning-Gefahr und die Sicht ist teilweise sehr schlecht, sehr weit eingeschränkt. Deshalb die Bitte, fahrt unbedingt mit Licht, schaltet eure Scheinwerfer ein. Es ist sehr wichtig für alle anderen Autofahrer und für eure eigene Sicherheit natürlich noch dazu. Trotz des vielen Regens wird geblitzt, uns ist einer bekannt, immerhin in Wolkersdorf steht er, in der Ortsmitte bei der Bushaltestelle, blitzt euch in Richtung Schmiedhamm. Meldet uns bitte weiter, eure Blitzer, ruft uns an, auch bei gefährlichen Bedingungen auf der Straße. Dankeschön für eure Unterstützung, immer an unserem Blitzer- und Verkehrsservice, unsere Nummer 08654, 3x7, 3x3.
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5: mit Peter Mark. Grüß Gott, am Dienstagnachmittag muss ich eben eine Warnung mitgeben. Ich war heute in zwei Drogerien unterwegs, weil ich Kleinigkeiten gebraucht habe. Und wer momentan auch in eine Drogerie muss, bringt ein bisschen mehr Zeit mit. Es sind so viele Mamas jetzt schon unterwegs mit ihren Kindern, gute Mamas, die ihren Kleinen alles schon kaufen fürs kommende Schuljahr. Ihr könnt euch vorstellen, was die für einen vollen Korb dabei haben. Alles voller Hefte, Umschläge und Stifte. Also es könnte die ein oder andere Minute länger dauern an der Kasse. Bei mir hat es jedenfalls so lang gedauert. Also deshalb, wer in die Drogerie muss, seid lieb zu den Mamas, die haben es verdient, die kümmern sich gut, aber bringt ein bisschen mehr Zeit mit. So, also Musik heute Nachmittag, jetzt von Michael Jackson, Bad, und von David Guetta, Titanium. 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
0: Aktuelle Musik jetzt und zwar von Joe. Sein aktueller Song heißt End of the Beginning.

0: Looking back over my shoulder, Mike Rutherford und seine Band The Mechanics auf der Bayernwelle. Louis Capaldi hatte einige Hits mittlerweile, sein erster großer, den kennt jeder noch, glaube ich, ne? Das war der hier. Da sagen auch viele, das ist bis heute der schönste Grund, den mal wieder zu spielen. Machen wir sofort nach einer kurzen Werbeunterbrechung.
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1: Mit Markus Gollinger. Mit einer Online-Petition wollen Menschen aus Übersee und Umgebung die Deutsche Bahn doch noch zum Umdenken bewegen. Im Zuge des geplanten barrierefreien Umbaus am Überseer Bahnhof will die Deutsche Bahn die fast fertig sanierten Bahnsteigdächer wieder abreißen. Stattdessen sollen dann nur noch Wetterschutzhäuschen für die Fahrgäste gebaut werden. Ein Unding findet der Überseer Gemeinderat Can Dörtbudak und auch das Zwischenergebnis der Online-Petition wertet er als Zustimmung.
2: Das einhellige Thema, das von vielen beantwortet wird, ist das Thema, dass die Häuschen zu wenige sein werden. Sie bieten keinen Hitzeschutz, sie bieten keinen Schutz gegen Regen und sind einfach zu wenige. Und das andere Thema, was viele aufgreifen, ist aber der Irrsinn an Verschwendung von Steuergeldern für einen unnötigen Bau.

0: Nacht bei einer spontanen Spritztour in Traunreuth einen Unfall mit erheblichem Sachschaden verursacht. Der 17-Jährige und ein Kumpel nahmen sich laut Polizei in der Nacht einfach den Mercedes vom Vater des 17-Jährigen. Irgendwann im Lauf ihrer Fahrt sei der Wagen von der Straße abgekommen, gegen einige Pfosten und ein Verkehrsschild geprallt. Ein Kennzeichen des Autos blieb am Unfallort zurück. Somit konnte die Polizei den 17-jährigen Fahrer ermitteln. Er hat die Tat laut Polizei gestanden. Der junge Mann hat noch keinen Führerschein, dafür hat er mehr als 1 Promille Alkohol im Blut. Der gesamte Sachschaden laut Polizei etwa 30.000 Euro. Diese und auch weitere Nachrichten aus der Region könnt ihr auch nachlesen bei uns auf bayernwelle.de.
1: Dankeschön, das Bayernwelle-Wetter. Starker Regen in der gesamten Region, dazu auch gleich mehr im Bayernwelle-Verkehrsservice. Ich gebe euch aber zu der Wässrigkeit noch die aktuellen Temperaturen. In Grassau haben wir 18 Grad, in Waging am See 18 und in Bischofswiesen 16 Grad. Natürlich ist das die Höchsttemperatur, heute gibt es ja keine Sonne mehr, wo sollen da höhere Grade herkommen? Die gibt's morgen wieder, denn morgen haben wir einen strahlenschönen Tag. Von früh bis spät wird die Sonne morgen scheinen und das bei dann Temperaturen um die 29 Grad. Zack, hast wieder einen Tag Badewetter. Ist aber nur morgen so am Mittwoch, am Donnerstag und Freitag wieder kühler und da ziehen dann auch wieder Schauer und vor allem Gewitter durch. Der Bayernwelle Verkehrsservice, damit ihr sicher ankommt. Es geht auf vielen Straßen langsamer voran. Wir haben keine Unfälle und groß nennenswerte Behinderungen. Aber die Langsamkeit kommt natürlich daher, dass wir in vielen Gemeinden Starkregen haben. Das bedeutet zum einen erhöhte Aquaplaning-Gefahr auf allen Straßen. Deswegen passt hier bitte eure Geschwindigkeit an. Zum anderen sind die Sichtverhältnisse teilweise sehr schlecht. Es gibt immer noch, so hören wir, einige Autofahrer, die ohne Licht durch die Gegend fahren. Bitte schaltet alle euer Licht an zu eurer Sicherheit. Und natürlich der anderen. Blitzer sind bei diesem Wetter eigentlich obsolet, trotzdem stehen welche rum. Einer in Töring, das ist in der Nähe von Tittmoning. In Töring steht er mitten in der Ortsdurchfahrt. Und in Wolkersdorf ist einer auch in der Ortsmitte bei der Bushaltestelle, blitzt Richtung Schmiedham. Ruft uns bitte an bei weiteren Blitzern, die ihr seht. 08654 3x7 3x3.
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1: Mit Peter Mack, grüß Gott. Wir haben gestern Nachmittag hier auf der Bayernwelle über ein eigentlich schönes Thema berichtet, nämlich, dass in diesem Sommer wieder viele Obstbäume ein gelbes Band um den Stamm haben. Das ist eine Kennzeichnung. Da, wo ein gelbes Band ist, darf sich jeder das Obst von diesem Baum runterpflücken. Jetzt haben wir mittlerweile allerdings auch die dunkle Seite dieser Aktion kennengelernt, denn es gibt einen Haufen Leute, die sich einen Dreck scheren um dieses gelbe Band, ob da eins dran ist oder nicht, und die Obstbäume bei uns in der Region plündern. Darüber werden wir in wenigen Minuten mal ein Wort verlieren, denn solchen Menschen muss man dann schon irgendwie mal auch ein paar klare Worte mitgeben. Das machen wir in wenigen Minuten. Vorher Musik von Sabrina Carpenter, Taste und jetzt von Spandau Ballet.

0: Die Bayernwelle mit Sabrina Carpenter und Taste. Und Taste ist überhaupt das Stichwort. Wir haben gestern Nachmittag hier über eine ganz schöne Aktion berichtet, die es seit Jahren schon in unserer Region gibt. Wer durch die Gegend läuft und einen Obstbaum sieht, an dem Obst hängt, und um diesen Baum ist ein gelbes Band rum, der darf sich an diesem Baum bedienen, darf das Obst dort runterpflücken. Das hat uns auch der Gartenfachberater im Berchtesgadener Land, Sepp Stein, gestern bestätigt.
1: Jeder Obstbaumbesitzer kann seinen Baum mit seinem gelben Band kennzeichnen und ist somit für jedermann zum Ernten.
0: Ja, so weit, so gut. Jetzt kriegen wir aber daraufhin gestern einen Anruf, und zwar von der Lisbeth. Hört euch mal das an, was sie zu sagen hat.
2: Ja, grüß euch. Da ist die Weibhauser Lisbeth von Freilassing, von Hofham, vom Schneiderbauern. Ihr habt gerade den Beitrag über die Streuobstwiesen bzw. über das Obst an die Bäume, das man mit praktisch selber pflücken kann, wenn ein gelbes Bantl drauf ist, berichtet. Das ist ja ganz schön, aber es war ja gut, wenn du mal berichten darfst, dass auf Streuobstwiesen, wo diese Bänder nicht drauf sind, nicht einfach die Äpfel oder die Birnen oder was auch immer aber drauf werden dürfen. Bei uns ist leider schon passiert, dass vor 2 Jahren ein kompletter Baum abgerammt worden ist und er war leider noch nicht einmal reif. Das war auch schön, wenn das auch erwähnt würde. Die Streuobstwiesen, die haben keinen Zaun, und darum dürfen wir auch nicht, trotzdem nicht einfach so draufgehen und das Obst praktisch brocken. Wir haben auch schon beobachtet, dass Leute Obst runterbrocken, dann schauen sie so, gefällt ihnen nicht, schmeißen sie weg, reißen den nächsten Äpfel runter. Das geht halt leider gar nicht.
0: Ja, und es gibt sogar noch dreistere Menschen, die reißen das Obst runter, da wo nicht markiert ist, sehen, da ist eine Überwachungskamera, grinsen blöd in die Kamera und reißen trotzdem das Obst weiter runter. Also vielen Dank für diesen Anruf und erst recht für den Hinweis, liebe Lisbeth. Das wird viele Obstbauern betreffen, die ja Streuobstwiesen haben, auch im Chiemgau, auch im restlichen Berchtesgadener Land. Wenn einer von den unerlaubten Obstzupfern zufällig gerade zuhört, kommt halt ein bisschen zur Besinnung und haltet euch halt an das, was sich die Gemeinschaft ausgedacht hat. Ein gelbes Band um den Baum, und ihr dürft die Zwetschgen und die Äpfel runterpflücken. Ansonsten lasst bitte bleiben. Lisbeth, ich hoffe, es war in deinem Sinne. Dankeschön für den Hinweis. Die Bayernwelle jetzt mit Anastasia Almadl.

0: Ja, diese Musik, die den ganzen Nachmittag schon so angenehm an euer Ohr säuselt, die kommt von uns. Wir sind die Bayernwelle, gleich säuselt's weiter mit David Guetta, Teddy Swims und Tones and I. Und wenn ich sage, gleich kommen die, dann habe ich mich gerade informiert, der Werbeblock, der jetzt kommt, ist lächerliche 90 Sekunden. Das heißt, die Musik läuft ja fast schon. Also wartet ganz kurz bitte.
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2: Und jetzt die Top-Meldung aus der Region mit Markus Gohlinger. Wegen des heißen, trockenen Sommers stellen sich die Fischer am Chiemsee auf deutliche Ertragseinbußen ein. Vor allem bei ihrem wichtigsten Fisch ist die Fangmenge deutlich zurückgegangen, nämlich bei der Renke. Mehr in den Regionalnachrichten um halb und auf bayernwelle.de.
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3: Ich bin Joshua Heise. Obwohl es zuletzt mehr Genehmigungen für den Bau von Wohnungen gegeben hat, bremst der Mieterbund dennoch die Euphorie. Dort spricht Präsidentin Weber-Moritz von einem guten Signal, aber nicht von einer Trendwende. Von Genehmigung bis Fertigstellung sei es ein weiter Weg. Zudem brauche es vor allem bezahlbaren Wohnraum und aktuell befänden sich noch rund 760.000 Wohnungen im Bau. Mit der Trockenheit der letzten Wochen haben auch die Landwirte zu kämpfen. Sie erwartet eine geringere Ernte. Davon geht der Deutsche Bauernverband aus. An den Bäumen hängen beispielsweise deutlich weniger Äpfel und auch die Getreide- und Rapsernte wird unterdurchschnittlich ausfallen, so Verbandspräsident Ruckwied. Er fordert wegen der angespannten Lage vieler Höfe finanzielle Hilfen von der Politik. Der Pegel des Rheins ist durch den Regen der letzten Tage langsam wieder angestiegen. Das Wasserstraßen- und Schifffahrtsamt rechnet damit, dass der Pegel von Deutschlands wichtigster Wasserstraße bis Samstag auf 23 cm anwächst. Letzte Woche war er wegen der Trockenheit erstmals in den Minusbereich gefallen. Von normalen Verhältnissen ist der Rhein aber noch weit entfernt. Der Schiffsverkehr bleibt eingeschränkt, viele Fähren stehen weiter still. Der Pilotenverband Vereinigung Cockpit fordert einheitliche Standards zur Drohnenerkennung an Flughäfen. Laut Verband liegt das größte Problem nicht in der Abwehr von Drohnen, sondern darin, sie rechtzeitig zu erkennen. Thomas Brockt berichtet.
4: Beim bislang spektakulärsten Fall war Anfang August am Flughafen Leipzig eine mit Sprengstoff bestückte Drohne entdeckt worden. Seitdem wird viel über Abwehr diskutiert. Die Piloten fordern aber auch eine bessere Technik, um Drohnen möglichst schnell zu erkennen. Außerdem wollen die Piloten in den Gremien vertreten sein, wo über Reaktionen entschieden wird. Denn der Abschuss einer Drohne etwa kann am Ende gefährlicher sein als die Drohne selbst.
3: Deutschland hat innerhalb von 2 Jahren über 1000 Denkmäler verloren, heruntergerechnet mehr als 1 pro Tag. Als Hauptgründe nennt die Deutsche Stiftung Denkmalschutz einen zu hohen Erhaltungsaufwand, Vernachlässigung, unabgestimmte Baumaßnahmen, aber auch Brände und Vandalismus. Im bayerischen Winkelheid wurde einem Fachwerkhaus der Sonderstatus zuletzt aberkannt, weil dort Wände und Decken entfernt wurden. Von wem, weiß man nicht. Es ist jetzt 4:15.
5: Hier ist das Bayernwelle-Wetter. Der restliche Tag weiterhin nur aus Regen bestehend und viele von euch haben schon erlebt, wie schnell das gehen kann. Vielleicht ein leichter Regen in einen Starkregen übergehen kann und das werden wir eben die nächsten Stunden auch erleben. Die Temperaturen sind entsprechend unter 20 Grad. Wir haben in Traunreuth 18, in Teißendorf 18 und in Schönau am Königssee jetzt 16 Grad. Morgen kommt quasi als Entschädigung ein wunderbarer Sommertag mal ganz kurz dazwischen. Morgen von früh bis spät Sonne bei 29 Grad. Und dann wird's wieder wechseln. Donnerstag und Freitag wieder kühler und es werden immer wieder Gewitter durchziehen. Der Bayernwelle Verkehrsservice, damit ihr sicher ankommt. Wir haben glücklicherweise keine nennenswerten Probleme, aber der Verkehr ist insgesamt langsamer, Gott sei Dank, in der gesamten Region und das liegt an den starken Regenfällen. Wir haben in einigen Regionen nach wie vor stark Regen. Dementsprechend gehen die Menschen, die Autofahrer, also ihr glücklicherweise vom Gas. Bitte denkt auch weiterhin dran, es besteht Aquaplaning-Gefahr und schaltet unbedingt euer Licht ein. Die Sichtverhältnisse sind teilweise sehr eingeschränkt. Gute und sichere Fahrt auch weiterhin. Und hier noch eben 2 Blitzer. Ja, trotz des Regens stehen 2 Blitzer rum. Der eine in Wolkersdorf in der Ortsmitte bei der Bushaltestelle blitzt Richtung Schmiedham und ein weiterer in Törring. Das ist in der Nähe von Tittmoning. Ruft uns bitte an bei weiteren Blitzern, die ihr seht. 08654 3x7 3x3.
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5: Mit Peter Mark, grüß Gott, um kurz nach vier. Seid bitte kurz leise, wir sind nicht allein. Chef ist am Telefon. Hallo, Herr Intendant.
6: Ich wünsche Ihnen eine erfolgreiche Sendung.
5: Ist lieb von Ihnen, danke. Und ich Ihnen einen erfolgreichen Tag im Büro. Wissen Sie, im Grunde bräuchten wir beide eigentlich gar keine Arbeit, oder?
6: Na,
5: uns würde das Geld alleine vollkommen reichen.
6: Ja, so ist es.
5: Ja, ohne Arbeit. Aber jetzt buckeln wir halt noch ein bisschen weiter heute Nachmittag, bevor der Tag kommt, an dem das Geld von selber zum Fenster reinfliegt, okay?
6: Ja, können wir machen.
5: Ja, ich gebe mir auch Mühe, genauso wie Sie. Sie vergessen bitte nicht den Gruß an Ihre Frau Gemahlin.
6: Nein, gar nicht. Alles gut.
5: Es wäre mir wichtig. Stay if you wanna dance, Miles Smith.

0: einer der ganz großen Hits von The Tears for Fears. Hallo, schönen Dienstagnachmittag, hier ist die Bayernwelle. Wir kommen zu den Veranstaltungstipps, machen wir jeden Tag um diese Zeit. Da sind allerdings nicht nur Events immer aus der Spaßabteilung dabei, sondern manchmal auch ganz wichtige Termine. Blutspenden ist das Stichwort, lass mal hören.
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2: Mit Angelina Quochala, servus. Möchtet ihr was Gutes tun, dann kommt morgen zum Blutspenden nach Reichenhall. Das Bayerische Rote Kreuz ist von 15 bis 20 Uhr im Pfarrheim St. Zeno. Gerade in den Sommerferien gehen ja weniger Leute Blutspenden, deswegen wäre es super, wenn ihr vorbeikommt. Gleiches gilt dann morgen auch in Grassau. Hier ist im Heftersaal von 16 bis 20 Uhr Blutspenden angesagt. In Reit im Winkel ist endlich wieder Straßenfest. Im Ortszentrum gibt's morgen wieder ein buntes Programm für eure ganze Familie. Freut euch von 18 bis 21 Uhr auf Straßenkünstler, Kinderschminken, Bastelzelt, Feuerwehr, Autofahren und vieles, vieles mehr. Da ist wirklich für alle was dabei. Außerdem gibt's dann noch von Sepp Schabernack eine Straßenshow mit Feuer. Also seid's dabei, Straßenfest in Reit im Winkel morgen ab 18 Uhr. Und ab morgen wird dann auch noch am Königssee gefeiert. Das große Feuerwehrfest zum 125-Jahr-Jubiläum der Königsseer Feuerwehr steht an. Bis zum Sonntag ist dann auf dem Parkplatz in Königssee Ausnahmezustand. Los geht's am ersten Abend mit der Spritzenhaus-Party Ghost Zelt. Am Donnerstag steht dann der Tag der Betriebe mit den Berchtesgadener Burm an. Zeltbetrieb ist da ab 17 Uhr. Ihr braucht allerdings eine Tischreservierung. Das gesamte Programm vom Königssee Der Feuerwehrfest findet ihr online auch zum Nachlesen auf berchtesgaden.de.
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0: Hier ist die Bayernwelle mit Lenny Kravitz, I'll Be Waiting und in wenigen Momenten mit Michael Patrick Kelly. Wir machen eben noch Werbung auf die Schnelli.
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1: Mit Markus Gohlinger. Der Renken.

0: auch in diesem Jahr eben der Fang sehr, sehr schlecht.
1: Für einzelne Fischerfamilien könnte der Einbruch bei der Renke auf Dauer existenzbedrohend sein. Derzeit sind 16 Berufsfischer in der Fischereigenossenschaft organisiert. Die Renke macht bis zu 90% des gesamten Fischfangertrags am Chiemsee aus. Der Landkreis Traunstein investiert rund 700.000 Euro in die Digitalisierung seiner weiterführenden Schulen. Insgesamt 1.600 iPad-Sets inklusive Tastaturhülle, Stift und Lizenzen wurden bei einer Firma bestellt. Ab dem kommenden Schuljahr erhalten Schüler der 4 Gymnasien und Realschulen die Geräte schrittweise nach den Sommerferien. Gut 1.000 Sets sind für die 1:1-Ausstattung im Programm Digitale Schule der Zukunft vorgesehen. Die restlichen Geräte dienen laut Traunsteiner Tagblatt als Leihreserve. Der Freistaat Bayern fördert bis zu 350 Euro pro Gerät. Die Mehrkosten trägt der Landkreis. Und der Salzburger Zoo trauert um seine Löwin Nala. Im Alter von 18 Jahren sei Nala heute verstorben, teilt der Tierpark mit. 15 Jahre davon lebte die Raubkatze in Salzburg. Laut Zoo war Nala zuletzt aber nierenkrank und bekam Medikamente. Bei einer Untersuchung heute sei eine fortschreitende Niereninsuffizienz festgestellt worden. Daraufhin haben wir uns schweren Herzens dazu entschlossen, Nala nicht mehr aus der Narkose aufwachen zu lassen, so Zoo-Geschäftsführerin Sabine Grebner. Diese und auch weitere Nachrichten aus der Region könnt ihr auch nachlesen bei uns auf bayernwelle.de.
2: Dankeschön, hier ist das Bayernwelle-Wetter. Eigentlich müsste ich sagen Gummistiefel-Wetter, denn es hört nicht auf zu regnen bis ganz spät in die Nacht rein. Die Temperaturen sind die frischesten in dieser Woche. Wir haben in Bad Endorf 18 Grad, wärmer war es heute nirgendwo. In Laufen ebenfalls 18 und in der Ramsau haben wir 16 Grad. Morgen zeigt sich nochmal einen Tag der Sommer, 29 Grad morgen von früh bis spät Sonnenschein. Aber wirklich auch nur morgen, denn am Donnerstag und Freitag wird es erstens wieder kühler, höchstens 23, 24 Grad und vor allem wechselhaft. Schon ab Donnerstag ziehen wieder neue, zum Teil starke Gewitter durch. Hier ist der Bayernwelle Verkehrsservice, damit ihr sicher ankommt. Fahrt bitte überall vorsichtig, die Straßen sind nass, es besteht teilweise die Gefahr von Aquaplaning. Schaltet unbedingt bitte das Licht an eurem Auto ein, denn auch die Sichtverhältnisse sind an vielen Stellen nicht wirklich die besten. Dazu kommt jetzt der normale Feierabendverkehr, der nicht ganz so schlimm ist, weil wir ja Ferien haben. Aber ein paar Behinderungen gibt's doch. Auf der B20 von Pieding in Richtung Bad Reichenhall über den Piedinger Kreisel. Da dauert's knappe 10 Minuten länger, recht voll auch mit mittlerweile auf der Ortsumfahrung Bad Reichenhall der B21 Richtung Pieding. Da stockt es auf dem Kilometer, naja gut, dauert 5-6 Minuten länger. Dramatischer ist es nicht momentan, also wichtig, macht's Licht an und fahrt weiter gut und sicher an euer Ziel. Und hier sind noch ein paar Blitzer. Wie ich gerade vom Stefan erfahre, steht in Markwartstein einer, und zwar am Ortsende, wo es Richtung Reit im Winkel rausgeht. Das ist ein Blitzeranhänger, der beidseitig flasht. Dann haben wir einen in Törring in der Nähe von Tittmoning und in Wolkersdorf. Der steht in der Ortsmitte bei der Bushaltestelle, blitzt in Richtung Schmiedham. Ruft uns an bei weiteren Blitzern, die ihr seht. Vielen Dank für eure Unterstützung. 08654 3x7 3x3.
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2: Mit Peter Mack, grüß Gott. Sobald du den Namen Ed Sheeran liest, weißt du, aha, da ist ja wohl wieder ein potenzieller Hit am Start. Der bringt ja schneller Hits raus, als manche von links nach rechts schauen können. Jetzt hat er wieder einen. Hat er nicht alleine gemacht, sondern mit Martin Garrix zusammen. So klingt er. Er heißt Repeat It. 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

0: Dance with me, Joan Jett and the Blackhearts. Als müsste ich euch überhaupt noch sagen, wer diese Sängerin gewesen ist. Wer die nicht kennt, der hat aber auch geschlafen die letzten Jahrzehnte. Hier ist die Bayernwelle. Ich habe einen schönen Ausflugstipp für euch. Ganz besonders einen für alle Dinosaurier-Fans. Der Ausflugstipp ist der Triassic Park auf der Steinplatte Weidring auf 1800 Metern Höhe. Das ist eines der Highlights in unserer Region, sagt unter anderem natürlich eine, die dort arbeitet. Das ist Elisabeth Obermoser. Hört mal.
1: Wir sagen aber rein in die Gondel und rauf in die Uhrzeit. Und dann ist man innerhalb von 10 Minuten in einer anderen Welt, kann man fast sagen. Und kann da wirklich einen ganzen Tag genießen. Ich finde total spannend, dass man nach wie vor mit Hammer und Meißel quasi Fossilien aus ihrem Steinmantel befreien kann. Also richtig selber anpacken und forschen quasi, wie es in der Urzeit war. Oder natürlich das große Dino-Skelett freibutteln, also ganz eine große Sandkiste, wo man schaufeln kann.
0: Ja, jetzt sagt die Elisabeth Obermoser, da kann man den ganzen Tag Spaß haben. Ja, auch bei Regenwetter.
1: Bei dem nie zu tollen Wetter oder eher schlechteren Wetter gibt es innen das Triassic Center mit einem neuen Kinofilm und im Forschercamp, wo man im A-Server mit Lupe und so entdecken kann. Und auch die Tropfsteinhöhle ist ganz spannend, weil da kann man eben Stalaktiten und Stalagmiten bewundern und einen großen Eisblock. Also wie in der Urzeit, wo es eiskalt war oder Eiszeit, kann man da Sachen bewundern.
0: Wahnsinn, ne? Alles, was diese Urzeit zu bieten hat, findest du dort auf der Steinplatte Weidring, 1800 Meter Höhe, wie gesagt, der Triassic Park. Weil natürlich all so was Schönes Geld kostet, haben wir uns gedacht, dazu laden wir euch doch nochmal ein, wenn wir schon dabei sind und so nett drüber sprechen. Ruft uns jetzt an, ihr kriegt ein Familienticket geschenkt für eure ganze Familie. Nummer 08654, 3x7, 3x3. Hat jemand Zeit für ein bisschen Gruselfaktor in der Urzeit? Ich sag's gern nochmal, 08654, 3x7, 3x3. Die Bayernwelle hier mit Ann Lee, it's 2x. 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

0: Jung und frech ist sie damals gewesen, die kleine Avril Lavigne, als sie diesen Song Complicated aufgenommen hat. Ihr hört die Bayernwelle, aber weil es so schön war, bleiben wir beim Thema jung und frech. Denn Olivia Rodrigo ist auch jung und frech. 23 hat einen frechen neuen Hit, der heißt Drop Dead. Der kommt gleich in voller Länge. Vorher darf ich euch noch bitten, jetzt nicht mehr anrufen. Unser Familienticket für den Triassic Park, die wir euch gerade geschenkt haben, sind mittlerweile weg. Also seid nicht jung und frech und ruft jetzt noch an. Es bringt nichts mehr. Es gibt ganz kurze Unterbrechung und dann Olivia Rodrigo.
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1: Und jetzt die Topmeldung aus der Region mit Markus Gohlinger. Wegen des heißen, trockenen Sommers stellen sich die Fischer am Chiemsee auf deutliche Ertragseinbußen ein. Vor allem bei ihrem wichtigsten Fisch ist die Fangmenge deutlich zurückgegangen, nämlich bei der Renke. 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
2: Ich bin Joshua Heise. Erst vor kurzem hat ein beinahe Unfall am Münchner Flughafen für Schlagzeilen gesorgt. Jetzt wurde ein weiterer Zwischenfall bekannt. Dabei hatte ein Airbus A380 bei einer Landung gestern zu früh aufgesetzt, heißt es. An Bord waren mehr als 350 Passagiere. Alle konnten das Flugzeug unverletzt verlassen. Beim ersten Vorfall eines Flugzeugs aus Vietnam hatte es Probleme beim Start gegeben. Der Deutsche Bauernverband rechnet wegen der vielen Hitze und dem wenigen Regen mit einer unterdurchschnittlichen Getreidemenge von knapp 42 Millionen Tonnen. Verbandspräsident Ruckwied fordert deshalb ein Sofortprogramm der Bundesregierung. Ursula Winkler berichtet.
3: Nicht nur um die Getreide- oder Gemüseernte steht es schlecht, die Trockenheit führt auch zu Nachschubproblemen beim Tierfutter. Vor allem im Süden und im Westen Deutschlands gibt es schwache Ernten. Teils sorgte die Trockenheit sogar für einen Totalausfall. Mit akuten Folgen für die zuletzt bereits gestiegenen Verbraucherpreise rechnet die Branche aber erstmal nicht.
2: Auch wenn es durch den Regen endlich die erhoffte Abkühlung gibt, führt der Rhein weiter zu wenig Wasser. Das treibt die Spritpreise in den angrenzenden Bundesländern nach oben. Der ADAC-Ländervergleich zeigt, Rheinland-Pfalz, Nordrhein-Westfalen und Hessen sind besonders teuer. Dort liegt Diesel bei über 2,25 Euro je Liter. Deutlich günstiger tankt man beispielsweise in Bayern. Diese Region ist weniger auf die Rheintransporte angewiesen. In Kochstedt in Sachsen-Anhalt soll künftig erforscht werden, wie sich Drohnen besser erkennen und abwehren lassen. Innenminister Dobrindt hat dort ein Zentrum dafür eröffnet. Der CSU-Politiker sprach von einem Wettrüsten mit feindlichen Mächten bei der Drohnentechnologie. Und Kochstedt diene dazu, sich in diesem Wettrüsten immer wieder auf neue Situationen einzustellen. Der KI-Boom bedroht die Gaming-Branche. Laut dem Branchenverband Game werden die Computerchips knapp und das treibt die Preise für Hardware in die Höhe. Die Folge: weniger Gamer holen sich neues Equipment zum Zocken. Die Branche spricht schon vom Ramageddon, einer Mischung aus dem Arbeitsspeicher RAM und Armageddon, dem Weltuntergang. Nächste Woche startet in Köln die Gamescom mit einem Ausstellerrekord von über 1600 Firmen. Es ist jetzt kurz nach 5.
4: Vielen Dank, hier ist das Bayernwelle-Wetter. Der Regen hat sich jetzt weitgehend zurückgezogen, das muss aber nichts heißen. Rechnet bitte weiterhin den ganzen Abend über immer wieder mit kürzeren oder mit längeren Regenschauern. Das ist heute einfach ein verwässerter und nasser Dienstag. Die Temperaturen aktuell in Bergen im Chiemgau 17 Grad, Freilassing 18, Berchtesgaden 17 Grad. Morgen kommt als Entschädigung für den heutigen nassen Dienstag ein sehr sonniger Mittwoch. Von früh bis spät haben wir morgen wolkenlosen Sonnenschein bei 29 Grad. Am Donnerstag und Freitag wieder wechselhafter, kühler, da ziehen wieder zum Teil sehr starke Gewitter durch. Der Bayernwelle-Verkehrsservice, der mit ihr sicher ankommt. Noch ist Berufsverkehr, aber der hält sich, weil Ferien sind, in Grenzen. So verliert ihr an verschiedenen Stellen mal 5 bis 6 Minuten. Piedinger Kreisel unter anderem und ein paar andere Stellen noch. Aber es sind keine nennenswerten Behinderungen, also kommt gut und sicher weiter durch. Und hier sind noch ein paar Blitzer, die aufgebaut sind. In Töring steht einer in der Ortsdurchfahrt. Töring ist in der Nähe von Tittmoning. In Einring, den ganzen Tag heute schon, steht der Blitzer beim Schwimmbad und der ist auch jetzt noch aktiv. Das waren meine, jetzt kommen eure.
5: Ja, hallo, hier ist der Tom.
4: Servus.
5: Ich habe einen Blitzer in Traunstein. Und zwar auf der Kuppe vom Campus St. Michael, von Hauslauf her kommend. Gut, danke, ciao.
4: Danke auch, Tom. Jetzt wissen wir es ganz genau. Ruft auch an, sobald ihr einen Blitzer seht, bitte. Oder schreibt, der WhatsApp-Nummer ist identisch. 08654 3x7 3x3.
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4: Mit Peter Mack, grüß Gott, um kurz nach 5. Jetzt kommt eine der beeindruckendsten Frauen dieses Planeten. Schauspielerin ist sie, Oscar dekoriert noch dazu, Sängerin sowieso. Und wer die Frau hört, der weiß sofort, dass sie jeden Preis der Welt verdient hat. Sie heißt Cher, If I Could Turn Back Time.

0: Lost Frequencies, Love is the Only Thing. Hier ist die Bayernwelle. Schönen Dienstagnachmittag. Wo du hinschaust in dieser Nation, überall schlägt das Bürokratiemonster zu. Auch bei uns in der Region, nämlich gerade in Übersee. In den Hauptrollen dieser Geschichte ein Bahnhof und ein Bahnsteigdach. Die ganze Geschichte erklärt von Markus Gollinger.
1: Da hat die Deutsche Bahn erst vor ein paar Jahren die Bahnsteigdächer am Überseer Bahnhof aufwendig saniert. Die sind noch nicht ganz fertig, einige Dachteile fehlen noch, aber sie schützen die Fahrgäste derzeit gut vor Regen oder Hitze. Im Zuge des barrierefreien Ausbaus am Bahnhof Übersee sollen diese Dächer jetzt wieder weg und stattdessen nur noch durch einfache Wetterhäuschen ersetzt werden. Warum? Weil es die Bestimmungen der Bahn so vorgeben und weil es für erneute Dächer offenbar zu wenige Fahrgäste in Übersee gibt. Gegen diese Pläne der Deutschen Bahn haben inzwischen hunderte Menschen bei einer Online-Petition unterschrieben. Gemeinderat Can Dörtbudak.
2: Das einhellige Thema, das von vielen beantwortet wird, ist das Thema, dass die Häuschen zu wenige sein werden. Sie bieten keinen Hitzeschutz, sie bieten keinen Schutz gegen Regen und sind einfach zu wenige. Und das andere Thema, was viele aufgreifen, ist aber der Irrsinn an Verschwendung von Steuergeldern für einen unnötigen Bau.
1: Die Grünen in Übersee haben die Online-Petition angestoßen. Sie wollen noch einige Monate weiter sammeln und der Bahn dann den gesammelten Unmut der Menschen in Übersee und Umgebung übergeben. Gemeinderat Hans Tullner hat die Hoffnung noch nicht aufgegeben.
3: Es ist so, dass es natürlich schwierig sein wird, den Bahnapparat, so wie man ja kennt, zum Umstimmen zu bewegen. Ich bin aber Optimist und rechne einfach mit dem gesunden Menschenverstand, weil wenn jemand von den Bahnoberen da rauskommen würde und das anschauen würde, wie gut das saniert ist und wie das jetzt dasteht, dann hoffe ich doch, dass irgendjemand das Rückgrat hat und das Ganze nochmal umplant.
1: Tullner und seine Mitstreiter fordern von der Bahn, baut lieber die bestehenden Bahnsteigdächer fertig. Das wäre günstiger und effektiver.
0: Alle weiteren Infos zum Überseer Bahnhof und der Online-Petition findet ihr auf bayernwelle.de. Dankeschön, Markus Gollinger. Jetzt Joe Cocker, Summer in the City.

0: Ja, da wird sich der eine oder andere gedacht haben, na, wenn es heute so viel geregnet hat, da passt ja der Song Umbrella von Rihanna ganz gut. Ja, Rihanna meint damit allerdings nicht wirklich einen Regenschirm, sondern ihren Rock. Also wenn sie singt Come Under My Umbrella, ist das nicht wirklich jugendfrei.
1: Oh.
0: Ja, aber das weiß ja Gott sei Dank keiner außer mir. Gleich Musik, die 100% jugendfrei ist, da versteht ihr auch jedes Wort. Mark Forster und ein Lied, seine aktuelle Single, gleich auf der Bayernwelle.
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0: mit Markus Gollinger. Die Fischer am Chiemsee rechnen in diesem Jahr mit einem historischen Tief beim Ertrag bei der Renke. Der Fang dürfte deutlich unter 20 Tonnen bleiben, so der Vorsitzende der Fischereigenossenschaft Florian Kirchmeier. Zum Vergleich, im vergangenen Jahr waren es noch 50 Tonnen. Als Hauptgrund gilt der fehlende Niederschlag über weite Teile des Jahres. Dadurch gelangten zu wenige Nährstoffe in den See. Den Renken fehlte Nahrung und sie wuchsen auch schlechter. Möglicherweise verstärkt auch die Quaggermuschel die Lage noch, denn sie konkurriert mit den Fischen um die Nahrung. Für einzelne Fischerfamilien könnte der Einbruch existenzbedrohend werden, vor allem auf der Fraueninsel. Die Renke macht bis zu 90% ihres Gesamtfangs aus. Die freie Zeit für eine gute Tat nutzen. Unter diesem Motto ruft das Rote Kreuz in der Region in dieser Woche wieder zum Blutspenden auf. Einzelheiten von Angelina Quocialla.
1: Gerade in den Sommerferien gibt's regelmäßig Engpässe bei den Blutkonserven, weil viele Menschen im Urlaub sind und nicht blutspenden gehen. Im Schnitt werden jeden Tag in Bayern aber etwa 2000 Blutkonserven benötigt, um schwer verletzte Menschen zu retten. Umso mehr ruft das BRK im Landkreis Traunstein die daheimgebliebenen zu 2 Blutspendeterminen in dieser Woche auf. Heute steht das Blutspendeteam des BRK in der Ganztagsschule in Fridolfing, morgen dann im Hefter Kultursaal in Grassau. Am Mittwoch gibt's außerdem auch einen Blutspendetermin im Berchtesgadener Land, nämlich in Bad Reichenhall im Pfarrheim St. Zeno. Alle Einzelheiten zu den Terminen findet ihr auch auf bayernwelle.de.
0: Und nach einem Steinschlag vor einigen Monaten auf die B305 bei Ramsau haben die Sicherungsarbeiten jetzt begonnen. Im Februar war ein größerer Felsbrocken auf die Fahrbahn gestürzt. Wie das staatliche Bauamt Traunstein auf Nachfrage mitteilt, wurde jetzt mit der Einrichtung der Baustelle begonnen. Ein Bohrgerät löst lockeres Gestein aus der Felswand, bevor der Hang mit einem Schutznetz gesichert wird. Betonleitwände fangen herabfallendes Material in Zukunft auf und schützen den Straßenverkehr. Die Arbeiten dauern voraussichtlich 10 Wochen. Eine Ampel wird den Verkehr wechselseitig regeln. Diese und auch weitere Nachrichten aus der Region gibt's auch nachzulesen bei uns auf bayernwelle.de.
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0: Mit dem Restaurant Thai Break beteiligt sich jetzt ein weiterer Partner am Projekt Fairtrade in der Stadt Traunreuth. Das Lokal bietet ab sofort 3 verschiedene Produkte mit Fairtrade-Siegel an, so die Stadt: grünen Tee, eine indische Teemischung und Zuckersticks. Seit insgesamt 8 Jahren darf sich Traunreuth Fairtrade-Stadt nennen. Ein Kriterium dafür ist unter anderem die Zahl der Lokale und Restaurants, die fair gehandelte Waren anbieten. Fairtrade soll den Erzeugern von Lebensmitteln rund um die Welt vor allem faire Preise garantieren.
2: Das waren Nachrichten aus der regionalen Wirtschaft mit der Max Eicher Unternehmensgruppe.
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4: Hier ist das Bayernwelle-Wetter, auch wenn es weitgehend trocken ist. Wir sind nicht gefeit vor weiteren Regenfällen heute Abend. Kürzere, längere Schauer können jederzeit reinkommen, auch in der kommenden Nacht. Und so ist es ein weiterhin grauer Tag mit recht niedrigen Temperaturen. Bernau am Chiemsee 17 Grad, Waging am See 18 und in der Ramsauhammer 16 Grad. Morgen wird es spürbar wärmer, weil morgen ein traumhaft schöner Tag ist, ein Sommertag. Von früh bis spät haben wir wolkenlosen Himmel und deswegen geht's hoch bis auf 29 Grad. Aber nur ein Sommertag. Donnerstag und Freitag wird es wieder kühler, also so um die 23 Grad höchstens und vor allem wechselhafter. Da ziehen dann auch tagsüber wieder Gewitter durch. Nehmt also morgen von dem Sommertag mit, was ihr könnt. Der Bayernwelle Verkehrsservice, damit ihr sicher ankommt. Keine nennenswerten Behinderungen momentan, kommt gut und sicher an euer Ziel. Und natürlich nicht schneller als erlaubt, bitte. Wir haben ein paar Blitzer aufgebaut. In Töring bei Tittmoning steht einer mitten im Ort. In Markwartstein ist ein Blitzeranhänger am Ortsende, wo es Richtung Reit im Winkel weggeht. Der blitzt beidseitig. Und in Einring beim Schwimmbad steht heute den ganzen Tag auch schon der Blitzer. Da ist 50er-Zone. Ruft uns bitte auch an oder schickt unser WhatsApp bei jedem Blitzer, den ihr seht. 08654 3x7 3x3.
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4: Mit Peter Matt, guten Abend. Um 17:30 kann mich noch gut erinnern an die 80er, 90er Jahre. Da war ich ein großer Fan des Hard Rock und Heavy Metal. Alles, was aus England, auch aus Amerika gekommen ist, habe ich gefressen wie nichts. Hatte dummerweise auch einige Freunde in meinem Freundeskreis. Die konnten mit dieser scheußlichen Hard Rock Musik überhaupt nichts anfangen. Zumindest so lange, bis sie

die Rockballaden damals gehört haben. Kann mich noch gut an einen guten ehemaligen Freund erinnern, der gesagt hat, sag mal, welche Band ist das nochmal, als er Bed of Roses das erste Mal gehört hat. Na, dann habe ich ihm gesagt, das ist Bon Jovi. Und dann wollte er, weil es damals nichts anderes gab, dass er genau diesen Song von mir auf einer Kassette überspielt bekommt für romantische Stunden mit seiner neuen Freundin. Die Freundin gibt's nicht mehr, die Kassette auch nicht, aber den Song gibt's noch für weitere romantische Stunden in eurem Leben. Vielleicht ist ja gerade eine. Die Bayernwelle mit Bon Jovi.

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1: Die Wespenzeit ist in vollem Gange. Aber warum sind Wespen eigentlich vor allem jetzt im August und im September so lästig und aggressiv? Kurze Antwort: Die Wespen sind gerade arbeitslos und müssen sich deshalb durchschnurren. Und hier kommt die lange Antwort. Die Arbeiterwespen, die sind vor allem für die Versorgung der Larven zuständig. Die kümmern sich darum, dass die sich gut entwickeln, und dafür sammeln die Wespen kleine Tierchen und Fleisch und füttern die Larven damit. Dafür bekommen sie aber auch eine Gegenleistung, nämlich den Speichel der Larven, und der ist sehr zuckerhaltig und liefert der Arbeiterin Energie. Jetzt im August, also im Spätsommer, sind die Larven fertig. Die Arbeiterinnen haben also keinen Job mehr. Dafür bekommen sie aber auch keinen Zuckerspeichelsaft. Sie müssen sich jetzt also durchschnurren und sind auf der Suche nach Zucker. Und der steht halt bei uns auf dem Tisch. Und sie sind deshalb halt jetzt auch aktuell so aggressiv, weil sie halt unbedingt diesen Zucker brauchen. Und ganz ehrlich, jeder, der mal eine Diät gemacht hat, der weiß, was so ein Zuckerentzug aus uns macht.
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0: Hier ist die Bayernwelle. Schönen Dienstagabend. Also was der Schauspieler Sebastian Betzel und seine Schauspielerkollegen da momentan abreißen, das ist schon hart. Sebastian Betzel ist ja der Darsteller vom Kriminalkommissar Franz Eberhofer. Der neue Eberhofer-Film ja gerade seit ein paar Tagen in den Kinos, der Steckerlfisch-Fiasko. Und die ganzen Schauspieler um Sebastian Betzel sind jetzt unterwegs in ganz Deutschland, um den Film in den Kinos zu promoten. Vor einer Stunde hatten sie gerade einen Auftritt in Regensburg. Heute Abend haben sie noch zwei und geben Autogrammstunden in Nürnberg in zwei verschiedenen Kinos. Und morgen haben sie noch einmal vier Auftritte. Zwei in Leipzig am Nachmittag und zwei in Berlin im Zoopalast unter anderem. Also die reißen da schon wirklich was runter. Wer das Glück gehabt hat, den neuen Film Steckerlfisch-Fiasko schon zu sehen, für den habe ich gleich noch eine gute Nachricht. Denn der neue Roman um Franz Eberhofer steht schon in den Startlöchern. Der wird am 12. November schon erscheinen. Das ist dann die 14. Kriminalstory schon, also das 14. Buch. Es wird heißen Fleischpflanzerl-Misere. Also wenn wir mit dem Steckerlfisch-Fiasko durch sind, dann kommt die Fleischpflanzerl-Misere. Bitteschön. Und hier kommt gleich, ach, Alvaro Soler, La Cintura. Ja. Wenn draußen kein Sommer ist, dann ist er wenigstens im Radio. Also Alvaro Soler gleich.
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2: Ich bin Joshua Heise. Wieder ein Zwischenfall am Münchner Flughafen. Gestern Abend ist ein Flugzeug zu früh aufgesetzt und hat dabei die Beleuchtung der Landebahn beschädigt. Das hat die Lufthansa jetzt bestätigt. Alle 351 Passagiere blieben unverletzt. Mehr dazu von Pia Wegner.
3: Wieso der Airbus zu früh aufgesetzt hat, ist bislang unklar. Die Bundesstelle für Flugunfalluntersuchung hat sich der Sache angenommen. Erst am Samstag war eine Boeing der Fluggesellschaft Vietnam Airlines beim Start über das Bahnende hinausgefahren, weil sie zu langsam war. Das Flugzeug konnte zwar gerade noch so abheben, musste aber 2 Stunden später beschädigt wieder in München landen.
2: Ein Arbeitszeugnis kann darüber entscheiden, ob wir einen Job bei einem neuen Arbeitgeber bekommen oder nicht. Jede 7. Firma lässt diese Zeugnisse mittlerweile von KI verfassen. Das geht aus einer Bitkom-Umfrage hervor. Personalabteilungen setzen generell immer mehr auf künstliche Intelligenz, am häufigsten bei der Weiterbildung von Mitarbeitern. Ausgebremst wird das Ganze vor allem durch Datenschutzbedenken. Nach dem Sturz des Assad-Regimes kommen immer weniger Flüchtlinge aus Syrien zu uns nach Bayern. Deswegen hat der Freistaat jetzt fast 20.000 Asylunterkunftsplätze abgebaut. Das hat Innenminister Herrmann bekannt gegeben. Abgebaut wird in allen 7 Regierungsbezirken. Die größten Einschnitte gibt es in Oberbayern mit rund 4.250 Plätzen. Bis Ende 2027 sollen 22.000 weitere Plätze wegfallen. Lettland gilt als Paradebeispiel eines digitalisierten Landes, bekommt aber aktuell auch die Schattenseiten dieser Entwicklung zu spüren. Dort haben Unbekannte bei der Straßenverkehrsbehörde Daten von 1,2 Millionen Menschen abgegriffen, darunter Zahlungsangaben und Adressen, so die Behörden. Lettland hat 1,9 Millionen Einwohner. Die Behörden warnen nun vor möglichen Betrugsversuchen. Mehr Respekt und Fairness von den Spielern, das wünschen sich die deutschen Spitzenschiedsrichter. In der neuen Fußball-Bundesliga-Saison, die in 10 Tagen beginnt, wollen sie konsequenter durchgreifen. Anschreien und Rudelbildung sollen dann sofort unterbunden werden. Außerdem werden die Regeln von der WM übernommen, etwa gegen Zeitspiele bei Abstößen oder Einwürfen. Es ist jetzt 6:15.
4: Hier ist das Bayernwelle-Wetter auch heute Abend und in der kommenden Nacht immer wieder Regenschauer. Das wird morgen aber aufhören. Morgen sagt der Sommer, damit ihr nicht vergesst, dass ich auch noch da bin, zeige ich es euch mal. Morgen scheint den ganzen Tag die Sonne bis zu 29 Grad, also ein super Badewettertag, wer eben gerade frei hat und Ferien hat. Ist aber nur morgen dieser eine sommerliche Tag. Donnerstag und Freitag geht's wieder runter auf maximal 23 Grad und es ziehen dann wieder Gewitter durch. Der Bayernwelle Verkehrsservice, damit ihr sicher ankommt. Verkehrslage hat sich beruhigt, uns liegen aktuell keine nennenswerten Störungen vor. Gute Fahrt. Und vergesst nicht, uns weiterhin eure Blitzer zu melden. Ich hab schon ein paar. In Töring bei Tittmoning steht einer. In Einring beim Freibad immer noch aktiv, der Blitzer in der 50er-Zone. In Marquardtstein habt ihr einen Blitzeranhänger entdeckt am Ortsende, wo es Richtung Reit im Winkel weggeht. Der blitzt beidseitig. Und der Tom hat auch noch was. Was denn, Tom?
5: Ich habe einen Blitzer in Traunstein. Und zwar auf der Kuppe vom Campus St. Michael, von Hauslauf her kommen.
4: Hervorragend, dann sind wir komplett für den Moment. Ruft uns auch an bei Blitzern, die ihr seht, bitte. 08654, 3x die 7, 3x die 3.
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4: Mit Peter Mack, guten Abend um 6:15. Es ist ein paar Jahrzehnte her, da ist eine junge Musikerin in Amerika auf eine kleine Konzertreise gegangen. Die Frau kannte aber tatsächlich niemand. Sie hat jeden Abend vor 10 bis 15 Leuten gespielt. Plötzlich ist aber eine Single, die sie vor der Tour aufgenommen hat, in ganz Amerika im Radio gespielt worden. Alle Leute haben diesen neuen Song geliebt und so kam sie von null, also von nirgendwo, plötzlich in die amerikanischen Charts und ihre Konzerte waren auf den letzten Platz ausverkauft innerhalb von wenigen Tagen. Die Frau hieß Susanne Vega, der Song damals war der hier, Luca.

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1: Mit Angelina Quocciala. Für alle, die diesen Sommer noch Open-Air-Kino auf ihrer Liste haben. Im Aschin-Bischofswiesen laufen noch bis Ende August Filme unter freiem Himmel. Heute Abend steht wieder der neue Eberhofer, das Steckerlfisch-Fiasko, auf dem Programm. Sollte das Wetter aber schlecht sein und Open-Air-Kino nicht hergeben, macht auch nichts. Dann schaut's einfach im normalen Kino in Berchtesgaden vorbei. Da läuft das Steckerlfisch-Fiasko nämlich auch, und zwar bei jedem Wetter und das auch noch zur gleichen Uhrzeit um 20.45 Uhr. Und auch wichtig, der Sparkassen-Extension-Rabatt gilt nicht wie geplant heute, sondern wetterbedingt dann erst morgen. Jetzt noch ein Tipp direkt für morgen. Da gibt's in Traunstein nämlich Musik, die Mut macht. Manuel Meyer alias Cold 34 ist mit seiner Tour Rap mit Handicap unterwegs. Manuel lebt selbst seit seiner Geburt mit einer schweren Krankheit, will aber zeigen, das ist kein Grund, um die eigenen Träume nicht zu leben. Um 20 Uhr geht's morgen los in der Festung in Traunstein. Der Eintritt, der ist frei, Spenden für hilfsbedürftige Menschen sind aber natürlich willkommen. Und auch wenn der Sommer heute ein wenig Pause macht, grillen geht immer, und deshalb gibt's beim Gut Sossau in Grabenstedt am Freitag auch einen Grillmarkt. Von 9 bis 16 Uhr warten dort jede Menge Grillspezialitäten auf euch. Und wer keine Lust hat, selbst zu grillen, das ist auch kein Problem. Denn ab 11 Uhr wird beim Gut Sossau auch der Grill angeschmissen. Also kommt's am Freitag auf jeden Fall gern vorbei.
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2: Mit Markus Gohlinger. Der Renkenfang am Chiemsee bricht in diesem Jahr für die Fischer massiv ein. Im vergangenen Jahr haben sie noch gut 50 Tonnen Renken gefangen, 2024 sogar 70 Tonnen. Dieses Jahr werden es dagegen wohl nur etwa 20 Tonnen Fangertrag bei der Renke sein. Laut dem Vorsitzenden der Fischereigenossenschaft Chiemsee, Florian Kirchmeier, liegt das an der Trockenheit und den lange Zeit ausbleibenden Niederschlägen.
3: Das macht natürlich in dem Sinn Probleme, weil keine Nährstoffe über die Tiroler Ache, über die Brien in den See gelangen. Und wenn kein Nährstoffeintrag im See kommt, dann haben natürlich die Fische weniger zu fressen. Und wenn sie wenig zu fressen haben, ist kein Wachstum da. Und deswegen ist auch in diesem Jahr eben der Fang sehr, sehr schlecht.
2: Für einzelne Fischerfamilien könnte der Einbruch bei der Renke auf Dauer existenzbedrohend sein. Derzeit sind 16 Berufsfischer in der Fischereigenossenschaft organisiert. Die Renke macht bis zu 90% des gesamten Fischfangertrags am Chiemsee aus. Der Landkreis Traunstein investiert rund 700.000 Euro in die Digitalisierung seiner weiterführenden Schulen. Insgesamt 1.600 iPad-Sets inklusive Tastaturhülle, Stift und Lizenzen wurden bei einer Firma bestellt. Ab dem kommenden Schuljahr erhalten Schüler der 4 Gymnasien und Realschulen die Geräte schrittweise nach den Sommerferien. Gut 1.000 Sets sind für die 1:1-Ausstattung im Programm Digitale Schule der Zukunft vorgesehen. Die restlichen Geräte dienen laut Traunsteiner Tagblatt als Leihreserve. Freistaat Bayern fördert bis zu 350 Euro pro Gerät. Die Mehrkosten trägt der Landkreis. Und der Salzburger Zoo trauert um seine Löwin Nala. Im Alter von 18 Jahren sei Nala heute verstorben, teilt der Tierpark mit. 15 Jahre davon lebte die Raubkatze in Salzburg. Laut Zoo war Nala zuletzt aber nierenkrank und bekam Medikamente. Bei einer Untersuchung heute sei eine fortschreitende Niereninsuffizienz festgestellt worden. Daraufhin haben wir uns schweren Herzens dazu entschlossen, Nala nicht mehr aus der Narkose aufwachen zu lassen, so Zoo-Geschäftsführerin Sabine Grebner. Diese und auch weitere Nachrichten aus der Region könnt ihr auch nachlesen bei uns auf bayernwelle.de.
4: Vielen Dank, hier ist das Bayernwelle-Wetter. Rechnet mit weiteren zum Teil kräftigen Regenschauern heute Abend bis spät in die Nacht rein. Und dann freut euch auf einen Sommertag morgen, denn morgen denkst du, so war's doch den ganzen Sommer. Morgen strahlt von früh bis spät die Sonne. 29 badetaugliche Grad haben wir dann. Das ist aber nur morgen, dass wir diesen Sommertag haben. Am Donnerstag und Freitag wird's wieder kühler, maximal 23 Grad. Und es kommen wieder viele Gewitter durch. Und in aller Kürze jetzt der Bayernwelle Verkehrsservice, damit ihr sicher ankommt. Keine Probleme vorliegend aktuell, fahrt weiter gut und vorsichtig. Und denkt bitte an die Blitzer, die teilweise noch in der Gegend rumstehen. Wir haben einen Marquardtstein, das ist der Blitzeranhänger am Ortsende, wo es Richtung Reit im Winkel weggeht. Der blitzt beidseitig. Und auch in Einring beim Schwimmbad, beim Freibad wird noch geblitzt. Da ist 50er-Zone. Unsere Nummer für weitere Blitzermeldungen, über die wir uns alle freuen, erst recht die anderen Autofahrer, 08654, 3x7, 3x3.

Und wenn das Leben zwischendurch einmal nicht so gut ist, dann hast du Gott sei Dank solche Songs wie von Fastboy, It's a Beautiful Life, damit du daran erinnert wirst, dass das Leben, wenn einmal ein schlechter Tag dabei ist, trotzdem ein schönes ist. Guten Abend, hier ist die Bayernwelle. Ich habe vor einer Stunde erzählt, dass schon in diesem Jahr ein neuer Franz Eberhofer-Krimi als Buch erscheinen wird, der 14. Eberhofer-Roman. Ich habe jetzt einige Mails und Anrufe bekommen, das haben nicht alle wirklich mitgekriegt, nur mit halbem Ohr zugehört, deswegen sage ich es gern nochmal. Ja, momentan läuft das Steckerlfisch-Fiasko im Kino, aber der neue Roman kommt eben schon in knapp 3 Monaten. Am 12. November, das ist der Erscheinungstermin, den die Autorin Rita Falk gerade mitgeteilt hat, wird die Fleischpflanzerl-Misere erscheinen. Da werden sich viele drauf freuen, da kannst du jetzt schon wetten, das wird von 0 auf 1 in den deutschen Buchbestsellerlisten gehen. Wenn wir also durch sind mit dem Steckerlfisch-Fiasko und mit allen anderen Filmen, Schweinskopf al dente und Dampfnudel-Blues und was es alles gegeben hat, freut euch auf die Fleischpflanzerl-Misere ab 12. November in den Buchläden, ab jetzt schon vorbestellbar. So, damit es alle Eberhofer-Fans auch wirklich mitgekriegt haben. Wir hören uns morgen wieder auf der Bayernwelle. Freue mich sehr auf euch. Peter Mack mein Name. Habt einen schönen Rock'n'Roll-Abend. Jetzt Meatloaf, deswegen komme ich auf Rock'n'Roll. You took the words right out of my mouth. Servus, bis morgen.

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2: Ich bin Joshua Heise. Deutschland stärkt seine Drohnenabwehr. Dazu gibt es nun ein neues Forschungszentrum in Sachsen-Anhalt in Kochstedt. Bundesinnenminister Dobrindt sagte bei der Eröffnung, es gehe darum, sich in einem Schattenkrieg zu behaupten. Claudia Wächter berichtet.
3: Dieser Schattenkrieg ist eine dunkle Bedrohung, warnt Dobrindt. Aber der Tag heute sei bedeutend, denn man verstärke endlich die Schlagkraft gegen angreifende Drohnen, gegen eine hybride Bedrohung. Konkret geht es in dem Zentrum um die Fragen, wie erkennt man Drohnen, ortet sie und vor allem, wie holt man sie schnell vom Himmel?
2: Die Kontrollen an den deutschen Außengrenzen sollen um ein weiteres halbes Jahr verlängert werden. Innenminister Dobrindt hat den Schritt offiziell bei der EU-Kommission angemeldet. Die Lage an Europas Außengrenzen zeige, dass zum Zurückdrängen der illegalen Migration weiterhin Kontrollen benötigt würden, sagte Dobrindt der Bild-Zeitung. Letzten Monat waren zehntausende Migranten in die spanische Exklave Ceuta gekommen. Im Münchner Stadtteil Schwabing läuft zurzeit ein Großeinsatz der Polizei. Den Angaben zufolge hatten mehrere Anwohner die Behörden verständigt, nachdem eine verdächtige Person mit einer Schusswaffe im Bereich des Kurfürstenplatzes gesichtet wurde. Die Polizei hat den Mann angeschossen, er wird ins Krankenhaus gebracht. Die Straßen in der Gegend sind vorerst gesperrt, die genauen Umstände sind noch unklar. Finanzminister Klingbeil hat die Kritik von CDU und CSU an seiner Steuerreform zurückgewiesen. Die Unionschefs Merz und Söder hätten die Pläne im Koalitionsausschuss mitentschieden, so der SPD-Vorsitzende. Der Entwurf sieht Entlastungen von rund 10 Milliarden Euro jährlich vor, vor allem für kleine und mittlere Einkommen. Eine Familie mit zwei Kindern solle dadurch etwa 600 Euro im Jahr sparen. Nach dem beinahe Unfall am Münchner Flughafen vor wenigen Tagen wird ein weiterer Zwischenfall gemeldet. Allerdings scheint dieser harmloser zu sein. Ein Lufthansa Airbus A380 setzte bei der Landung gestern zu früh auf, sodass an der Startbahn die Beleuchtung beschädigt wurde. Den Menschen an Bord passierte nichts. Beim ersten Vorfall eines Flugzeugs aus Vietnam gab es Probleme beim Start. Es ist jetzt kurz nach 7. Am Abend sind noch einige Schauer unterwegs, in der Nacht ist es dann unterschiedlich bewölkt mit nur vereinzeltem Regen. Die Temperaturen sinken auf 17 bis 13 Grad. Morgen im Süden dann viel Sonne, nördlich der Donau wechseln sich Wolken, Sonne und ein paar Schauer ab. Die Höchstwerte erreichen 22 Grad im nördlichen Bergland und bis zu 31 Grad in Alpennähe.
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2: Hallo auf die Straßen. A3 Linz Richtung Passau zwischen Neuhaus am Inn und Passau Süd. 3 Kilometer Stau, hier dauert es ungefähr 10 Minuten länger. A93 Kiefersfelden Richtung Rosenheim zwischen Oberaudorf und Brandenburg besteht Gefahr durch eine ungesicherte Unfallstelle. Es laufen Personen auf der Fahrbahn. A95 München Richtung Garmisch-Partenkirchen zwischen Wolfratshausen und Seeshaupt hat es einen Unfall mit mehreren Fahrzeugen gegeben. Die Richtungsfahrbahn ist gesperrt. Allen unterwegs eine gute und vor allem sichere Fahrt.

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2: Mit Markus Gohlinger. Der Renkenfang am Chiemsee bricht in diesem Jahr für die Fischer massiv ein. Im vergangenen Jahr haben sie noch gut 50 Tonnen Renken gefangen, 2024 sogar 70 Tonnen. Dieses Jahr werden es dagegen wohl nur etwa 20 Tonnen Fangertrag bei der Renke sein. Laut dem Vorsitzenden der Fischereigenossenschaft Chiemsee, Florian Kirchmeier, liegt das an der Trockenheit und den lange Zeit ausbleibenden Niederschlägen.
3: Das macht natürlich in dem Sinn Probleme, weil keine Nährstoffe über die Tiroler Ache, über die Brienne in den See gelangen. Und wenn kein Nährstoffeintrag in den See kommt, dann haben natürlich die Fische wenig zu fressen. Und wenn sie wenig zu fressen haben, ist kein Wachstum da. Und deswegen ist auch in diesem Jahr eben der Fang sehr, sehr schlecht.
2: Für einzelne Fischerfamilien könnte der Einbruch bei der Renke auf Dauer existenzbedrohend sein. Derzeit sind 16 Berufsfischer in der Fischereigenossenschaft organisiert. Die Renke macht bis zu 90% des gesamten Fischfangertrags am Chiemsee aus. Der Landkreis Traunstein investiert rund 700.000 Euro in die Digitalisierung seiner weiterführenden Schulen. Insgesamt 1.600 iPad-Sets inklusive Tastaturhülle, Stift und Lizenzen wurden bei einer Firma bestellt. Ab dem kommenden Schuljahr erhalten Schüler der 4 Gymnasien und Realschulen die Geräte schrittweise nach den Sommerferien. Gut 1.000 Sets sind für die 1:1-Ausstattung im Programm Digitale Schule der Zukunft vorgesehen. Die restlichen Geräte dienen laut Traunsteiner Tagblatt als Leihreserve. Der Freistaat Bayern fördert bis zu 350 Euro pro Gerät. Die Mehrkosten trägt der Landkreis. Und der Salzburger Zoo trauert um seine Löwin Nala. Im Alter von 18 Jahren sei Nala heute verstorben, teilt der Tierpark mit. 15 Jahre davon lebte die Raubkatze in Salzburg. Laut Zoo war Nala zuletzt aber nierenkrank und bekam Medikamente. Bei einer Untersuchung heute sei eine fortschreitende Niereninsuffizienz festgestellt worden. Daraufhin haben wir uns schweren Herzens dazu entschlossen, Nala nicht mehr aus der Narkose aufwachen zu lassen, so Zoo-Geschäftsführerin Sabine Grebner. 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
4: Am Abend sind noch einige Schauer unterwegs. In der Nacht ist es dann unterschiedlich bewölkt mit nur vereinzeltem Regen. Die Temperaturen sinken auf 17 bis 13 Grad. Morgen im Süden dann viel Sonne. Nördlich der Donau wechseln sich Wolken, Sonne und ein paar Schauer ab. Die Höchstwerte erreichen 22 Grad im nördlichen Bergland und bis zu 31 Grad in Alpennähe.
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4: Hallo auf die Straßen. A3 Linz Richtung Passau zwischen Neuhaus am Inn und Passau Süd. 3 Kilometer Stau, hier dauert es ungefähr 10 Minuten länger. A93 Kiefersfelden Richtung Rosenheim zwischen Oberaudorf und Brandenburg besteht Gefahr durch eine ungesicherte Unfallstelle. Es laufen Personen auf der Fahrbahn. A95 München Richtung Garmisch-Partenkirchen zwischen Wolfratshausen und Seeshaupt hat es einen Unfall mit mehreren Fahrzeugen gegeben. Die Richtungsfahrbahn ist gesperrt. Allen unterwegs eine gute und vor allem sichere Fahrt.

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2: Ich bin Joshua Heise. Die Kontrollen an den deutschen Außengrenzen sollen um ein weiteres halbes Jahr bis Mitte März verlängert werden. Das hat Bundesinnenminister Dobrindt jetzt offiziell bei der EU-Kommission angemeldet. Thomas Brockt berichtet.
3: Eigentlich sollen im Schengen-Raum die Grenzen offen sein. Doch schon seit 2 Jahren gilt das für die deutschen Außengrenzen nicht mehr. Kritik daran gibt es immer wieder. Doch jetzt kommt, wenn die EU-Kommission nicht widerspricht, die nächste Verlängerung. Innenminister Dobrindt hatte das schon vor kurzem angekündigt. Nach dem Massenansturm von Migranten auf die spanische Exklave Ceuta in Nordafrika.
2: Obwohl es zuletzt mehr Genehmigungen für den Bau von Wohnungen gegeben hat, bremst der Mieterbund dennoch die Euphorie. Dort spricht Präsidentin Weber-Moritz von einem guten Signal, aber nicht von einer Trendwende. Von Genehmigung bis Fertigstellung sei es ein weiter Weg. Zudem brauche es vor allem bezahlbaren Wohnraum und aktuell befänden sich noch rund 760.000 Wohnungen im Bau. Bei einem Polizeieinsatz in München-Schwabing hat ein Beamter einen Schuss abgegeben. Nach Behördenangaben ist ein Mensch daraufhin schwer verletzt ins Krankenhaus gekommen. Der Bereich ist weiträumig abgesperrt, die Tram fährt nicht. Warum geschossen wurde, ist noch unklar. Wie bei jedem Schusswaffeneinsatz der Polizei üblich, ermittelt auch das Landeskriminalamt. Im Hohenfenn in Belgien kämpft die Feuerwehr weiter gegen die Flammen. Damit diese nicht auf deutsches Gebiet übergreifen, werden Brandschneisen geschlagen. Das Feuer ist laut belgischem Innenministerium weitgehend gestoppt. Nur eine Brandfront in unwegsamem Gelände lässt sich vom Boden aus nicht bekämpfen. Problem: Löschflugzeuge können wegen Regens und Bewölkung nicht fliegen. Apple ändert von Oktober an seinen App Store in der EU. Nutzer sollen dann mehr Wahlfreiheit beim Herunterladen und Bezahlen von Apps bekommen. Zudem dürfen Entwickler ihre Programme künftig leichter auch außerhalb des App Stores anbieten. Die EU-Kommission hatte Apple letztes Jahr wegen Verstößen gegen den Digital Markets Act mit 500 Millionen Euro Strafe belegt und will die Umsetzung der Änderungen jetzt genau beobachten. Es ist jetzt 8:15 Uhr. Am Abend sind noch einige Schauer unterwegs, in der Nacht ist es dann unterschiedlich bewölkt mit nur vereinzeltem Regen. Die Temperaturen sinken auf 17 bis 13 Grad. Morgen im Süden dann viel Sonne, nördlich der Donau wechseln sich Wolken, Sonne und ein paar Schauer ab. Die Höchstwerte erreichen 22 Grad im nördlichen Bergland und bis zu 31 Grad in Alpennähe.
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2: Hallo auf die Straßen. A7 Ulm Richtung Füssenreute zwischen der Einfahrt Kempten und Betzigau hat es einen Unfall gegeben. Der Verkehr wird an der Unfallstelle vorbeigeführt. Ebenfalls gekracht hat es auf der A93 Kiefersfelden Richtung Rosenheim zwischen Oberaudorf und Brannenberg. Die Bergungsarbeiten sind im Gange. Allen unterwegs eine gute und vor allem sichere Fahrt.
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2: Ich bin Joshua Heise. Die Kontrollen an den deutschen Außengrenzen sollen um ein weiteres halbes Jahr bis Mitte März verlängert werden. Das hat Bundesinnenminister Dobrindt jetzt offiziell bei der EU-Kommission angemeldet. Thomas Brockt berichtet.
3: Eigentlich sollen im Schengen-Raum die Grenzen offen sein. Doch schon seit 2 Jahren gilt das für die deutschen Außengrenzen nicht mehr. Kritik daran gibt es immer wieder. Doch jetzt kommt, wenn die EU-Kommission nicht widerspricht, die nächste Verlängerung. Innenminister Dobrindt hatte das schon vor kurzem angekündigt. Nach dem Massenansturm von Migranten auf die spanische Exklave Ceuta in Nordafrika.
2: Bei einem Polizeieinsatz in München-Schwabing hat ein Beamter einen Schuss abgegeben. Nach Behördenangaben ist ein Mensch daraufhin schwer verletzt ins Krankenhaus gekommen. Der Bereich ist weiträumig abgesperrt, die Tram fährt nicht. Warum geschossen wurde, ist noch unklar. Wie bei jedem Schusswaffeneinsatz der Polizei üblich, ermittelt auch das Landeskriminalamt. Am Abend sind noch einige Schauer unterwegs. In der Nacht ist es dann unterschiedlich bewölkt mit nur vereinzeltem Regen. Die Temperaturen sinken auf 17 bis 13 Grad. Morgen im Süden dann viel Sonne. Nördlich der Donau wechseln sich Wolken, Sonne und ein paar Schauer ab. Die Höchstwerte erreichen 22 Grad im nördlichen Bergland und bis zu 31 Grad in Alpennähe.
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2: Hallo auf die Straßen. A7 Ulm Richtung Füssenreute zwischen der Einfahrt Kempten und Betzig-Au hat es einen Unfall gegeben. Der Verkehr wird an der Unfallstelle vorbeigeführt. Ebenfalls gekracht hat es auf der A93 Kiefersfelden Richtung Rosenheim zwischen Oberaudorf und Brannenberg. Die Bergungsarbeiten sind im Gange. Allen unterwegs eine gute und vor allem sichere Fahrt.
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2: Ich bin Joshua Heise. Der CO2-Preis muss Firmen so sehr wehtun, dass sie lieber in klimafreundliche Projekte investieren. Das zeigt eine Umfrage des IFO-Instituts. Demnach müsste der Preis pro Tonne CO2 fast doppelt so hoch sein wie bisher. Doch die EU-Kommission und Bundeswirtschaftsministerin Reiche wollen den Emissionshandel weiter abschwächen. Damit würde der Anreiz, klimafreundlich zu investieren, quasi wegfallen. Wieder ein Zwischenfall am Münchner Flughafen. Gestern Abend ist ein Flugzeug zu früh aufgesetzt und hat dabei die Beleuchtung der Landebahn beschädigt. Das hat die Lufthansa jetzt bestätigt. Alle 351 Passagiere blieben unverletzt. Mehr dazu von Pia Wegner.
3: Wieso der Airbus zu früh aufgesetzt hat, ist bislang unklar. Die Bundesstelle für Flugunfalluntersuchung hat sich der Sache angenommen. Erst am Samstag war eine Boeing der Fluggesellschaft Vietnam Airlines beim Start über das Bahnende hinausgefahren, weil sie zu langsam war. Das Flugzeug konnte zwar gerade noch so abheben, musste aber 2 Stunden später beschädigt wieder in München landen.
2: In München-Schwabing läuft aktuell ein Polizeieinsatz. Nachdem eine verdächtige Person mit einem pistolenähnlichen Gegenstand gemeldet wurde, rückten die Beamten an. Einer von ihnen gab wohl auch einen Schuss ab und verletzte den mutmaßlichen Verdächtigen. Der Mann wurde schwer verletzt ins Krankenhaus gebracht. Die Gegend ist weiträumig abgeriegelt. Weil ein Polizist geschossen hat, ermittelt auch das LKA. Deutschland muss feuchter werden, so fordern es die beiden Umweltschutzverbände NABU und BUND. Hintergrund sind die schweren Wald- und Moorbrände im Hürtgenwald und im Hohenfenn nahe der belgisch-deutschen Grenze. Die Verbände betonen, wenn trockengelegte Moore, Wälder und Auen schnell wieder vernässt werden, schützt das nicht nur gegen Brände, sondern auch vor Dürre, Hitze und Starkregen. In Perus Hauptstadt Lima sind archäologische Überreste eines möglichen Menschenopfers entdeckt worden. Das rund 1400 Jahre alte Skelett eines vermutlich erwachsenen Mannes wurde in der Ruinenstätte Huacapucyana gefunden, dort, wo einst ein unterirdischer Wasserkanal rituell verschlossen wurde. Das Kulturministerium sieht darin neue Einblicke in die indigene Kultur Perus. Es ist jetzt 9:15 Uhr. Heute Nacht ist es unterschiedlich bewölkt mit nur vereinzeltem Regen. Die Temperaturen sinken auf 17 bis 13 Grad. Morgen im Süden dann viel Sonne, nördlich der Donau wechseln sich Wolken, Sonne und ein paar Schauer ab. Die Höchstwerte erreichen 22 Grad im nördlichen Bergland und bis zu 31 Grad in Alpennähe.
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2: A7 Ulm Richtung Füssenreute zwischen der Einfahrt Kempten und Betzigau hat es einen Unfall gegeben. Der Verkehr wird an der Unfallstelle vorbeigeführt. Allen unterwegs eine gute und vor allem sichere Fahrt.
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2: Ich bin Joshua Heise. Der CO2-Preis muss Firmen so sehr wehtun, dass sie lieber in klimafreundliche Projekte investieren. Das zeigt eine Umfrage des IFO-Instituts. Demnach müsste der Preis pro Tonne CO2 fast doppelt so hoch sein wie bisher. Doch die EU-Kommission und Bundeswirtschaftsministerin Reiche wollen den Emissionshandel weiter abschwächen. Damit würde der Anreiz, klimafreundlich zu investieren, quasi wegfallen. In München-Schwabing läuft aktuell ein Polizeieinsatz. Nachdem eine verdächtige Person mit einem pistolenähnlichen Gegenstand gemeldet wurde, rückten die Beamten an. Einer von ihnen gab wohl auch einen Schuss ab und verletzte den mutmaßlichen Verdächtigen. Der Mann wurde schwer verletzt ins Krankenhaus gebracht. Die Gegend ist weiträumig abgeriegelt. Weil ein Polizist geschossen hat, ermittelt auch das LKA. Heute Nacht ist es unterschiedlich bewölkt mit nur vereinzeltem Regen. Die Temperaturen sinken auf 17 bis 13 Grad. Morgen im Süden dann viel Sonne, nördlich der Donau wechseln sich Wolken, Sonne und ein paar Schauer ab. Die Höchstwerte erreichen 22 Grad im nördlichen Bergland und bis zu 31 Grad in Alpennähe.
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2: A7 Ulm Richtung Füssenreute zwischen der Einfahrt Kempten und Betzigau hat es einen Unfall gegeben. Der Verkehr wird an der Unfallstelle vorbeigeführt. Allen unterwegs eine gute und vor allem sichere Fahrt.
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2: Ich bin Hendrik Daum. Die Kontrollen an den deutschen Außengrenzen sollen um ein weiteres halbes Jahr bis Mitte März verlängert werden. Das hat Bundesinnenminister Dobrindt jetzt offiziell bei der EU-Kommission angemeldet. Thomas Brockt berichtet.
3: Eigentlich sollen im Schengen-Raum die Grenzen offen sein. Doch schon seit 2 Jahren gilt das für die deutschen Außengrenzen nicht mehr. Kritik daran gibt es immer wieder. Doch jetzt kommt, wenn die EU-Kommission nicht widerspricht, die nächste Verlängerung. Innenminister Dobrindt hatte das schon vor kurzem angekündigt. Nach dem Massenansturm von Migranten auf die spanische Exklave Ceuta in Nordafrika.
2: Schon wieder ein Zwischenfall am Münchner Flughafen. Gestern Abend hat ein Airbus A380 der Lufthansa die Landebahn verfehlt und zu früh aufgesetzt. Alle 351 Passagiere blieben unverletzt. Pia Wegner berichtet.
4: Bei dem Vorfall wurde die Beleuchtung am Anfang der Landebahn beschädigt. Wieso der Airbus zu früh aufgesetzt hat, ist bislang unklar. Die Bundesstelle für Flugunfallsicherung hat sich der Sache angenommen. Erst am Samstag war eine Boeing der Fluggesellschaft Vietnam Airlines beim Start über das Bahnende hinausgefahren, weil sie zu langsam war. Das Flugzeug konnte zwar gerade noch so abheben, musste aber 2 Stunden später beschädigt wieder in München landen.
2: Ein Arbeitszeugnis kann darüber entscheiden, ob wir einen Job bei einem neuen Arbeitgeber bekommen oder nicht. Jede 7. Firma lässt diese Zeugnisse mittlerweile von KI verfassen. Das geht aus einer Bitkom-Umfrage hervor. Personalabteilungen setzen generell immer mehr auf künstliche Intelligenz. Am häufigsten bei der Weiterbildung von Mitarbeitern. Verfall und Immobilienspekulation. In Deutschland sind in den vergangenen 2 Jahren mehr als 1000 Denkmale unwiederbringlich verloren gegangen, mehr als eines pro Tag. Das geht aus dem sogenannten Schwarzbuch der Deutschen Stiftung Denkmalschutz hervor. Damit hat sich die Situation weiter verschlechtert. Der Aufwand für den Erhalt werde oft als zu groß erachtet. Dazu kämen Brände und Vandalismus. Beim FC Bayern gibt es erneut Sorgen um Nationalspieler Jamal Musiala. Beim 4:2 Testsieg in Heidenheim musste er nur 9 Minuten nach seiner Einwechslung behandelt werden und konnte die Partie nicht fortsetzen. Schon beim Test gegen Leipzig hatte er Probleme gehabt und lag zeitweise regungslos auf dem Platz. Am Samstag steht mit dem Supercup das erste Pflichtspiel der Bayern an. Gegner ist Dortmund. Es ist jetzt 10:15. Im Moment sind fast überall Schauer unterwegs, in der Nacht lässt der Regen dann aber immer mehr nach und bis in der Früh gehen die Werte runter auf 17 bis 12 Grad. Morgen gibt es im Süden viel Sonnenschein, nördlich der Donau dagegen einen Wolkenmix mit immer wieder Schauern. Die Temperaturen steigen auf 22 Grad im nördlichen Bergland und bis zu heißen 30 Grad in Alpennähe.
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2: Wir starten mit der A6 Nürnberg Richtung Pilsen. Die ist aktuell gesperrt zwischen Fohnenstrauß Ost und Pleistein. Hier gab es einen Unfall mit 4 Fahrzeugen. Weiter auf die A7 Füssenreuth Richtung Ulm. Hier ein Unfall zwischen dem Dreieck Kittistetten und Nersingen. Weiter auf die A70 Bamberg Richtung Bayreuth. Auf der linken Spur laufen hier zwischen Rostorf am Berg und Stadelhofen Reinigungsarbeiten. Und die A93 noch Regensburg Richtung Weiden. Hier kommt es zu Behinderungen nach einem Unfall zwischen Regensburg Nord und Regenstauf.
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2: Ich bin Hendrik Daum. Die Kontrollen an den deutschen Außengrenzen sollen um ein weiteres halbes Jahr bis Mitte März verlängert werden. Das hat Bundesinnenminister Dobrindt jetzt offiziell bei der EU-Kommission angemeldet. Thomas Brockt berichtet.
3: Eigentlich sollen im Schengen-Raum die Grenzen offen sein. Doch schon seit 2 Jahren gilt das für die deutschen Außengrenzen nicht mehr. Kritik daran gibt es immer wieder. Doch jetzt kommt, wenn die EU-Kommission nicht widerspricht, die nächste Verlängerung. Innenminister Dobrindt hatte das schon vor kurzem angekündigt. Nach dem Massenansturm von Migranten auf die spanische Exklave Ceuta in Nordafrika.
2: Schon wieder ein Zwischenfall am Münchner Flughafen. Gestern Abend hat ein Airbus A380 der Lufthansa die Landebahn verfehlt und zu früh aufgesetzt. Alle 351 Passagiere blieben unverletzt. Pia Wegner berichtet.
4: Bei dem Vorfall wurde die Beleuchtung am Anfang der Landebahn beschädigt. Wieso der Airbus zu früh aufgesetzt hat, ist bislang unklar. Die Bundesstelle für Flugunfallsicherung hat sich der Sache angenommen. Erst am Samstag war eine Boeing der Fluggesellschaft Vietnam Airlines beim Start über das Bahnende hinausgefahren, weil sie zu langsam war. Das Flugzeug konnte zwar gerade noch so abheben, musste aber 2 Stunden später beschädigt wieder in München landen.
2: Im Moment sind fast überall Schauer unterwegs, in der Nacht lässt der Regen dann aber immer mehr nach und bis in der Früh gehen die Werte runter auf 17 bis 12 Grad. Morgen gibt's im Süden viel Sonnenschein, nördlich der Donau dagegen einen Wolkenmix mit immer wieder Schauern. Die Temperaturen steigen auf 22 Grad im nördlichen Bergland und bis zu heißen 30 Grad in Alpennähe.
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2: Wir starten mit der A6 Nürnberg Richtung Pilsen. Die ist aktuell gesperrt zwischen Fohnenstrauß Ost und Pleistein. Hier gab es einen Unfall mit 4 Fahrzeugen. Weiter auf die A7 Füssenreuth Richtung Ulm. Hier ein Unfall zwischen dem Dreieck Hittistetten und Nersingen. Weiter auf die A70 Bamberg Richtung Bayreuth. Auf der linken Spur laufen hier zwischen Rostorf am Berg und Stadelhofen Reinigungsarbeiten. Und die A93 noch Regensburg Richtung Weiden. Hier kommt es zu Behinderungen nach einem Unfall zwischen Regensburg Nord und Regenstauf.
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2: Ich bin Hendrik Daum. Bundesinnenminister Dobrindt will die Grenzkontrollen an den deutschen Außengrenzen bis Mitte März verlängern. Die Entwicklungen an den europäischen Außengrenzen zeigten, dass das Zurückdrängen der illegalen Migration weiterhin Kontrollen brauche, so Dobrindt. Er hatte das Vorhaben schon Ende Juli angekündigt, als zehntausende Migranten die Grenze von Marokko nach Ceuta in Nordafrika überquerten. Schon wieder ein Zwischenfall am Münchner Flughafen. Gestern Abend hat ein Airbus A380 der Lufthansa die Landebahn verfehlt und zu früh aufgesetzt. Alle 351 Passagiere blieben unverletzt. Pia Wegner berichtet.
3: Bei dem Vorfall wurde die Beleuchtung am Anfang der Landebahn beschädigt. Wieso der Airbus zu früh aufgesetzt hat, ist bislang unklar. Die Bundesstelle für Flugunfallsicherung hat sich der Sache angenommen. Erst am Samstag war eine Boeing der Fluggesellschaft Vietnam Airlines beim Start über das Bahnende hinausgefahren, weil sie zu langsam war. Das Flugzeug konnte zwar gerade noch so abheben, musste aber 2 Stunden später beschädigt wieder in München landen.
2: Die Bundesregierung hat in Sachsen-Anhalt ein neues Drohnenforschungszentrum eröffnet. Es ist beim Deutschen Zentrum für Luft- und Raumfahrt angesiedelt und soll vor allem erforschen, wie Drohnen besser erkannt und abgewehrt werden können. Das soll am früheren Flughafen Magdeburg-Kochstedt unter realistischen Bedingungen getestet werden. In den kommenden Jahren sollen für das Zentrum 10 Millionen Euro ausgegeben werden. Verfall und Immobilienspekulation. In Deutschland sind in den vergangenen 2 Jahren mehr als 1000 Denkmale unwiederbringlich verloren gegangen, mehr als eines pro Tag. Das geht aus dem sogenannten Schwarzbuch der Deutschen Stiftung Denkmalschutz hervor. Damit hat sich die Situation weiter verschlechtert. Der Aufwand für den Erhalt werde oft als zu groß erachtet. Dazu kämen Brände und Vandalismus. Beim FC Bayern gibt es erneut Sorgen um Nationalspieler Jamal Musiala. Beim 4:2-Testsieg in Heidenheim musste er nur 9 Minuten nach seiner Einwechslung behandelt werden und konnte die Partie nicht fortsetzen. Schon beim Test gegen Leipzig hatte er Probleme gehabt und lag zeitweise regungslos auf dem Platz. Am Samstag steht mit dem Supercup das erste Pflichtspiel der Bayern an. Gegner ist dann Dortmund. Es ist jetzt 11:15. Im Moment sind fast überall Schauer unterwegs, in der Nacht lässt der Regen dann aber immer mehr nach und bis in der Früh gehen die Werte runter auf 17 bis 12 Grad. Morgen gibt es im Süden viel Sonnenschein, nördlich der Donau dagegen einen Wolkenmix mit immer wieder Schauern. Die Temperaturen steigen auf 22 Grad im nördlichen Bergland und bis zu heißen 30 Grad in Alpennähe.
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2: Schauen wir zunächst auf die A6 Nürnberg Richtung Pilsen. Hier ist die Sperre jetzt aufgehoben worden zwischen Fohenstrauß Ost und Pleistein. Es laufen aber jetzt hier nach einem Unfall die Bergungsarbeiten und ihr werdet hier an diesen Bergungsarbeiten auf einer Spur vorbeigeleitet. Dann die A3 Passau Richtung Nürnberg. Hier gab es einen Unfall zwischen Passau Nord und Eicher vorm Wald. Unfall auch auf der A7 Würzburg Richtung Fulda, passiert zwischen dem Dreieck Schweinfurt-Werneck und Wasserlosen. Und dann haben wir noch die A70 Bamberg Richtung Bayreuth. Hier Reinigungsarbeiten auf der linken Spur. Bitte aufpassen zwischen Rostorf am Berg und Stadelhofen.
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2: Ich bin Hendrik Daum. Bundesinnenminister Dobrindt will die Grenzkontrollen an den deutschen Außengrenzen bis Mitte März verlängern. Die Entwicklungen an den europäischen Außengrenzen zeigten, dass das Zurückdrängen der illegalen Migration weiterhin Kontrollen brauche, so Dobrindt. Er hatte das Vorhaben schon Ende Juli angekündigt, als zehntausende Migranten die Grenze von Marokko nach Ceuta in Nordafrika überquerten. Schon wieder ein Zwischenfall am Münchner Flughafen. Gestern Abend hat ein Airbus A380 der Lufthansa die Landebahn verfehlt und zu früh aufgesetzt. Alle 351 Passagiere blieben unverletzt. Pia Wegner berichtet.
3: Bei dem Vorfall wurde die Beleuchtung am Anfang der Landebahn beschädigt. Wieso der Airbus zu früh aufgesetzt hat, ist bislang unklar. Die Bundesstelle für Flugunfallsicherung hat sich der Sache angenommen. Erst am Samstag war eine Boeing der Fluggesellschaft Vietnam Airlines beim Start über das Bahnende hinausgefahren, weil sie zu langsam war. Das Flugzeug konnte zwar gerade noch so abheben, musste aber 2 Stunden später beschädigt wieder in München landen.
2: Im Moment sind fast überall Schauer unterwegs, in der Nacht lässt der Regen dann aber immer mehr nach und bis in der Früh gehen die Werte runter auf 17 bis 12 Grad. Morgen gibt's im Süden viel Sonnenschein, nördlich der Donau dagegen einen Wolkenmix mit immer wieder Schauern. Die Temperaturen steigen auf 22 Grad im nördlichen Bergland und bis zu heißen 30 Grad in Alpennähe.
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2: Schauen wir zunächst auf die A6 Nürnberg Richtung Pilsen. Hier ist die Sperre jetzt aufgehoben worden zwischen Fohnstrauß Ost und Pleistein. Es laufen aber jetzt hier nach einem Unfall die Bergungsarbeiten und ihr werdet hier an diesen Bergungsarbeiten auf einer Spur vorbeigeleitet. Dann die A3 Passau Richtung Nürnberg. Hier gab es einen Unfall zwischen Passau Nord und Eicher vorm Wald. Unfall auch auf der A7 Würzburg Richtung Fulda, passiert zwischen dem Dreieck Schweinfurt-Werneck und Wasserlosen. Und dann haben wir noch die A70 Bamberg Richtung Bayreuth. Hier Reinigungsarbeiten auf der linken Spur. Bitte aufpassen zwischen Rostorf am Berg und Stadelhofen.
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2: Ich bin Hendrik Daum. Die Kontrollen an den deutschen Außengrenzen sollen um ein weiteres halbes Jahr bis Mitte März verlängert werden. Das hat Bundesinnenminister Dobrindt jetzt offiziell bei der EU-Kommission angemeldet. Thomas Brockt berichtet.
3: Eigentlich sollen im Schengen-Raum die Grenzen offen sein. Doch schon seit 2 Jahren gilt das für die deutschen Außengrenzen nicht mehr. Kritik daran gibt es immer wieder. Doch jetzt kommt, wenn die EU-Kommission nicht widerspricht, die nächste Verlängerung. Innenminister Dobrindt hatte das schon vor kurzem angekündigt. Nach dem Massenansturm von Migranten auf die spanische Exklave Ceuta in Nordafrika.
2: Die Bundesregierung hat in Sachsen-Anhalt ein neues Drohnenforschungszentrum eröffnet. Es ist beim Deutschen Zentrum für Luft- und Raumfahrt angesiedelt und soll vor allem erforschen, wie Drohnen besser erkannt und abgewehrt werden können. Das soll am früheren Flughafen Magdeburg-Kochstedt unter realistischen Bedingungen auch getestet werden. Ein Arbeitszeugnis kann darüber entscheiden, ob wir einen Job bei einem neuen Arbeitgeber bekommen oder eben nicht. Jede 7. Firma lässt diese Zeugnisse mittlerweile von KI verfassen. Das geht aus einer Bitkom-Umfrage hervor. Personalabteilungen setzen generell immer mehr auf künstliche Intelligenz, am häufigsten bei der Weiterbildung von Mitarbeitern. Jamal Musiala hat beim 4:2-Testspiel-Sieg des FC Bayern in Heidenheim erneut für einen Schreckmoment gesorgt. Der Nationalspieler brach wie schon im Test gegen Leipzig auf dem Platz zusammen, gab später aber Entwarnung. In den sozialen Medien erklärte der 23-Jährige, bei ihm seien kurz auftretende, aber gut behandelbare Absenzen aufgrund einer neurologischen Störung festgestellt worden. Diese führten zu den jüngsten Zusammenbrüchen, seien aber nach Aussage seiner Ärzte kein Ausdruck einer Schädigung des Nervensystems. Es ist jetzt 12:15. Im Moment zeigt sich der Himmel fast überall bewölkt, aber nur vereinzelt kommt Regen runter, vor allem im Osten. Die Temperaturen, die gehen bis in der Früh runter auf 17 bis 14 Grad. Heute am Mittwoch im Süden viel Sonne, nördlich der Donau wechseln sich Wolken, Sonne und ein paar Schauer ab. Die Höchstwerte erreichen 22 Grad im nördlichen Bergland und bis zu heißen 31 Grad in Alpennähe.
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2: Wir starten mit der A9 Nürnberg Richtung Berlin. Hier aktuell eine Sperre zwischen Schneidach und Hormersdorf. Der Grund ein Pannen-LKW. Ihr werdet umgeleitet über die U65. Dann die A3 Passau Richtung Nürnberg. Hier gab es einen Unfall zwischen Passau Nord und Eicher vorm Wald. Die rechte Spur ist gesperrt. Unfall auch auf der A7 Würzburg Richtung Fulda. Hier zwischen dem Dreieck Schweinfurt-Werneck und Wasserlosen. Und dann haben wir noch einen Pannen-LKW auf der rechten Spur. Auf der A8 Salzburg Richtung München. Bitte hier aufpassen zwischen der Saalachbrücke und Bad Reichenhall.
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2: Ich bin Hendrik Daum. Die Kontrollen an den deutschen Außengrenzen sollen um ein weiteres halbes Jahr bis Mitte März verlängert werden. Das hat Bundesinnenminister Dobrindt jetzt offiziell bei der EU-Kommission angemeldet. Thomas Brockt berichtet.
3: Eigentlich sollen im Schengen-Raum die Grenzen offen sein. Doch schon seit 2 Jahren gilt das für die deutschen Außengrenzen nicht mehr. Kritik daran gibt es immer wieder. Doch jetzt kommt, wenn die EU-Kommission nicht widerspricht, die nächste Verlängerung. Innenminister Dobrindt hatte das schon vor kurzem angekündigt. Nach dem Massenansturm von Migranten auf die spanische Exklave Ceuta in Nordafrika.
2: Die Bundesregierung hat in Sachsen-Anhalt ein neues Drohnenforschungszentrum eröffnet. Es ist beim Deutschen Zentrum für Luft- und Raumfahrt angesiedelt und soll vor allem erforschen, wie Drohnen besser erkannt und abgewehrt werden können. Das soll am früheren Flughafen Magdeburg-Kochstedt unter realistischen Bedingungen auch getestet werden. Im Moment zeigt sich der Himmel fast überall bewölkt, aber nur vereinzelt kommt Regen runter, vor allem im Osten. Die Temperaturen, die gehen bis in der Früh runter auf 17 bis 14 Grad. Heute am Mittwoch im Süden viel Sonne, nördlich der Donau wechseln sich Wolken, Sonne und ein paar Schauer ab. Die Höchstwerte erreichen 22 Grad im nördlichen Bergland und bis zu heißen 31 Grad in Alpennähe.
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2: Wir starten mit der A9 Nürnberg Richtung Berlin. Hier aktuell eine Sperre zwischen Schneidach und Hormersdorf. Der Grund ein Pannen-LKW. Ihr werdet umgeleitet über die U65. Dann die A3 Passau Richtung Nürnberg. Hier gab es einen Unfall zwischen Passau Nord und Eicher vorm Wald. Die rechte Spur ist gesperrt. Unfall auch auf der A7 Würzburg Richtung Fulda. Hier zwischen dem Dreieck Schweinfurt-Werneck und Wasserlosen. Und dann haben wir noch einen Pannen-LKW auf der rechten Spur. Auf der A8 Salzburg Richtung München. Bitte hier aufpassen zwischen der Saalachbrücke und Bad Reichenhall.
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Reise. Heute ist der 19. August. Am 19. August 1839 zeigt sich Paris von seiner innovativen Seite. Der Franzose Louis Daguerre stellt der Weltöffentlichkeit das erste praxistaugliche fotografische Verfahren vor, die Daguerreotypie. Damit wird ein Bild auf einer versilberten Kupferplatte festgehalten. Die Belichtungszeit dauert anfangs mehrere Minuten, von spontanen Schnappschüssen keine Spur. Trotzdem beginnt an diesem Tag der Siegeszug der Fotografie und Paris erklärt den 19. August später zum Weltfototag. Am 19. August 1991 beginnt in Moskau ein Putschversuch gegen Michail Gorbatschow. Eine Gruppe aus Militärs und Funktionären will die Reformpolitik des sowjetischen Präsidenten stoppen und den alten Kurs der Sowjetunion wiederherstellen. Doch der Widerstand, unter anderem durch Boris Jelzin, ist stark. Der Putsch scheitert nach nur 3 Tagen, beschleunigt aber den Zerfall der Sowjetunion. Ein Ereignis, das die Weltordnung dauerhaft verändert.

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2: Ich bin Hendrik Daum. Bundesinnenminister Dobrindt will die Grenzkontrollen an den deutschen Außengrenzen bis Mitte März verlängern. Die Entwicklungen an den europäischen Außengrenzen zeigten, dass das Zurückdrängen der illegalen Migration weiterhin Kontrollen brauche, so Dobrindt. Er hatte das Vorhaben schon Ende Juli angekündigt, als zehntausende Migranten die Grenze von Marokko nach Ceuta in Nordafrika überquerten. Die Bundesregierung hat in Sachsen-Anhalt ein neues Drohnenforschungszentrum eröffnet. Es ist beim Deutschen Zentrum für Luft- und Raumfahrt angesiedelt und soll vor allem erforschen, wie Drohnen besser erkannt und abgewehrt werden können. Das soll am früheren Flughafen Magdeburg-Kochstedt unter realistischen Bedingungen auch getestet werden. SPD-Chef Klingbeil warnt seine Partei vor Personal- und Kursdebatten. Die SPD sei immer dann stark, wenn sie sich auf die Probleme der Menschen in diesem Land konzentriere und sich nicht um sich selbst drehe, so Klingbeil. Wegen schlechter Umfragewerte und befürchteten Stimmverlusten bei den bevorstehenden Landtagswahlen wächst parteiintern die Kritik an Klingbeil und auch an Co-Parteichefin Baas. Verfall und Immobilienspekulation. In Deutschland sind in den vergangenen 2 Jahren mehr als 1000 Denkmale unwiederbringlich verloren gegangen, mehr als eines pro Tag. Das geht aus dem sogenannten Schwarzbuch der Deutschen Stiftung Denkmalschutz hervor. Damit hat sich die Situation weiter verschlechtert. Der Aufwand für den Erhalt werde oft als zu groß erachtet. Dazu kämen Brände und Vandalismus. Jamal Musiala hat beim 4:2-Testspiel-Sieg des FC Bayern in Heidenheim erneut für einen Schreckmoment gesorgt. Der Nationalspieler brach wie schon im Test gegen Leipzig auf dem Platz zusammen, gab später aber Entwarnung. In den sozialen Medien erklärte der 23-Jährige, bei ihm seien kurz auftretende, aber gut behandelbare Absenzen aufgrund einer neurologischen Störung festgestellt worden. Diese führten zu den jüngsten Zusammenbrüchen, seien aber nach Aussage seiner Ärzte kein Ausdruck einer Schädigung des Nervensystems. Es ist jetzt 1:05. Im Moment zeigt sich der Himmel fast überall bewölkt, aber nur vereinzelt kommt Regen runter, vor allem im Osten. Die Temperaturen, die gehen bis in der Früh runter auf 17 bis 14 Grad. Heute am Mittwoch im Süden viel Sonne, nördlich der Donau wechseln sich Wolken, Sonne und ein paar Schauer ab. Die Höchstwerte erreichen 22 Grad im nördlichen Bergland und bis zu heißen 31 Grad in Alpennähe.
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2: Die A3 Passau Richtung Nürnberg ist aktuell gesperrt nach einem Unfall zwischen Passau Mitte und Passau Nord. Und auch die A9 Nürnberg Richtung Berlin ist gesperrt. Hier der Grund Bergungsarbeiten zwischen Schneidach und Hormersdorf. Hier werdet ihr umgeleitet über die U6. Und dann haben wir noch die A3 Passau Richtung Nürnberg zwischen Eicherform, Wald und Garheim-Vilshofen. Behinderungen nach einem Unfall.

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1: Mit Angelina Quocciala. Hier ist Action angesagt. In Bad Reichenhall ist diese Woche wieder der Grazi-Man, also der alpine Dreikampf, bestehend aus Mountainbike, Berglauf und Paragliding. Rennstart ist um 10 Uhr am Offiziersheim in Karlstein. Gegen 16 Uhr ist dann Siegerehrung und da wird dann auch gemeinsam mit Happy Hour und Prosecco Bar gefeiert. Kommt zum Anfeuern dieses Wochenende beim Grazi-Man. Bei schlechtem Wetter wird die Veranstaltung dann einfach von Samstag auf Sonntag verschoben. Ihr habt mal wieder Lust, gemütlich ein paar Marktstände abzuklappern, dann kommt gern dieses Wochenende nach Marquardtstein zum Kunsthandwerkermarkt. Der ist sowohl am Samstag als auch am Sonntag im Musikpavillon. Da wartet auf euch liebevoll gefertigtes Handwerk und ihr könnt regionale Künstlerinnen und Künstler bei ihrer Arbeit unterstützen. Kunsthandwerkermarkt in Marquardtstein dieses Wochenende von 10 bis 18 Uhr. Und Steinbrünning startet diese Woche in die Herbstsaison, denn es ist wieder Herbstfest. Am Freitag ist ab 20 Uhr Hallenparty mit Weißbier und Pilsbar. Am Samstag folgt dann ab 17 Uhr das Mannschaftsseilziehen. Im Anschluss geht's weiter mit der Landmaschinenausstellung und ab 19.30 Uhr feiert ihr alle gemeinsam. Es ist nämlich Tag der Betriebe, Vereine, Hütten und auch der guten Nachbarschaft. Dieses Wochenende geht's los, Herbstfest in Steinbrünning in der Thomannhalle in Saaldorf-Surheim.
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2: Ich bin Hendrik Daum. Bundesinnenminister Dobrindt will die Grenzkontrollen an den deutschen Außengrenzen bis Mitte März verlängern. Die Entwicklungen an den europäischen Außengrenzen zeigten, dass das Zurückdrängen der illegalen Migration weiterhin Kontrollen brauche, so Dobrindt. Er hatte das Vorhaben schon Ende Juli angekündigt, als zehntausende Migranten die Grenze von Marokko nach Ceuta in Nordafrika überquerten. Die Bundesregierung hat in Sachsen-Anhalt ein neues Drohnenforschungszentrum eröffnet. Es ist beim Deutschen Zentrum für Luft- und Raumfahrt angesiedelt und soll vor allem erforschen, wie Drohnen besser erkannt und abgewehrt werden können. Das soll am früheren Flughafen Magdeburg-Kochstedt unter realistischen Bedingungen auch getestet werden. Im Moment zeigt sich der Himmel fast überall bewölkt, aber nur vereinzelt kommt Regen runter, vor allem im Osten. Die Temperaturen, die gehen bis in der Früh runter auf 17 bis 14 Grad. Heute am Mittwoch im Süden viel Sonne, nördlich der Donau wechseln sich Wolken, Sonne und ein paar Schauer ab. Die Höchstwerte erreichen 22 Grad im nördlichen Bergland und bis zu heißen 31 Grad in Alpennähe.
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2: Die A3 Passau Richtung Nürnberg ist aktuell gesperrt nach einem Unfall zwischen Passau Mitte und Passau Nord. Und auch die A9 Nürnberg Richtung Berlin ist gesperrt. Hier der Grund Bergungsarbeiten zwischen Schneidach und Hormersdorf. Hier werdet ihr umgeleitet über die U6. Und dann haben wir noch die A3 Passau Richtung Nürnberg zwischen Eicherform, Wald und Garheim-Vilshofen. Behinderungen nach einem Unfall.
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2: Ich bin Hendrik Daum. Die Kontrollen an den deutschen Außengrenzen sollen um ein weiteres halbes Jahr bis Mitte März verlängert werden. Das hat Bundesinnenminister Dobrindt jetzt offiziell bei der EU-Kommission angemeldet. Thomas Brockt berichtet.
3: Eigentlich sollen im Schengen-Raum die Grenzen offen sein. Doch schon seit 2 Jahren gilt das für die deutschen Außengrenzen nicht mehr. Kritik daran gibt es immer wieder. Doch jetzt kommt, wenn die EU-Kommission nicht widerspricht, die nächste Verlängerung. Innenminister Dobrindt hatte das schon vor kurzem angekündigt. Nach dem Massenansturm von Migranten auf die spanische Exklave Ceuta in Nordafrika.
2: In München-Schwabing hat es am Abend einen größeren Polizeieinsatz gegeben, bei dem ein Beamter einen Schuss abgefeuert hat. Dabei wurde ein etwa 20 Jahre alter Mann schwer verletzt und ins Krankenhaus gebracht. Der Mann soll zuvor im Bereich Ecke Clemensstraße-Belgradstraße mit einem pistolenähnlichen Gegenstand hantiert haben. Anwohner hatten deshalb die Polizei gerufen. Als die Polizisten den Mann dann angesprochen haben, kam es zum Schusswaffengebrauch seitens der Polizei. Warum geschossen wurde und wie der genaue Ablauf des Geschehens war, ist jetzt Gegenstand der Ermittlungen. Noch nicht geklärt ist auch die Identität des Mannes. Durch den Polizeieinsatz kam es über Stunden zu weiträumigen Absperrungen. Auch die Trambahn stand still. Verfall und Immobilienspekulation. In Deutschland sind in den vergangenen 2 Jahren mehr als 1000 Denkmale unwiederbringlich verloren gegangen. Mehr als eines pro Tag. Das geht aus dem sogenannten Schwarzbuch der Deutschen Stiftung Denkmalschutz hervor. Damit hat sich die Situation weiter verschlechtert. Der Aufwand für den Erhalt werde oft als zu groß erachtet. Dazu kämen Brände und Vandalismus. Jamal Musiala hat beim 4:2-Testspielsieg des FC Bayern in Heidenheim erneut für einen Schreckmoment gesorgt. Der Nationalspieler brach wie schon im Test gegen Leipzig auf dem Platz zusammen, gab später aber Entwarnung. In den sozialen Medien erklärte der 23-Jährige, bei ihm seien kurz auftretende, aber gut behandelbare Absenzen aufgrund einer neurologischen Störung festgestellt worden. Diese führten zu den jüngsten Zusammenbrüchen, seien aber nach Aussage seiner Ärzte kein Ausdruck einer Schädigung des Nervensystems. Musiala betonte, er sei in bester medizinischer Behandlung und der FC Bayern sei auf diesem Weg eng eingebunden. Es ist jetzt 2:15. Im Moment zeigt sich der Himmel fast überall bewölkt, aber nur vereinzelt kommt Regen runter, vor allem im Osten. Die Temperaturen, die gehen bis in der Früh runter auf 17 bis 14 Grad. Heute am Mittwoch im Süden viel Sonne, nördlich der Donau wechseln sich Wolken, Sonne und ein paar Schauer ab. Die Höchstwerte erreichen 22 Grad im nördlichen Bergland und bis zu heißen 31 Grad in Alpennähe.
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2: Eine Meldung haben wir von der A3 Passau Richtung Nürnberg. Bitte aufpassen zwischen Garham-Vilshofen und Iggensbach. Hier gab es einen Unfall.
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